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3: Wolkig ist es bei uns in Schleswig-Holstein und ab und zu kommt anfangs noch ein bisschen Regen runter. Richtung Lauenburg hält sich am längsten. Dazu liegen die Temperaturen aktuell zwischen 6 und 2 Grad. Der RSH-3-Tage-Trend. Heute tagsüber lockert es immer wieder auf, später ziehen aber wieder mehr Wolken durch. Vereinzelt ein paar Tropfen bei maximal 17 Grad. Am Freitag meist trocken mit Wolken und Auflockerungen, am Samstag freundlich und trocken.
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3: Schleswig-Holsteins bester Verkehrsservice mit KI-Unterstützung. Die A1 Hamburg Richtung Lübeck ist zwischen dem Kreuz Bagdeheide und Bad Oldesloe noch bis 5 Uhr auf 2 Spuren verengt. Staus und Blitzer meldet ihr uns kostenlos unter 08000 774 774.
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6: 3:05. Ich bin Sönke Röhling. In der Fußball-Champions League hat der FC Bayern den Einzug ins Finale verpasst. Die Münchner holten im Halbfinal-Rückspiel zu Hause gegen Paris Saint-Germain ein 1:1. Das reichte nach dem 4:5 im Hinspiel in Paris nicht zum Weiterkommen. Bayern-Trainer Vincent Kompany haderte mit einer Reihe von Schiedsrichterentscheidungen.
7: Wir haben einfach eine andere Meinung über 3 Penalties und rote Karte. Wir haben trotzdem eine gute Partie gespielt, aber natürlich in die allerschwierigste Aufgabe brauchst du richtige Entscheidungen.
6: Im Endspiel trifft damit PSG auf den FC Arsenal. Bundeskanzler Merz hat um Geduld für die Reformvorhaben der schwarz-roten Koalition gebeten. Was 10 Jahre lang versäumt wurde, könne man nicht in 10 Tagen korrigieren, sagte Merz im ZDF. Dabei verwies er auf bereits getroffene Entscheidungen.
8: Zum 1. Juli 2026 ist das Bürgergeld Geschichte. Das war ein nicht ganz einfaches Ringen in der Koalition, aber wir haben es vereinbart. Es wird eine neue Grundsicherung geben und es gilt wieder der Grundsatz, wer arbeitet, verdient mehr als derjenige, der nicht arbeitet und soziale Transferleistungen bekommt, wenn er arbeiten kann. So. Und das sind doch Dinge, die wir entschieden haben.
6: Nach 3 Todesfällen durch das Hantavirus auf einem Kreuzfahrtschiff vor Afrika ist eine deutsche Passagierin am Uniklinikum Düsseldorf eingetroffen. Sie hatte Kontakt zu einer infizierten Person, soll bisher aber keine Symptome zeigen. Der Virologe Jonas Schmidt-Schanasit sagte bei NTV, man sei gut auf so einen Fall vorbereitet.
9: Sehr gut vorbereitet. Es gibt Zentren, wo diese hochinfektiösen Patienten behandelt werden können, unter anderem eben auch in Düsseldorf, München, auch in Hamburg bei uns. Und insofern ist das hier die richtige Lösung, die Patientin in einem Zentrum, was darauf gut vorbereitet ist, zu diagnostizieren und dann auch zu behandeln.
6: Im Streit um einen gefälschten Fahrschein ist ein Busfahrer in Neustadt zusammengeschlagen worden. Tatverdächtig sind 2 16 und 18 Jahre alte Brüder. Sie sollen den 36-Jährigen am Dienstagmittag am Zopp mit Faustschlägen und Tritten schwer verletzt haben. Es werden Zeugen gesucht.
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10: Wolkig ist es bei uns in Schleswig-Holstein und ab und zu kommt anfangs noch ein bisschen Regen runter. Richtung Lauenburg hält sich am längsten. Dazu liegen die Temperaturen aktuell zwischen 6 und 2 Grad. Der RSH-3-Tage-Trend. Heute tagsüber lockert es immer wieder auf, später ziehen aber wieder mehr Wolken durch. Vereinzelt ein paar Tropfen bei maximal 17 Grad. Am Freitag meist trocken mit Wolken und Auflockerungen, am Samstag freundlich und trocken.
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10: Schleswig-Holsteins bester Verkehrsservice mit KI-Unterstützung. Die A1 Hamburg Richtung Lübeck ist zwischen dem Kreuz Bagde Heide und Bad Oldesloe noch bis 5 Uhr auf 2 Spuren verengt. Staus und Blitzer meldet ihr uns kostenlos unter 08000 774 774.
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4: Wolkig ist es bei uns in Schleswig-Holstein und ab und zu kommt anfangs noch ein bisschen Regen runter. Richtung Lauenburg hält sich am längsten. Dazu liegen die Temperaturen aktuell zwischen 6 und 2 Grad. Der RSH-3-Tage-Trend. Heute tagsüber lockert es immer wieder auf, später ziehen aber wieder mehr Wolken durch. Vereinzelt ein paar Tropfen bei maximal 17 Grad. Am Freitag meist trocken mit Wolken und Auflockerungen, am Samstag freundlich und trocken.
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4: Schleswig-Holsteins bester Verkehrsservice mit KI-Unterstützung. Die A1 Hamburg Richtung Lübeck ist zwischen dem Kreuz Bagdeheide und Bad Oldesloe noch bis 5 Uhr morgens auf 2 Spuren verengt. Staus und Blitzer meldet ihr uns kostenlos unter 08000 774 774.
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6: 5:04. Ich bin Sönke Röhling. Guten Morgen. Der FC Bayern München hat den Einzug ins Champions-League-Finale verpasst. Nach dem 4:5 im Hinspiel bei Paris Saint-Germain reicht es im Rückspiel zu Hause nur zu einem 1:1. Sportvorstand Max Eberl sagte:
7: PSG hat leider ein herausragendes Spiel gemacht. Wir haben vielleicht in der einen oder anderen Situation die falsche Entscheidung getroffen. Jemand anderes auf dem Platz hat auch vielleicht die ein oder andere falsche Entscheidung getroffen. Und das sind halt die Details, die dann so ein Semifinal in Summe, zwei Spielen dann, dich mit einem Tor verlieren lassen.
6: Damit kommt es am 30. Mai zum Finale zwischen PSG und dem FC Arsenal. Nach einem Jahr Schwarz-Rot zieht Bundeskanzler Merz eine gemischte Bilanz. Im ZDF räumt er Versäumnisse ein. Trotzdem sieht er noch genügend Schnittmengen bei Union und SPD. Das müsse jetzt umgesetzt werden, auch damit die Umfragewerte wieder steigen.
8: Ich meine, wenn wir jetzt in den Umfragen bei 24% liegen, ist das völlig inakzeptabel, dass viele dann in der Partei auch sagen, was ist da los, geht das nicht besser? Übrigens bei der SPD nicht weniger schwierig. Die SPD steht zum Teil bei 12%. Wir müssen den Anspruch haben, die Mehrheit der Bevölkerung in diesen beiden Parteien gemeinsam wieder zu erreichen. Und das ist mein Ziel.
6: Sozialministerin Baas hat mit der Aussage, niemand wandert in unser Sozialsystem ein, für Empörung gesorgt. Natürlich gäbe es das, so die CDU-Innenexpertin Caroline Bosbach zu Bild. Im vergangenen Jahr hatte knapp jeder zweite Bürgergeldbezieher keinen deutschen Pass. Mit Erleichterung bzw. Hoffnung hat Schleswig-Holsteins Verkehrsminister Madsen auf die Abweisung der Klage eines Fährbetriebs gegen ein geplantes Autobahnkreuz für die A20 reagiert. Es ging vor dem Bundesverwaltungsgericht um die Trasse direkt vor dem geplanten Elbtunnel auf niedersächsischer Seite. Klaus Ruhe-Madsen sagt uns:
9: Wir haben ja dann auch das Teil auf unserer Seite vor der Elbe, wo wir auch eine Klage von dem Fährbetreiber haben. Ich gehe davon aus, dass auch diese Klage dann nicht stattgegeben wird. Dann haben wir noch eine Klage von der BUND. Hier befinden wir uns natürlich schon in Gesprächen, um zu schauen, ob wir nicht auch da eine gute Lösung miteinander finden können. Und wenn auch diese Klage dann zurückgenommen wird, dann haben wir keine Klagen mehr und könnten dann auch eine Freigabe für den Abschnitt 7 bekommen.
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10: Wolkig ist es bei uns in Schleswig-Holstein und ab und zu kommt anfangs noch ein bisschen Regen runter. Richtung Lauenburg hält sich am längsten. Dazu liegen die Temperaturen aktuell zwischen 6 und 2 Grad. Der RSH-3-Tage-Trend. Heute tagsüber lockert es immer wieder auf, später ziehen aber wieder mehr Wolken durch. Vereinzelt ein paar Tropfen bei maximal 17 Grad. Am Freitag meist trocken mit Wolken und Auflockerungen, am Samstag freundlich und trocken.
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10: Schleswig-Holsteins bester Verkehrsservice mit KI-Unterstützung. Die A1 Hamburg Richtung Lübeck ist zwischen dem Kreuz Bagdeheide und Bad Oldesloe noch bis 5 Uhr auf 2 Spuren verengt. Staus und Blitzer meldet ihr uns kostenlos unter 08000 774 774.
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2: Wolkig ist es bei uns in Schleswig-Holstein und ab und zu kommt anfangs noch ein bisschen Regen runter. Richtung Lauenburg hält sich am längsten. Dazu liegen die Temperaturen aktuell zwischen 6 und 2 Grad. Der RSH-3-Tage-Trend. Heute tagsüber lockert es immer wieder auf, später ziehen aber wieder mehr Wolken durch. Vereinzelt ein paar Tropfen bei maximal 17 Grad. Am Freitag meist trocken mit Wolken und Auflockerungen, am Samstag freundlich und trocken.
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2: Schleswig-Holsteins bester Verkehrsservice mit KI-Unterstützung. Die A1 Hamburg Richtung Lübeck ist zwischen dem Kreuz Bagde Heide und Bad Oldesloe noch bis 5 Uhr morgens auf 2 Spuren verengt. Staus und Blitzer meldet ihr uns kostenlos unter 08000 774 774.
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5: 5:05. Ich bin Sönke Röhling. Guten Morgen. Der FC Bayern hat den Einzug ins Champions-League-Finale verpasst. Nach der 4:5-Niederlage bei Paris Saint-Germain kamen die Münchner im Rückspiel zu Hause nicht über ein 1:1 hinaus. Torwart Manuel Neuer sagte im Ersten.
6: Wenn du hier 1:0 zurückliegst, ist jetzt noch nicht viel passiert. Wir haben die Chance und Möglichkeit gehabt, dieses Spiel zu drehen. Leider kam der erste Treffer von uns ziemlich spät, dass wir dann nicht nochmal die Möglichkeit hatten, nachzulegen. Aber im Grunde genommen können wir uns nicht viel vorwerfen für die gesamte Champions-League-Saison, weil wir wirklich auch es verdient gehabt hätten, dann wirklich um den Cup zu spielen.
5: Damit kommt es im Finale Ende des Monats zur Begegnung Paris gegen Arsenal. Das Bundesverwaltungsgericht hat die Klage eines Fährbetreibers gegen einen Autobahnkreuz im Zuge der neuen A20 in Niedersachsen abgewiesen. Das macht wiederum Verkehrsminister Madsen Mut, dass die Richter für Schleswig-Holstein genauso entscheiden werden. Es geht um das Teilstück der Küstenautobahn direkt vor dem neuen Elbtunnel. Klaus Ruhr-Madsen sagt uns.
7: Es ist ein starkes Signal. Wir haben ja mit dem Abschnitt 3 demnächst den Spatenstich. Das ist ein ganz wichtiges Signal für Bürgerinnen und Bürger bei Bad Segeberg, also der östliche Teil in Schleswig-Holstein. Mit Abschnitt 7 hätten wir dann von der A23 nach Glückstadt den westlichen Teil, mit dem wir dann starten können. Das ist wiederum auch ein starkes Signal, sowohl für Wirtschaft wie für Pendlerinnen und Pendler und natürlich auch für Touristen. Also wenn man so möchte, ist das ein guter Tag für Schleswig-Holstein.
5: Bundeskanzler Merz hat um Geduld für die Reformvorhaben der schwarz-roten Koalition gebeten. Was 10 Jahre lang versäumt wurde, könne man nicht in 10 Tagen korrigieren, sagte Merz im ZDF. Dabei verwies er auf bereits getroffene Entscheidungen.
8: Zum 1. Juli 2026 ist das Bürgergeld Geschichte. Das war ein nicht ganz einfaches Ringen in der Koalition, aber wir haben es vereinbart. Es wird eine neue Grundsicherung geben und es gilt wieder der Grundsatz, wer arbeitet, verdient mehr als derjenige, der nicht arbeitet und soziale Transferleistungen bekommt, wenn er arbeiten kann. So. Und das sind doch Dinge, die wir entschieden haben.
5: Der Iran hat angeblich zugesichert, auf den Besitz von Atomwaffen zu verzichten. Das hat US-Präsident Trump erklärt. Er rechne bald mit einer Vereinbarung für ein Ende des Krieges. In Teheran sieht man das etwas zurückhaltender. Man stehe nicht kurz vor dem Abschluss eines Abkommens, prüfe aber einen Vorschlag der USA für ein Kriegsende, heißt es.
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9: Viele Wolken bestimmen den Morgen bei uns in Schleswig-Holstein und ab und zu kann noch ein bisschen Regen dabei sein. Im Lauf des Tages wird es dann meist trocken, aber gerade im Südosten ziehen später wieder mehr Wolken rein. Die Höchstwerte liegen heute bei 14 bis 17 Grad. Der RSH-3-Tage-Trend. Morgen wird's freundlich und trocken bei maximal 19 Grad. Am Samstag weiter trocken mit Sonne und Wolken im Wechsel. Am Sonntag dann mehr Wolken und vereinzelt ein Schauer.
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9: Schleswig-Holsteins bester Verkehrsservice mit KI-Unterstützung. Die A1 Hamburg Richtung Lübeck ist zwischen dem Kreuz Bagde Heide und Bad Oldesloe noch bis 5 Uhr morgens auf 2 Spuren verengt. Staus und Blitzer meldet ihr uns kostenlos unter 08000 774 774.
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3: Guten Morgen, es ist Donnerstag, macht die Äuglein auf.
2: 7. Mai, meine Damen und Herren, schön, dass Sie ihn mit uns begehen. Wir sind genauso müde wie Sie.
3: Seit wann sitzen wir denn wieder?
2: Keine Ahnung, ich dachte, um die Uhrzeit macht man das noch.
3: Ja. Nein, wir sagen natürlich ihr, also schönen guten Morgen, ihr Lieben. Es ist Zeit zum Aufstehen, es so leid es uns tut.
2: Nützt ja nichts.
3: Oder zum Schlafen gehen, falls ihr gerade aus der Nachtschicht kommt.

0: kurz nach fünf am Donnerstagmorgen. Hier ist die RSA Moin Show.
1: Moin.
0: Vielleicht wart ihr heute ja schon im Internet unterwegs.
1: Also sicherlich, wenn ihr schon wach seid. Das Erste, was ich mache, ist Handy in die Hand und dann wird mal kurz geguckt, ne?
0: Ja.
1: Einmal durch die Timeline scrollen und schon wieder ist eine Stunde vergangen.
0: Und du sitzt auf dem Klo dabei, lass mich raten.
1: Ja, vielleicht.
0: Ja, ich vielleicht
1: Woher
0: auch.
1: Woher wusstest du das? Das mache ich aber auch nur, weil der WLAN-Empfang da so gut ist.
0: Gestern musste unsere Lieblingsinsel Amrum aber ohne Internet auskommen. Die wurden abgekapselt von 7.30 Uhr bis ungefähr 17 Uhr wurde dann nämlich das am Seekabel gearbeitet, das wurde tiefer gebuddelt, deswegen hatten die kein Internet und wir haben gedacht, was macht man denn eigentlich ohne Internet?
1: Ja, wirklich, wir haben denen auch angeboten, wir googeln dann für die und so, aber euch haben wir auch gefragt, was macht ihr denn als allererstes, wenn man morgens wach wird, was wird als erstes im Netz nachgeguckt? Floschi aus Flensburg, was machst du als erstes im Netz?
2: Also ich stehe erstmal auf, werde kurz wach. Dann rufe ich meinen Funker an, sage, ich habe keine Lust zu arbeiten, sage aber trotzdem, ich bin bereit zu arbeiten. Und dann mache ich diese App, die wir haben fürs Auto an und ja, dann schmeißt er mir meine Schultour schon drauf und meine Kindergartentour und dann, ja, fahre ich los. So ungefähr sieht das aus.
1: Ja, okay. Ja, aber du musst dazu sagen, du bist Taxifahrer,
0: ja,
1: ne?
0: Genau.
1: Also da braucht ihr natürlich auch viel Internet. Ja, aber was wäre es bei euch? Ihr könnt das ja gerne nochmal schicken per WhatsApp. Kiel 0431 98 6 98 und dreimal die 0. Man braucht für WhatsApp allerdings auch Internet.
0: Ja.
1: Also das ist klar.

0: und Around the World hier bei uns bei RSH. Damit einen schönen guten Morgen in der RSH Moin Show.
1: Moin.
0: Und wir machen auch direkt weiter mit frischer, neuer Musik und die kommt von Loy.
1: Ich muss ja sagen, Loy schockt irgendwie immer, ne?
0: Macht einen
1: das echt macht Bock.
0: Wirklich gut launig und vor allem auch wach. Und wenn ihr jetzt gerade auch wach werdet, habt ihr vielleicht noch Red Eyes. Demnach besingt sie euch jetzt quasi.
1: Reibt sie euch einmal sagt, einen schönen Donnerstagmorgen.
0: Oder es sind eben doch die Pollen. Es klingt jedenfalls besser als das, was in den Augen passiert. Loy und Red Eyes jetzt neu bei RSH.
1: Moin.

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3: 5 vor halb 6. Ich bin Holger Dilk. Guten Morgen. Nach insgesamt 6 Bränden in Kudensee in diesem Jahr ist die Polizei nun in allerhöchster Alarmbereitschaft. Erst vorgestern und vergangenen Samstag brannte in dem Dorf bei Brunsbüttel jeweils ein Haus. Bei 2 der 6 Fälle hat die Polizei konkrete Hinweise auf Brandstiftung. Bei der Deutschen Telekom sind heute die Beschäftigten in 12 Bundesländern zu Arbeitsniederlegungen aufgerufen. Betroffen unter anderem Schleswig-Holstein, Mecklenburg-Vorpommern, Hamburg-Bremen und Niedersachsen. Die Gewerkschaft Verdi erhöht damit den Druck vor der 3. Tarifverhandlungsrunde um mehr Gehalt. Nach einem Jahr Schwarz-Rot zieht Bundeskanzler Merz eine gemischte Bilanz. Im ZDF räumte er Versäumnisse ein. Trotzdem sieht er genügend Schnittmengen bei Union und SPD. Das müsse jetzt umgesetzt werden. Ziel müsse sein, dass SPD und Union wieder eine Mehrheit in den Umfragen erreichen. Der Zoll hat mit einer bundesweiten Aktion Depots und Verteilzentren von Paketdiensten kontrolliert. Es ging darum, Schwarzarbeit und illegale Beschäftigungen aufzudecken. Fast 3000 Zollbeamte waren im Einsatz. Sie haben zahlreiche fehlende Arbeitserlaubnisse oder Verstöße gegen die Arbeitszeiterfassung festgestellt. Der FC Bayern hat den Einzug ins Fußball-Champions-League-Finale verpasst. Nach der 4:5 Niederlage bei Paris Saint-Germain kamen die Münchner im Rückspiel zu Hause nicht über ein 1:1 hinaus. Damit kommt es im Endspiel zur Begegnung Paris gegen Arsenal.
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4: Wir haben wieder ein Hochdruckgebiet bei uns hier in Schleswig-Holstein. Xeri heißt es und das bringt uns heute wieder viel Sonne vorbei. Vereinzelt vielleicht mal einen Schauer, aber wirklich nicht viel. Bis 17 Grad sind heute drin, also wir arbeiten uns langsam wieder nach oben. Jetzt am Morgen aber noch frisch. 7 Grad in Utersum an der Seebrücke, 7 Grad in Eutin auf der Fasaneninsel und 7 Grad in Wedel an der Fachhochschule. Der RSH 3 Tage Trend sagt, das sieht in den nächsten Tagen richtig gut aus. Meist trocken und es wird auch noch mal wieder wärmer. Wir knacken am Wochenende die 20.
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5: Schleswig-Holsteins bester Verkehrsservice. Da sind die Straßen soweit frei. Das ist doch mal eine gute Meldung für den Start in den Tag, oder? Staustufe grün. Wenn ihr allerdings was seht, was jetzt irgendwo schon stört, Staus und Blitzer oder auch alles andere, meldet ihr uns gerne kostenlos unter der 08000 774 774. Bis dahin wünschen wir euch erstmal eine gute Fahrt.
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4: Ihr kennt das ja wahrscheinlich auch, wenn man irgendwie sich eine gute Gelegenheit entgehen lässt oder so, dann sagt man, oh, das ist mir aber voll durch die Lappen gegangen.
5: Ja, stimmt. Das sagt man echt tatsächlich relativ häufig.
4: Weißt du, was da für Lappen gemeint sind?
5: Keine Ahnung, wahrscheinlich vom Geschirr oder so. Kommt das vielleicht aus der Reihe der, wenn man spült, weißt du? Wenn einem der Teller runterglitscht und dann denke ich mir, das ist mir durch die Lappen gegangen.
4: Gute Idee, ob Matze damit richtig liegt oder komplett falsch. Das hört ihr in dieser halben Stunde im Wissen to go.
5: Was zwinkerst du denn so?

0: So ein schöner Song für euren Donnerstagmorgen. 5:35 haben wir es. Hier ist die RSA Moin Show Snow Patrol Chasing Cars. Und jetzt wird's noch ein bisschen schöner.
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1: Das ist ja schon mal gut, ne?
0: Mega. Ja, so eine Unterstützung ist auch immer total wertvoll, oder?
2: Also sie hat heute gerade einen neuen Job angefangen, aber jetzt so die letzte Zeit, die sie dann frei hatte, die hat sie tatsächlich dann mit mir viel Zeit verbracht, um da unser neues Leben so ein bisschen aufzubauen.
0: Ja. Ach, schön.
1: Neuer Job klingt ja schon mal super. Also pass auf, wenn das denn dann klappt, dann überrasche ich sie ja am Montag direkt nach Muttertag. Dann hat sie erstmal frei und es geht ins Bali nach Glinde bei Hamburg für einen unvergesslichen Wellness-Tag.
0: Ja, ihr seid auf jeden Fall angemeldet, Michelle. Und dann drücken wir euch jetzt ganz, ganz doll die Daumen.
2: Ja, super. Vielen Dank.
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0: Guten Morgen am Donnerstag, es ist der 7. Mai 2026. Wir hoffen, ihr seid gut hochgekommen.
1: Ja, die RSA Moin Show ist hier und ihr kennt doch das Sprichwort oder diese Redewendung, oh, da ist mir voll was durch die Lappen gegangen.
0: Das ist, wenn man was verpasst hat.
1: Ja, irgendwie eine gute Gelegenheit.
0: Ja.
1: Aber was sind denn das überhaupt für Lappen? Was bedeutet das, durch die Lappen gegangen?
0: Geht's da um Spülen, wie ich vermute?
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1: Der Ursprung dieser Redewendung liegt in der Jagd. Früher wurden Stofflappen an Leinen aufgehängt, um Tiere in eine bestimmte Richtung zu treiben und vorm Ausbrechen zu hindern, weil sie das Flattern des Stoffes im Wind gescheut haben. Wenn dann aber doch ein Tier durch die Lappen gegangen ist, dann ist es entkommen. Heute benutzen wir es eher, um zu beschreiben, dass uns eine gute Gelegenheit entgangen ist.

0: 8 Minuten vor 6, die RSH Moin Show hier mit Sharon Hein und Matze Schmark.
1: Guten Morgen.
0: Einen schönen guten Morgen. Es geht weiter und zwar zum Thema A20-Ausbau. Der Fährbetreiber der Elbfähre Glückstadt Wischhafen, der hatte ja gegen den neu geplanten Elbtunnel und das verbindende Teilstück der A20 geklagt. Das Bundesverwaltungsgericht hat diese Klage jetzt aber abgewiesen. Der Fährbetreiber befürchtet Umsatzeinbußen wegen des geplanten Tunnels und Verkehrsminister Matzen sieht die abgewiesene Klage aber als positives Zeichen für Schleswig-Holstein. Kannst mal sehen, es geht da irgendwie immer wieder weiter. Was noch wichtig ist, hier bei uns in Schleswig-Holstein und der Welt, das hört ihr gleich in den RSH-Nachrichten um 5 vor 6 mit Holger Dilk.
1: Und ihr hört auch noch mehr von euren Lieblingshits in Schleswig-Holsteins bestem Mix. Da haben wir eine wahre Perle der 90er für euch in der nächsten halben Stunde. Die Backstreet Boys. Freust du dich auch, ne?
0: Ja.
1: Everybody gleich hier mit dabei. Und auch was Frisches gibt's natürlich von Rosé und Bruno Mars. APT gleich hier für euch.
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7: 5 vor 6. Ich bin Holger Dilk. Guten Morgen. Nach insgesamt 6 Bränden in Kudensee in diesem Jahr ist die Polizei nun in allerhöchster Alarmbereitschaft. Erst vorgestern und vergangenen Samstag brannte in dem Dorf bei Brunsbüttel jeweils ein Haus. Der Leiter der zuständigen Polizei Itzehoe, Frank Mathiesen, sagt:
8: Wir haben bislang in 2 Fällen konkreten Hinweis darauf, dass es sich tatsächlich um Brandstiftung handelt. In den anderen 4 Fällen ist das noch nicht auszuschließen, dass es sich um Brandstiftung gehandelt hat. Aber insgesamt ist das natürlich eine besorgniserregende Serie in so einer kleinen Ortschaft.
7: Währenddessen hat die Dorfgemeinschaft aufgerüstet und zum Beispiel in Kameras investiert. Nach einem Jahr schwarz-roter Regierung soll nicht Schluss sein, das hat Kanzler Merz nochmal klargestellt und Forderungen nach Neuwahlen oder einer Minderheitsregierung eine Absage erteilt. Union und SPD haben aktuell mit schlechten Umfragewerten zu kämpfen. Dazu sagte Merz im ZDF:
9: Es geht um die Frage, ob die Menschen in Deutschland uns, der Bundesregierung, letztendlich den politischen Parteien der demokratischen Mitte, noch etwas zutrauen und ob wir diesem Anspruch gerecht werden. Und da sage ich ganz offen, ja, wir bleiben hinter diesem Anspruch, auch dem selbstgestellten Anspruch, zurück.
7: Viele Fluggesellschaften beschweren sich darüber, dass die Luftverkehrssteuer in Deutschland zu hoch ist. Heute berät der Bundestag erstmals über das Thema. Die Steuer soll ab Juli gesenkt werden. Deutschland soll damit als Standort für den Luftverkehr attraktiver werden, heißt es von der Bundesregierung. Der FC Bayern hat den Einzug ins Champions-League-Finale verpasst. Nach dem 4:5 im Hinspiel bei Paris Saint-Germain reichte es im Rückspiel zu Hause nur zu einem 1:1. Sportvorstand Max Eberl:
10: PSG hat leider ein herausragendes Spiel gemacht. Wir haben vielleicht in der einen oder anderen Situation die falsche Entscheidung getroffen. Jemand anderes auf dem Platz hat auch vielleicht die eine oder andere falsche Entscheidung getroffen. Und das sind halt die Details, die dann so ein Semifinal in Summe, 2 Spielen dann, dich mit einem Tor verlieren lassen.
7: Damit kommt es am 30. Mai zum Finale zwischen PSG und dem FC Arsenal.
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1: Wir begrüßen Düsenhoch-Xeri hier bei uns in Schleswig-Holstein. Also Hochdruckeinfluss. Ihr wusstet wahrscheinlich gar nicht, dass wir jemals keinen Hochdruckeinfluss hatten, weil es war die ganze Zeit ja schon recht schön. Auch heute ist das wieder der Fall. Die Sonne kommt immer wieder durch. Regen sehr selten dabei. Bis 17 Grad geht's hoch. 7 Grad haben wir jetzt in Langenhorn an der Holzwerkstatt. 4 Grad in Tellingstedt am Augenzentrum und 7 Grad in Elmshorn beim Rosengarten. Der RSA-3-Tage-Trend sagt, die nächsten Tage sehen auch sehr schön aus. Es bleibt erstmal meist trocken und es wird sogar noch ein Ticken wärmer. Wir knacken am Sonntag die 20-Grad-Marke. Da kann dann auch wieder ein bisschen Regen dabei sein. Aber wie gesagt, bis dahin erstmal alles tutti und schön.
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0: Schleswig-Holsteins bester Verkehrsservice. Achtung Autofahrer, wir haben leider ein totes Tier auf der A215 Kiel Richtung Neumünster. Wer hier unterwegs ist, zwischen dem Kreuz Kiel West und dem Rastplatz Rumor, da liegt leider ein totes Tier auf der Straße. Und wenn ihr noch was gesehen habt, Staus und Blitzer, meldet ihr uns natürlich immer gerne kostenlos unter der 08000 774 774. Wir wünschen euch eine gute Fahrt.
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1: Es ist ja gerade wirklich wunderschön, hier durch Schleswig-Holstein zu fahren. Ne? Das habt ihr gestern Nachmittag bei Voller Mittmann auch gehört. Der hat nämlich die schönsten Rapsfelder gesucht.
0: Ja, ich habe zum Beispiel letztens, musste ich eine Umleitung fahren. Ich musste nach Rendsburg von Kiel aus. Mhm. Und da bin ich schön oben rumgefahren. Weißt du, hier von Gettorf dann runter und dann hier am Tierpark vorbei, über Holzsee, Seestedt und so.
1: Oh.
0: Und wenn du da diese Landstraße fährst, da unter dem Wittensee durch, da ein Feld am anderen.
1: Der ist auch schon ein so knallgelb, dass ich habe immer jeden Tag schon Angst, dass sie ihn schon runternehmen.
0: Ist das zu früh eigentlich? Ist der zu früh gelb?
1: Ich glaube, der ist ein bisschen früher dran.
0: Ja, ne?
1: Aber es ist trotzdem schön. Wir genießen das, solange er da ist. Also habt einen guten Start in den Tag und einen schönen Weg zur Arbeit heute wieder mit den knallgelben Rapsfeldern.
0: Ihr fahrt ja gerade an einem vorbei. Da, schon wieder eins.

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1: 6:06 am Donnerstagmorgen, hier ist die RSA Moin Show und ja, wir hoffen, ihr habt schon irgendwie eine Kleinigkeit im Kopf zumindest für eure liebe Mama, denn am Sonntag ist ja Muttertag, ne?
2: Ja, richtig. 10. Mai, da ist es dann wieder soweit. Und dann freuen wir uns natürlich nicht nur vorher im Blumenladen vorbeigeguckt zu haben, sondern vielleicht auch einfach mal so an Mama zu denken. Das darf man natürlich auch gerne oder vielleicht einfach mit ihr einen schönen Ausflug machen.
1: Ja. Und wenn ihr jetzt sagt, Blumen ist ja langweilig, nein, ich finde Blumen total schön, möchte ich nur einmal laut sagen. Ich würde mich selber Blumen freuen. Aber was wir heute mal erstmal von euch wissen möchten, ist, warum ist denn eure Mama so besonders? Ich finde, wir können die Mamas hier in Schleswig-Holstein heute mal so richtig schön hochleben lassen, jetzt schon.
2: Sagt uns das doch gerne mal per Sprachnachricht oder ruft gerne durch, warum ist eure Mama die Beste? Das dürfen übrigens auch gerne die Papas tun, die dürfen natürlich sich auch melden für ihre Frau, ja, oder für ihre
1: Oder für ihre Mama.
2: Oder auch für ihre Mama, genau. Ja. Aber die Kinder dürfen sich auch melden. Also das geht per Sprachnachricht Kiel 0431 98 6 98 und dreimal die 0. Oder ihr ruft einfach direkt an und sagt uns das. Wir wollen das einfach heute schon wissen.
1: Ja, wir suchen die coolsten Mamas und die besten Mamas hier in Schleswig-Holstein. Vielleicht ist ja eure.
2: Und was du noch gar nicht weißt, du bist auch so eine.
1: Eine Mama, ja.
2: Nee, du bist auch so eine ganz tolle Mama.
1: Ja?
2: Ich habe nämlich was besorgt.
1: Was denn?
2: Ich habe eine kleine Sprachnachricht von deinem Sohn Hanno.
1: Oh, echt?
2: Ja, müssen wir hören.
1: Ja.
3: Mama macht sich so besonders, weil sie immer mit uns kuschelt.
1: Oh, ein bisschen Pipi in den Augen.
2: Ja,
1: ist nicht ganz uneigennützig, muss ich sagen. Ich finde das nämlich auch ganz schön. Oh, süß.
2: So, ja. Und mit mir kuschelst du nämlich nie.
1: Nee.

0: Der RSH-Verkehr um 14 Minuten nach 6. Achtung, Autofahrer auf der A23, Heide Richtung Hamburg zwischen Itzehoe Süd und Legerdorf. Da haben wir eine ungesicherte Unfallstelle. Fahrt ihr bitte vorsichtig und seid schlau im Stau. Denkt immer an die Rettungsgasse, linke Spur nach links, alle anderen Spuren nach rechts. A23, Heide Richtung Hamburg zwischen Itzehoe Süd und Legerdorf, eine ungesicherte Unfallstelle. Und jetzt verlassen wir aber mal kurz das Auto und springen mal auf den Drahtesel.
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0: Und die möchte jetzt auch Friedrich aus Flensburg haben. Guten Morgen.
4: Guten Morgen.
3: Ja. Liebe Grüße nach Flensburg. Na. Was machst du in Flensburg, Friedrich?
4: Ich bin gerade im Homeoffice am Arbeiten.
0: Ach guck mal, was arbeitest du denn?
4: Ich bin Unternehmensberater.
0: Ah, okay. Ja gut, da geht auch vom Homeoffice, ne? Da kann man.
4: Das geht vom Homeoffice.
0: Schlachter geht jetzt nicht von zu Hause. Das wäre doof.
3: Genau. Musst du also auch nicht mit dem Fahrrad zur Arbeit oder so, ne?
4: Grundsätzlich nicht. Ich arbeite in Hamburg, das wäre ein bisschen schlecht mit dem Fahrrad.
0: Ja,
4: aber
0: weißt du, selbst wenn du
4: aber ich fahre gerne Fahrrad.
0: Selbst wenn du in Flensburg arbeiten würdest, wäre Fahrrad auch schlecht. Das ist alles Kopfsteinpflaster, habe ich so in Erinnerung.
3: Ja, und bergig auch.
4: Das stimmt. Genau.
3: Ja. Dann würde ich sagen, müssen wir uns vielleicht ein bisschen um deine Gesundheit kümmern, Friedrich, und dich ein bisschen mit aufs Rad nehmen. Hast du Bock, mit uns nach St. Peter-Ording zu kommen, zur großen RSH-Radioradtour?
4: Auf jeden Fall, da hätte ich richtig Bock.
3: Dann bist
0: satteln
3: du
0: wir auf.
3: Dabei.
4: Vielen Dank, ganz cool.
0: Wie nimmst du denn mit?
4: Ja, das ist meine Frau und meine Tochter.
0: Ach, guck mal, dann kommt ihr schön zu dritt nach SPO. Das wird ja eine halbe Weltreise von Flensburg, aber so ist das dann.
3: Naja.
0: Ja, querfahren ist in Schleswig-Holstein immer schwierig.
4: Genau. Nee, aber cool. Vielen Dank.
0: Sehr schön. Sehr dann schön. Guckt euch mal die Nordsee an, die ist ja auch ganz schön.
3: Bis nächste Woche.
4: Bis nächste Woche. Dankeschön.
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0: Bad Memories. 22 Minuten nach 6 gleich an eurem Donnerstagmorgen. Hier ist die RSH Moin Show. Ende April wurde in Prag ein Storch tot aufgefunden. Das Schockierende, man hat vermutet, dass der Storch wahrscheinlich erschossen wurde. Da kann man irgendwie wirklich nur den Kopf schütteln. Ich erinnere mich noch daran, ja, da gab es so irgendwie einen lauten Knall damals in dem Ort. Mhm. Ja, die Polizei hat diesen Verdacht jetzt bestätigt und tatsächlich einen 61-jährigen Tatverdächtigen ermittelt. Oh Gott. Es scheint wahr zu sein. Noch mehr Meldungen aus Schleswig-Holstein hört ihr gleich in den RSH-Nachrichten um 6:35 mit Holger Dück.
1: Da brauchen wir schnell ein bisschen gute Musik, um auf andere Gedanken zu kommen. Noch mehr von euren Lieblingshits in Schleswig-Holsteins beste Mix. Ed Sheeran gleich für euch. Hört ihr gleich hier in der nächsten halben Stunde und ihr kriegt auch noch Pink auf die Ohren. Who knew? Auch gleich hier für euch in der RSH Moin Show.
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11: 6:35, ich bin Holger Dilk, guten Morgen. Bundeskanzler Merz hat um Geduld für die Reformvorhaben der schwarz-roten Koalition gebeten. Was 10 Jahre lang versäumt wurde, könne man nicht in 10 Tagen korrigieren, sagte Merz im ZDF. Zuvor hatte er die SPD dazu aufgerufen, die Koalition fortzusetzen, es gebe keine Alternative zu schwarz-rot. Nach insgesamt 6 Bränden in Kudensee in diesem Jahr ist die Polizei nun in allerhöchster Alarmbereitschaft. Erst vorgestern und vergangenen Samstag brannte in dem Dorf bei Brunsbüttel jeweils ein Haus. Bei 2 der 6 Fälle hat die Polizei konkrete Hinweise auf Brandstiftung. Im Streit um einen gefälschten Fahrschein ist ein Busfahrer in Neustadt zusammengeschlagen worden. Tatverdächtig sind 2 16 und 18 Jahre alte Brüder. Sie sollen den 36-Jährigen gestern Mittag am Zopp mit Faustschlägen und Tritten schwer verletzt haben. Es werden dazu noch Zeugen gesucht. Und jetzt Meldungen aus der Region.
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12: Ich bin Philipp Nützig. Der Polizei ist ein Schlag gegen die organisierte Kriminalität in Schleswig-Holstein gelungen. Hintergrund ist Geldwäsche aus Glücksspieleinnahmen. Es konnten bei Durchsuchungen in Kiel, Flensburg und Harrisley Immobilien im Wert von 2,5 Millionen Euro sowie 500.000 Euro Bargeld beschlagnahmt werden. Das ist die bisher größte Vermögensabschöpfung in dieser Form im Land. Insgesamt waren 250 Beamte bei den Durchsuchungen im Einsatz. Das Bundesverwaltungsgericht hat die Klage des Betreibers der Fähre Glückstadt Wischhafen gegen ein Autobahnkreuz im Zuge der neuen A20 in Niedersachsen abgewiesen. Das macht wiederum Verkehrsminister Madsen Mut, dass die Richter für Schleswig-Holstein genauso entscheiden. Es geht um das Teilstück der Küstenautobahn direkt vor dem neuen Elbtunnel.
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1: Heute wieder richtig schön bei uns in Schleswig-Holstein. Hochxeri bringt wieder viel Sonne. Ein paar Wolken sind auch dabei, aber Regen ist nur sehr selten, wie in den letzten Tagen auch schon. Bis 17 Grad sind heute drin. Also so ganz langsam geht es wieder ein bisschen nach oben. Der Morgen nach wie vor frisch. 5 Grad jetzt in Schleswig am Wikingturm, 6 Grad in Latendorf in der Hauptstraße und 7 Grad in Witzhave auf den Tennisplätzen. Der RSH 3-Tage-Trendsatz, das bleibt eigentlich genau so. So ein hübscher Wechsel aus Sonne und Wolken. Regen kaum dabei. Vielleicht am Sonntag mal wieder. Die Temperaturen gehen weiter Richtung Wochenende, nach oben.
0: So heißt das nämlich. So.
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0: Schleswig-Holsteins bester Verkehrsservice. Achtung Autofahrer, immer noch ungesicherte Unfallstelle auf der A23 Heide Richtung Hamburg. Zwischen Itzehoe Süd und Legerdorf, da gab es diesen Unfall, der ist noch nicht abgesichert. Polizei sicherlich schon unterwegs, aber fahrt da bitte vorsichtig und seid schlau im Stau. Denkt immer an die Rettungsgasse. Ne? Linke Spur nach links, alle anderen Spuren nach rechts, aber es muss ja kurz nach der Brücke sein über die Stör. Da wird der Unfall auf der A23 dann schon zu sehen sein. Und ansonsten haben wir noch keine großen anderen Störungen. Wenn ihr vielleicht auch den ersten Blitzer des Tages seht, dann gebt ihn gerne weiter. Ich wette, die grauen Kästen haben irgendwo die Nacht gut verbracht und haben noch Akku. Staus und Blitzer meldet ihr uns nämlich kostenlos unter der 08000 774 774 oder ihr schickt uns einfach schick schnell eine WhatsApp.
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1: Am Sonntag ist Muttertag und wir möchten heute schon alle Mamas hier in Schleswig-Holstein hochleben lassen.
0: Warum ist eure Mama die Beste? Was macht sie aus? Was macht sie besonders toll? Und warum würdet ihr natürlich niemals eure Mama tauschen gegen irgendjemand anders? Sharon weiß gar nicht, dass ich ihre Kinder auch gefragt habe.
1: Nee.
0: Jetzt habe ich zum Beispiel deine Tochter Lini. Die hat auch noch was für dich. Aha. Hör mal.
13: Dass unsere Mama immer für uns da ist, dass sie lieb ist, sie macht ziemlich viel auf einmal und ist ziemlich nett. Also ich mag sie einfach.
1: Ist das nicht ziemlich süß? Nett? Ja, oh, sehr süß. Ja. Vielen Dank. Ach, jetzt ist mein Herz ganz weich. Aber was macht denn eure Mama so einzigartig? Schickt uns doch auch gerne eine Sprachnachricht bei WhatsApp oder klingelt einfach mal fix durch hier. Kiel 0431 98 6 98 und dreimal die 0.
0: Weißt du was, Sharon?
1: Ja.
0: Ich finde dich echt auch ziemlich nett.
1: Danke.

0: angesehen und was Schönes, habe ich mir von einer Mama sagen lassen.
1: Von mir nämlich, genau. Ich finde Blumen super. Aber was macht denn eure Mama aus? Das wollen wir heute mal von euch wissen. Und da könnt ihr uns gerne auch noch eine Sprachnachricht schicken oder durchrufen. Kiel 0431 98 6 98 und dreimal die 0 hat auch Björn aus Itzehoe gemacht.
0: Genau,
1: ne?
0: Du sagst, deine Frau ist die beste Mama. Warum, Björn?
2: Sie ist einfach Mutti durch und durch. Kümmert sich also wirklich rund um die Uhr. Macht nebenbei ihren Putzjob. Obwohl sie gerade einen Nervenzusammenbruch hatte und also lag gerade 2 Wochen im Krankenhaus.
0: Oh Mensch.
2: Ja, wir hatten dann nebenbei noch den Umzug zu starten, also von Neuenbrook nach Itzehoe wieder rüber.
0: Alter, bei euch ist ja was los in der Familie, sag mal.
2: Auf alle Fälle,
1: ja. Ja, und dann hast du noch geschrieben, selbst aus dem Krankenhaus hat deine Frau sich noch gekümmert um alles, was so ansteht.
2: Die Kinder, die konnten sie wirklich Tag und Nacht immer anrufen und selbst wenn sie zu Besuch waren, sie hat natürlich immer alles versucht, auch Papiere erledigt, so für die Kinder. Und
0: Mama hat eben ein Riesenherz und wirklich immer einen guten Rat, ne? Und man merkt irgendwie, also bei euch, sie regelt das, auch wenn es ihr selber gerade vielleicht nicht so gut geht.
2: Auf jeden Fall.
0: Wie heißt sie denn?
2: Melanie Schmuck.
0: Melanie.
1: Dann halt deine Melanie gut fest, lieber Björn. Ich glaube, da hast du einen richtigen Glücksgriff gelandet. Wir senden liebe Grüße an so eine tolle Mama und wünschen euch, dass es vielleicht ein bisschen ruhiger wird in nächster Zeit.
2: Ja, gerne.
0: Und jetzt schon mal einen schönen Muttertag an Melanie, ne? Lasst ihr das gut gehen.
2: Auf jeden Fall.

0: Also Sonntag könnte man in Relling zum Flohmarkt, riesiger Gemeindeflohmarkt, ab 10, über 800 Stände. Krass.
1: Ja, kannst mal sehen. Aber du würdest ja gar nicht hingehen.
0: Nee. Hier ist die RSA Morgenshow am Donnerstagmorgen. Ich muss mich da echt mal outen. Ich bin so schüchtern für Flohmarkt.
1: Das kann ich mir gar nicht vorstellen.
0: Ich traue mich immer nicht dazu handeln.
1: Du traust dich doch hier auch ans Mikrofon, stehst hier im Studio.
0: Ja, da bist ja nur du.
1: Ja, als ob. Also können wir mal Sharon Hein mit auf einen Flohmarkt nehmen? Ich bin riesen Flohmarktgänger. Übrigens, tatsächlich bin ich da meistens auch zu Hause, bin ich auch alleine. Also ich bin auch der eher mal sagt, lass doch mal zu einem Flohmarkt.
0: Ja, aber das mit dem Handeln und dann erzählen die dir immer was darüber und du denkst so, echt, glaube ich das jetzt?
1: Du hast ja gerade schon gesagt, am Sonntag in Relling, dieser riesige Gemeindeflohmarkt ab 10 mit über 800 Ständen. Auch Sonntag könnt ihr noch zum Flohmarkt. In Husum, Rödemis, Straßenflohmarkt ab 9. In Norderstedt, Samstag Nachtflohmarkt ab 17 Uhr. Vielleicht traust du dich da mal raus.
0: Ja, im Dunkeln.
1: Auf dem Rathausmarkt ist das. Und für die Spontanen heute noch in Ostrohe Frühlingsbörse ab 18 Uhr mit Kinderklamotten. Das lohnt sich immer. Da haben wir auch schon manche Schnäppchen gemacht.
0: Auf jeden Fall. Naja gut, aber so eine kleine Flohmarktanleitung, falls ihr die auch braucht, hier ist sie für euch.
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3: Lektion 1. Sei sehr vorsichtig bei Begriffen wie Retro oder Vintage. Das heißt in der Regel einfach nur alt. Lektion 2. Checke die Ware sehr genau, wenn der Händler sagt,
4: das ist noch top in Ordnung.
3: Dann sagt der das wahrscheinlich auch über einen Toaster ohne Kabel und ein Puzzle mit 742 Teilen. Lektion 3. Checke die Aussagen des Verkäufers auch auf Logik.
4: Das ist vom LKW gefallen, aber nagelneu. Das ist das ganz neue iPhone 2.
3: Und Lektion 4. Checke für dich persönlich, was du wirklich dringend brauchst und kaufe wirklich nur das.
5: Schatz, ich habe gar nichts Besonderes gefunden beim Flohmarkt. Ich habe jetzt wirklich nur hier 500 FFP2-Masken gekauft, falls irgendwann noch mal Corona ausbricht, und einen Wickeltisch, falls wir irgendwann mal Kinder kriegen.

0: 8 Minuten vor 7, es ist der 7. Mai, hier ist die RSH Moin Show und wir gucken mal kurz in das 100 Seelendorf Kudensee bei Brunsbüttel. Da hat es nämlich dieses Jahr schon zum 6. Mal gebrannt, vorgestern das letzte Mal und inzwischen sind Bürgermeisterin und Polizei in höchster Alarmbereitschaft. Wie man jetzt für mehr Sicherheit sorgen will und wie da der aktuelle Stand ist, das hört ihr gleich in RSH 5 vor 7, das Nachrichtenmagazin am Morgen mit Holger Dick.
1: Und ihr hört gleich auch noch mehr von euren Lieblingshits in Schleswig-Holsteins bestem Mix. In der nächsten halben Stunde Michael Jackson mit dabei. Schön was zum Mitsingen am Donnerstagmorgen. Und was Frisches gibt's aber natürlich auch für euch. David Guetta und Alphaville Forever Young hier in der RSA Moin Show.
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7: Einen schönen guten Morgen. Das kleine Dorf Kudensee ist in Aufruhr. Insgesamt 6 Mal hat es in dem gut 100 Einwohnerort bei Brunsbüttel in diesem Jahr bereits gebrannt. Nach 2 schweren Feuern vorgestern und vergangenen Samstag ist nun die Polizei verstärkt vor Ort. Wir sind beim Top-Thema. Vorgestern brannte es das letzte Mal in Kudensee auf der Straße Dörbstroth, mehr oder weniger der Hauptstraße des Ortes, direkt am Nordostseekanal. Ein weiteres Haus ist nun durch die Flammen unbewohnbar. Am vergangenen Samstag stand ein Rehdachhaus komplett in Flammen. Die Bürgermeisterin von Kudensee, Dagmar Pries.
8: Wir glauben schon nicht mehr daran, dass das ein Auswärtiger ist, der jetzt permanent in unser Dorf kommt, um da irgendwas anzuzünden. Die Polizei ermittelt auch in alle Richtungen. Wir sind auch alle befragt worden, ob wir was gesehen haben. Wir haben wohl auch schon ein bisschen Material an die Hand bekommen, womit sie jetzt arbeiten.
7: Bei der Polizei ist man in allerhöchster Alarmbereitschaft. Bei 2 der insgesamt 6 Brände habe man bislang konkrete Hinweise, dass es sich um Brandstiftung handelt. Bei den anderen 4 könne Brandstiftung auch weiter nicht ausgeschlossen werden. Der Leiter der zuständigen Polizei Itzehoe, Frank Mattisen, sagt:
9: Wir haben eine ganz erhöhte Präsenz vor Ort. Wir wollen dort auch ganz klar sagen, wir sind da, egal wer da rumläuft. Wir können dich sehen. Wir können natürlich nicht die ganze Zeit über dort einen Streifenwagen in dem Ort postieren, aber es kommt dem sehr nahe. Und der Kollege, der für diesen Ort zuständig ist, der dürfte mittlerweile auch schon einer ganzen Anzahl von Leuten bekannt sein, weil er mit sehr vielen schon direkte persönliche Gespräche vor Ort geführt hat.
7: Trotzdem bittet die Polizei auch weiterhin um Hinweise. Weitere Meldungen aus unserem Nachrichtencenter mit Dirk Justus.
10: Mit Erleichterung bzw. Hoffnung hat Schleswig-Holsteins Verkehrsminister Matzen auf die Abweisung der Klage eines Fährbetriebs gegen ein geplantes Autobahnkreuz für die A20 reagiert. Es ging vor dem Bundesverwaltungsgericht um die Trasse direkt vor dem geplanten Elbtunnel auf niedersächsischer Seite. Klaus Ruhe-Matzen sagte uns:
11: Wir haben ja dann noch das Teil auf unserer Seite vor der Elbe, wo wir auch eine Klage von dem Fährbetreiber haben. Ich gehe davon aus, dass auch diese Klage dann nicht stattgegeben wird. Dann haben wir noch eine Klage von der BUND. Hier befinden wir uns natürlich schon in Gesprächen, um zu schauen, ob wir nicht auch da eine gute Lösung miteinander finden können. Und wenn auch diese Klage dann zurückgenommen wird, dann haben wir keine Klagen mehr und könnten dann auch eine Freigabe für den Abschnitt 7 bekommen.
10: Im Streit um einen gefälschten Fahrschein ist ein Busfahrer in Neustadt zusammengeschlagen und schwer verletzt worden. Tatverdächtig sind zwei Brüder. RSH Schleswig-Holstein-Reporter Andreas Otto.
12: Ja, der Fahrer erkannte das falsche Ticket eines 18-Jährigen und forderte ihn auf, den Bus zu verlassen. Daraufhin soll dem 36-Jährigen mit der Faust ins Gesicht geschlagen worden sein. Vor dem Bus ging es nach Polizeiangaben weiter. Der 16 Jahre alte Bruder schlug demnach ebenfalls zu. Als der Busfahrer auf dem Boden lag, soll auf ihn eingetreten worden sein. Erst als ein Mann dazwischen ging, ließen die Verdächtigen von ihrem Opfer ab. Es werden weitere Zeugen gesucht.
10: Der FC Bayern hat den Einzug ins Champions-League-Finale verpasst. Nach dem 4:5 im Hinspiel bei Paris Saint-Germain reichte es im Rückspiel zu Hause nur zu einem 1:1. Damit kommt es am 30. Mai zum Finale zwischen PSG und dem FC Arsenal.
7: Zum Schluss noch diese gute Nachricht aus Flensburg. Da sind im Naturschutzgebiet Tweterfeld wieder die natürlichen Rasenmäher unterwegs. Etwa 600 Schafe und Ziegen dürfen sich da nach Herzenslust die Mägen vollschlagen und sorgen so gleichzeitig für optimale Bedingungen für viele gefährdete Pflanzenarten in diesem Naturschutzgebiet.
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1: Ihr braucht auch heute wieder die Sonnenbrille. Es wird schön hier bei uns in Schleswig-Holstein mit Hochxeri. Schauer können dabei sein, aber nur ganz selten. 17 Grad maximal sind drin und 7 haben wir jetzt in Langweiligholz am Hafen. 6 Grad in Wacken an der Tankstelle und 6 Grad auch in Neufeld beim Spielplatz Medemstrot. Der RSH3-Tage-Trend sagt, das sieht auch weiterhin gut aus in dieser Woche. Das Wochenende wird sogar noch ordentlich wärmer, bis 20 Grad stehen da an. Und auch dort bleibt es meist trocken, nur mal ein bisschen wolkig.
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0: Schleswig-Holsteins bester Verkehrsservice. Achtung Autofahrer, immer noch Unfallstelle auf der A23 Heide Richtung Hamburg zwischen Itzehoe Süd und Leggerdorf. Fahrt da bitte vorsichtig und in der Gegenrichtung vorsichtig zwischen Heide Süd und Albersdorf. Da wurden Rehe gesehen, natürlich aber auch in beiden Richtungen hier vorsichtig fahren. Zwischen Heide Süd und Albersdorf Rehe auf der Fahrbahn. Ist ja eine sehr kurvige Strecke oder ein kurviger Teil der A23, also fahrt da vorsichtig. Und wenn ihr noch einen Blitzer seht, dann gerne her damit. Wir warnen dann auch alle anderen. Ich weiß, die grauen Kästen stehen irgendwo. Macht mal bitte Bestandskontrolle und meldet sie uns gerne kostenlos unter der 08000 774 774. Gute Fahrt euch!
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0: Sharon, wir haben noch gar nicht drüber gesprochen.
1: Was denn?
0: Es ist doch wieder soweit. Heute geht's los.
1: Womit?
0: Mit der Sammelnussfruchtsaison.
1: Mit was?
0: Der Sammelnussfruchtsaison.
1: Was soll das sein?
0: Die Erdbeersaison, Mann.
1: Oh, ja.
0: Profis wissen, was ich meine.
1: Oh.
0: Die Erdbeere gehört offiziell zur Sammelnussfruchtfamilie.
1: Ja, du Klugscheißer. Aber das stimmt. Heute ist Saisonstart und auf dem Hof Soltau in Basbüttel, ja, da könnt ihr schon mal gucken, wie gut die Erdbeerernte in diesem Jahr so ausfällt. Und vor allem, wir rufen auch gleich mal an und fragen mal, was das Kilo kostet.
0: Ja, und wir haben noch eine kleine Überraschung für euch. Ne? Gleich mehr vom
1: Sammelnussfrucht.
0: Ja, das heißt so.

0: Während viele von euch noch den Spargel genießen, geiern einige bestimmt auch schon auf die Erdbeeren, oder? Hier ist die RSA Moin Show um 7:07 am Mittwochmorgen und heute, wir haben Donnerstag, Entschuldigung. Heute geht's endlich los. Die ersten Erdbeeren bei uns in Schleswig-Holstein sind reif und deswegen startet die Erdbeersaison heute um 10 ganz offiziell auf dem Hof Soltau in Basbüttel.
1: Wehe, da schneidet einer eine Erdbeere vor 10
0: ja,
1: Uhr
0: wirklich.
1: Ab. Da ist sie noch nicht reif. Nee, bei uns ist aber jetzt der Inhaber des Hofes, Bastian Soltau. Bastian, ihr baut auf 9 Hektar, das ist eine wahnsinnig riesige Fläche, baut ihr Erdbeeren an. Schmecken die Erdbeeren denn jetzt überhaupt schon?
2: Also wir haben natürlich schon vor einer Woche die ersten roten finden können und ich kann allen versichern, die sind geschmacklich absolut spitze.
0: Oh, geil. Das hört sich gut an. Wie fällt denn die Ernte diesem Jahr aus? Wir hatten ja einen harten Winter, aber auch einen relativ sonnigen März.
2: Also wir rechnen mit einer guten Ernte, denn der Winter war endlich mal wieder so, wie wir ihn früher immer hatten. Das heißt mit ausreichend Kältestunden. Wir hatten unheimlich viele Frostnächte und das ist für die Erdbeere ganz wichtig, dass sie einen ausreichenden Kältereiz bekommt, damit sie hervorragende Früchte hervorbringen kann.
1: Ja, das ist natürlich gut, wenn die Ernte passt und die Qualität dann dementsprechend auch. Aber die wichtigste Frage, was denn, wir müssen sie stellen, was kostet denn ein Kilo in diesem Jahr?
2: Also die Preise sind erfreulicherweise stabil geblieben. Das ist schon mal eine gute Nachricht für den Verbraucher. Liegt zurzeit Tagespreis bei 13 Euro das Kilo und wird natürlich im Laufe der Saison, sobald die Erntemengen dann auch zunehmen, preislich noch weiter nach unten angepasst.
1: Okay, sehr mehr gut. Dann runterkommen vom Feld, ne?
0: Vielen Dank dir, Basti. Ja, endlich wieder Erdbeeren bei uns in Schleswig-Holstein auf dem Hof Soltau in Basbüttel. Startet heute ganz offiziell die Erdbeersaison.
1: Und wir haben natürlich auch an euch gedacht, denn passt mal auf, wir machen mal hier Folgendes, haben Sharon und ich uns gedacht. Wir schenken euch die ersten frischen Erdbeeren aus Schleswig-Holstein. Schön 2 Kilo, damit die ganze Familie was abkriegt.
0: Jawohl.
1: Und wir liefern euch die sogar nach Hause mit unserem RSH Erdbeer-Express.
0: Ja, morgen geht das los? Also einfach morgen früh die RSH Moin Show einschalten und dann schmecken lassen.
1: Ja, und wenn die ersten Anrufer da packe ich noch eine Flasche Sprühsahne oben drauf.
0: Oh,

0: Am Sonntag ist Muttertag. Hier ist die RSA Moin Show um 7:15 am Donnerstag. Wir möchten die Muttis ja heute schon hochleben lassen hier bei uns in Schleswig-Holstein. Deswegen sagt uns auch gerne noch, warum eure Mama die Beste ist. Kiel 0431 98 698 und 3 mal die 0. Wir hätten da vielleicht auch noch eine kleine Überraschung für die Mama.
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10: 5 vor halb 8. Ich bin Holger Dilk. Guten Morgen. Die Polizei hat die Präsenz im Dorf Kudensee bei Brunsbüttel erhöht. Seit Jahresbeginn hat es in dem Ort am Nordostseekanal 6 Brände gegeben. Bei mindestens 2 gibt es konkrete Hinweise auf Brandstiftung. Zuletzt hatte ein Feuer vorgestern ein Haus unbewohnbar gemacht. Bei der Deutschen Telekom sind heute die Beschäftigten in 12 Bundesländern zu Arbeitsniederlegungen aufgerufen. Betroffen unter anderem Schleswig-Holstein, Mecklenburg-Vorpommern, Hamburg-Bremen und Niedersachsen. Die Gewerkschaft Verdi erhöht damit den Druck vor der dritten Tarifverhandlungsrunde um mehr Gehalt. Nach einem Jahr Schwarz-Rot zieht Bundeskanzler Merz eine gemischte Bilanz. Im ZDF räumte er Versäumnisse ein. Trotzdem sieht er genügend Schnittmengen bei Union und SPD. Das müsse jetzt umgesetzt werden. Ziel müsse sein, dass SPD und Union wieder eine Mehrheit in den Umfragen erreichen. Und jetzt Meldungen aus der Region.
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11: Ich bin Philipp Nützig. Der Polizei ist ein Schlag gegen die organisierte Kriminalität in Schleswig-Holstein gelungen. Hintergrund ist Geldwäsche aus Glücksspieleinnahmen. Es konnten bei Durchsuchungen in Kiel, Flensburg und Harrislee Immobilien im Wert von 2,5 Millionen Euro sowie 500.000 Euro Bargeld beschlagnahmt werden. Das ist die bisher größte Vermögensabschöpfung in dieser Form im Land. Insgesamt waren 250 Beamte bei den Durchsuchungen im Einsatz. Ein lauter Knall hat die Anwohner im Itzehoer Süden heute Nacht aus dem Schlaf gerissen. In einem Mehrfamilienhaus in der Kartenkoppel hat es wohl eine Verpuffung gegeben, heißt es. Als die Feuerwehr ankam, konnten sie außer einer leicht beschädigten Haustür nichts weiter feststellen. Verletzt wurde niemand, die Polizei ermittelt nun.
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12: Es wird wieder schön heute hier bei uns in Schleswig-Holstein. Sonnencreme und Sonnenbrille bitte nicht vergessen, hoch Xeri. Schiebt ab und zu die Wolken mal zur Seite, dass die Sonne durchgucken kann. Es kann auch mal ein Schauer dabei sein, aber sehr, sehr selten. Bis 17 Grad sind heute möglich. Jetzt haben wir 6 in Holnis am Surfstrand, 6 Grad auch in Tensbüttel beim Tierschutzverein Dithmarschen und 7 Grad in Struvenhütten an der Badeanstalt. Also der Morgen nach wie vor recht frisch. Der RSH-3-Tage-Trend sagt aber, es wird wärmer im Laufe der Woche. Wir knacken die 20-Grad-Marke am Wochenende und es bleibt eher trocken als nass.
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13: Schleswig-Holsteins bester Verkehrsservice. Da geht es nochmal zur A23 und zwar Heide Richtung Hamburg. Höhe Itzehoe Süd hatten wir da einen Unfall. Das scheint jetzt aber geräumt zu sein. Wir hoffen mal, dass für euch da wieder freie Fahrt ist. Jetzt haben wir aber eine Meldung aus dem Kreis Rendsburg-Eckernförde. Da ist die Straße zwischen Tumbü und Grünholz aufgrund eines defekten Schwertransportes in beiden Richtungen gesperrt. Der kommt da gerade nicht weg und deswegen kommt ihr da gerade auf der zu schmalen Straße nicht mehr dran vorbei. Also fahrt da gerne weiträumig drum herum. Und dann gucken wir noch zu den meisten Blitzern, nur bei RSH. Da hat Christian einen für uns. Und zwar wo?
14: Ich wollte einen Blitzer melden, der gerade aufgebaut wird in Schleswig. Und zwar im Kolonnenweg, Ecke Pulverholzer Ziegeleiweg, stadteinwärts.
13: Nehmen wir mit, Blitzer Schleswig. Und Harald hat auch noch einen. Harald, wo steht deiner?
15: In Heigendorf, Heigendorfer Weg vor der Kirche. Auswärts.
13: Ah, alles klar. Okay, nehmen wir auch mit. Heigendorf auch. Und ich hätte noch großen Wir. Alter Bahndamm Richtung Flensburg stehen sie nämlich auch am Discounter. Da sind innerorts auch 50. Wir wünschen euch eine gute Fahrt.
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12: Das ist mir jetzt total durch die Lappen gegangen.
13: Ja, ein Sprichwort, das wir alle kennen, oder? Mhm. Dass einem was durch die Lappen geht. Also, dass man eine Chance verpasst oder ja, zu spät ist.
12: Man benutzt das immer einfach so, ne?
13: Ja.
12: Aber was für Lappen sind denn das eigentlich?
13: Sharon ist ja hier unsere Sprichwortexpertin und ihrem Wissen to go wird sie gleich noch in dieser halben Stunde damit aufräumen. Woher kommt das durch die Lappen und was sind das überhaupt für Lappen?
12: Ich bin mal gespannt, ob ihr da den richtigen Riecher habt. Also, da kommt ihr nicht drauf.
13: Wir lösen das gleich auf.

0: Ist das süß?
1: Was für eine süße Liebeserklärung von dir, Greta, an deine Mama. Lieben Dank für deine Sprachnachricht. Und genau die suchen wir heute Morgen hier in der RSH Moin Show. Damit nochmal guten Morgen. Am Dienstag ist es jetzt 7:07.
0: Und Donnerstag. Aber am Sonntag ist Muttertag. Vielleicht basteln ja eure Kids in der Kita und in der Schule auch gerade kleine Geschenke. Und die Papas überlegen sich ja hoffentlich auch schon, wie sie ihrer Partnerin eine Freude machen können. Ich sag das nur mal so.
1: Ja, kleiner dezenter Hinweis von Frau Hein. Was aber immer geht, sind natürlich liebe, ernst gemeinte Worte. Ja. Darüber freut sich, glaube ich, jede Mama und die schicken wir einfach heute schon mal mit euch zusammen raus.
0: Carmen aus Schönberg hat zum Beispiel auch noch eine ganz liebevolle Mutti.
2: Meine Mama ist die beste Mama, die es gibt. Obwohl ich schon erwachsen bin, ist sie immer noch so toll zu mir. Wenn ich mal ein Problem habe, hat sie immer ein offenes Ohr für mich und sie nimmt sich jeden Tag einmal Zeit, wenn wir beide von der Arbeit kommen, dass sie einmal zuhört, wenn ich was erzähle. Sie kann mir auch mal zuhören, wenn sie was zu erzählen hat und hilft mir einfach mal ganz, ganz doll. Und ich habe sie unbeschreiblich doll lieb, bis zum Mond und zurück. Liebste Mama, ich mag dich so gerne. Danke, danke, dass es dich gibt.
1: Danke, liebe Mamas, dass ihr so toll seid. Zusammen sind wir Schleswig-Holstein.

0: 80 Millionen.
1: Wenn euch was durch die Lappen gegangen ist, dann ist man meistens unzufrieden danach, weil man dann sagt, Mist, das habe ich verpasst oder Mann, das habe ich versäumt, warum habe ich das nicht gemacht, das ist mir durch die Lappen gegangen.
2: Ja, Chance verpasst.
1: Dieses Sprichwort, ne?
2: Ja, Viertel vor acht haben wir es, hier ist die RSH Moin Show. Ja, aber was könnten diese Lappen denn eigentlich bedeuten? Carola aus Bad Schwartau hat eine Idee.
3: Ich würde sagen, ich würde es in die Küche verlegen, die Topflappen früher, wenn man da heißes Wasser abgegossen hat. Und dann, was in die Lappen reingegangen ist, ist fast nicht aufgefasst, was durch die Lappen gegangen ist.
1: Ha, du würdest das also in der Küche verorten, Carola.
2: Interessanter Ansatz. Gucken wir doch mal, ob das stimmt.
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2: Der Ursprung dieser Redewendung liegt in der Jagd. Früher wurden Stofflappen an Leinen aufgehängt, um Tiere in eine bestimmte Richtung zu treiben und vorm Ausbrechen zu hindern, weil sie das Flattern des Stoffes im Wind gescheut haben. Wenn dann aber doch ein Tier durch die Lappen gegangen ist, dann ist es entkommen. Heute benutzen wir es eher, um zu beschreiben, dass uns eine gute Gelegenheit entgangen ist.

0: Schönen guten Morgen euch um jetzt 8:09. Hier ist die RSH Moin Show am Donnerstag.
1: Moin.
0: In Fahrdorf bei Schleswig brennt gerade ein Einfamilienhaus. Die Feuerwehr ist dort schon im Einsatz. Anwohner werden allerdings gebeten, Fenster und Türen geschlossen zu halten. Wir hoffen natürlich, dass niemandem was passiert ist. Es vielleicht nur bei Sachschaden bleibt. Das ist schon schlimm genug, wissen wir.
1: Allerdings.
0: Mehr zu dem Einsatz hört ihr gleich in den RSH Nachrichten um 7:05 mit Holger Dück.
1: Und ihr kriegt auch gleich noch mehr von euren Lieblingshits in Schleswig-Holsteins beste Mix. In der nächsten halben Stunde könnt ihr euch freuen auf Isaac. Always on the Run gibt's gleich hier für euch und auch Britney Spears kommt vorbei. You Drive Me Crazy hier in der RSH Moin Show.
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12: 7:05. Ich bin Holger Dilk. Guten Morgen. Nachdem in Kudensee bei Brunsbüttel in den vergangenen Tagen gleich 2 Häuser abgebrannt sind, ist das Dorf im Aufruhr, denn es waren bereits die Brände 5 und 6 in dem kleinen Ort. Die Polizei will nun mehr Präsenz zeigen und bittet um Hinweise. Der Leiter der zuständigen Polizei Itzehoe, Frank Mathiesen, sagt:
13: Also ich bin vor Ort gewesen, habe mit einigen Anwohnern dort gesprochen, auch mit der Bürgermeisterin. Und die Leute sind natürlich teilweise mit den Nerven am Ende, was völlig nachvollziehbar ist, und haben sich mit Videoanlagen ausgestattet. Und das ist, glaube ich, ein guter Ansatz, gegenseitig aufeinander aufzupassen und aufmerksam zu sein und gleichzeitig zu versuchen, so gut wie es geht, Ruhe zu bewahren.
12: In Fahrdorf bei Schleswig ist die Feuerwehr aktuell im Einsatz. Ein Einfamilienhaus steht in Flammen. Die Feuerwehr ist bereits vor Ort und macht sich ein Bild von der Lage. Die Rauchsäule ist von Weitem zu sehen. Anwohner sollen Fenster und Türen geschlossen halten. Fast 3/4 der angeschriebenen 18-jährigen Männer haben den neuen Bundeswehr-Fragebogen bislang ausgefüllt. Das berichtet das Redaktionsnetzwerk Deutschland und beruft sich auf Bundeswehrkreise. Demnach zeigt rund die Hälfte von ihnen Interesse am Wehrdienst. KI-Programme, mit denen sexualisierte Fake-Bilder oder Videos von Menschen erstellt werden können, sollen in der EU verboten werden. Die Mitgliedstaaten haben sich darauf geeinigt, dass das KI-Gesetz entsprechend angepasst werden soll. Das hat die zyprische EU-Ratspräsidentschaft mitgeteilt. Der FC Bayern hat den Einzug ins Champions-League-Finale verpasst. Nach dem 4:5 im Hinspiel bei Paris Saint-Germain reichte es im Rückspiel zu Hause nur zu einem 1:1. Sportvorstand Max Eberl.
7: PSG hat leider ein herausragendes Spiel gemacht. Wir haben vielleicht in der einen oder anderen Situation die falsche Entscheidung getroffen. Jemand anderes auf dem Platz hat auch vielleicht die eine oder andere falsche Entscheidung getroffen. Und das sind halt die Details, die dann so ein Semifinal in Summe, zwei Spielen dann, dich mit einem Tor verlieren lassen.
12: Damit kommt es am 30. Mai zum Finale zwischen PSG und dem FC Arsenal.
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1: Heute wieder hier bei uns in Schleswig-Holstein. Sie scheint heute wieder aus allen Löchern. Ab und zu mal ein paar Wolken davor. Aber Regen ist auch heute wieder selten dabei, aber möglich. Bis 17 Grad sind heute drin. Und jetzt haben wir 8 in Kronsgard auf dem Campingplatz. 7 in Telling steht am Augenzentrum. Und 7 Grad auch in Quickborn am Freibad. Ja, so ganz kommen die Temperaturen noch nicht aus dem Quark. Aber das wird noch, auch im Laufe der Woche. Der RSH 3-Tage-Trend sagt nämlich, wir knacken noch die 20-Grad-Marke bis Sonntag. Es bleibt weiterhin schön, meist trocken und selten Regen.
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0: Schleswig-Holsteins bester Verkehrsservice. Es geht auf die A25. Gehst Richtung Hamburg zwischen Nettelnburg und Allermöhe. Pendlerstau 2 Kilometer. 10 Minuten plus hier. Das gilt auch für die A24. Schwerin Richtung Hamburg. Ab Jenfeld bis zum Horner Kreisel. Auch wieder die 2 Kilometer für euch zum Anstehen. Das ist aber ganz normal. Und dann gucken wir noch in den Kreis Rendsburg-Eckernförde. Da ist die Straße zwischen Tumbü und Grünholz aufgrund eines defekten Schwertransportes in beiden Richtungen gesperrt. Und nach wie vor, ihr habt es gerade in den RSH-Nachrichten gehört, ein brennendes Haus in der Gemeinde Fahrdorf. Deshalb werden in Fahrdorf Anwohner immer noch gebeten, Fenster und Türen geschlossen zu halten, aufgrund der Brandgase, damit da nichts passiert. 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Schnakenweg, Lerchenhain Richtung Gestach steht ein Blitzer. Dann Heikendorf, Neu-Heikendorfer Weg, ortsauswärts, Höhe der Kirche. Schleswig, Kolonnenweg stadteinwärts und Großenwiehe, alter Bahndamm in Richtung Flensburg, stehen sie Höhe des Counter. Innerorts noch 50. Danke, Bernd. Und wenn ihr auch was machen wollt, wenn ihr auch das wie Bernd machen wollt, genau, Staus und Blitzer melden so rum, dann könnt ihr uns gerne kostenlos anrufen unter der 08000 774 774 und ich brauche offensichtlich Kaffeenachschub.
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1: Wir wollen heute die Mamas hier in Schleswig-Holstein richtig schön hochleben lassen, denn wir wissen ja, am Sonntag ist Muttertag, aber wir wollen heute schon mal ganz viel Liebe rausschicken an alle tollen Mamas hier im Land.
0: Und dass einige Mamas richtige Löwinnen sind, das beweist uns gleich Julia, denn ihre Mama hat schon einen Tag nach Julias Geburt ganz doll um sie kämpfen müssen.
1: Ja.
0: Und mit Erfolg.
1: Gott sei Dank. Ja, die ganze so rührende Geschichte hört ihr gleich hier bei uns.

0: Was macht eure Mama einzigartig und ganz besonders? Das möchten wir heute von euch wissen hier in der RSH Moin Show um 6 Minuten nach 8, weil Sonntag ist ja Muttertag, ne?
1: Ja, richtig. Und wir wollen aber heute schon mal die Mamas in Schleswig-Holstein hochleben lassen und das tut jetzt auch Julia aus Carlo. Julia, warum ist deine Mama auf jeden Fall die Beste?
2: Meine Mama ist immer für mich und meinen Sohn da, auch wo ich alleinerziehend war, da war sie immer da und ja, wir sind ein sehr eingespieltes Team und sie ist immer da und auch wo ich sehr krank war als Säugling, hat sie alles gegeben und als Löwin gekämpft.
0: Du hast das gerade jetzt erwähnt mit der Erkrankung, was genau war denn da los? Magst du davon erzählen?
2: Ich war ein Frühchen und die Ärzte hatten gesagt, dass ich die Nacht nicht überlebe.
0: Oh.
2: Naja, dann hatten sie gesagt, nehmen Sie Abschied. Dann hat sie gesagt, nee, meine Tochter überlebt. Ja, und jetzt bin ich selber Mutter und
0: ja,
2: 35.
0: Wie toll.
2: Und die war eine Löwin und ist immer noch eine Löwin. Und ich weiß, sie tut alles für mich und meine Schwester.
1: Weil Mamas niemals aufgeben.
0: Mhm.
1: Ne? Und deine Mama hat das quasi direkt am ersten Tag deines Lebens bewiesen.
0: Ja.
1: Hat nicht aufgehört daran zu glauben, dass du ganz groß wirst. Und jetzt hast du ihr sogar einen Enkel geschenkt. Guck mal, wie toll, oder?
2: Genau.
0: Wie heißt deine Mama?
2: Gabriele Großkopf.
0: Du könntest jetzt übers Radio mal direkte Worte an deine Mama richten. Möchtest du das machen?
2: Ja. Hallo Mama, ich wollte nochmal Danke sagen für alles, dass du für mich und Niklas da bist. Ich bin stolz, dich als Mutter zu haben und ich habe dich sehr lieb.
1: Und dem ist nichts hinzuzufügen. Gute Fahrt dir noch und liebe Grüße an deine Mama Gabriele.
2: Danke.

0: Schönen guten Morgen, hier ist die RSH Moin Show mit Sharon Hein und Matze Schmark und Moin. Wir freuen uns, mit euch bald ganz groß aufzusatteln.
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3: Wir möchten am Himmelfahrtstag wieder mit euch aufs Rad steigen und dann düsen wir durch St. Peter-Ording und am Ende kuscheln wir uns alle zusammen für ein RSH hautnah mit...
0: Natürlich. Ja. Der kommt auch nach St. Peter-Ording und wird mit uns dann diese coole Radioradtour beenden, für die sich auch Malte aus Kirchbarkau schon angemeldet hat. Denn das könnt ihr auch gerne machen auf rsh.de. Moin Malte.
4: Moin. Ja, guten Morgen Sharon, hallo Matze.
0: Na, wo erwischen wir dich denn, sag mal?
4: Ja, bei der Arbeit.
0: Was machst du denn?
4: Man glaubt es kaum. Ich bin Verwaltungsreferent der Arbeitsgerichtsbarkeit und kümmere mich darum, dass alle Arbeitsgerichte vernünftig funktionieren.
0: Ach Kiek, das heißt, du sitzt am Arbeitsgericht wo?
4: Beim Landesarbeitsgericht in Kiel.
0: In Kiel? Ach ja, guck mal, dann bist du ja quasi
4: genau.
0: In der Ecke.
3: Okay. Und von Kirchbarkau bis Kiel fährst du wahrscheinlich immer mit dem Fahrrad dann, ne?
4: Ja.
3: Erwischt.
0: Wäre schön, wenn man das täglich hinbekommen würde, ne?
3: Ja. Wie viele Kilometer sind das?
4: 15. Also ich bin schon mal gefahren, wie ihr seht.
3: So weit ist es jetzt nicht.
4: 15 Kilometer.
0: Genau. Ja, aber am Ende doch ätzend jeden Tag. Ich könnte es nicht.
3: Nee. Vor allem, wenn man dann verschwitzt ankommt, macht auch keinen Spaß.
0: Wir machen gerne mit euch nochmal was zur Erholung.
3: Genau. Eine ganz entspannte Radtour durch St. Peter-Ording. Und lieber Malte, wenn du Bock hast, dann bist du dabei.
4: Ja, gerne sind wir dabei. Super.
0: Im Namen des Volkes ergeht folgendes Urteil. Malte ist dabei.
4: Wir freuen uns total.
3: Wer kommt mit?
4: Vor allen Dingen auch die Kinder. Alle Frauen natürlich auch.
3: Dann freuen wir uns auf euch alle und sehen uns nächste Woche Donnerstag in St. Peter-Ording.
4: Prima, wir freuen uns.
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8: 5 vor halb 9. Ich bin Holger Dilk. Guten Morgen. Die Europäische Union will stärker gegen gefälschte Sexvideos im Netz vorgehen. Künftig sollen Programme verboten werden, die mithilfe von KI echte Gesichter in solche Aufnahmen einbauen können. Darauf haben sich die Mitgliedstaaten geeinigt, hat die zyprische EU-Ratspräsidentschaft mitgeteilt. Der Großteil der Bezahlkarten für Flüchtlinge in Schleswig-Holstein ist ausgegeben. 7.500 von 10.000 Karten sind freigeschaltet und werden von den Nutzern eingesetzt. Es hatte zum Start vor 1,5 Jahren technische Probleme gegeben. Die Kosten liegen bei 500.000 Euro. Nach insgesamt 6 Bränden in Kudensee in diesem Jahr ist die Polizei nun in allerhöchster Alarmbereitschaft. Erst vorgestern und vergangenen Samstag brannte in dem Dorf bei Brunsbüttel jeweils ein Haus. Bei 2 der 6 Fälle hat die Polizei konkrete Hinweise auf Brandstiftung. Und jetzt Meldungen aus der Region.
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9: Ich bin Philipp Nützig. Der Polizei ist ein Schlag gegen die organisierte Kriminalität in Schleswig-Holstein gelungen. Hintergrund ist Geldwäsche aus Glücksspieleinnahmen. Es konnten bei Durchsuchungen in Kiel, Flensburg und Harrisley Immobilien im Wert von 2,5 Millionen Euro sowie 500.000 Euro Bargeld beschlagnahmt werden. Das ist die bisher größte Vermögensabschöpfung in dieser Form im Land. Insgesamt waren 250 Beamte bei den Durchsuchungen im Einsatz. Ein lauter Knall hat die Anwohner im Itzehoer Süden heute Nacht aus dem Schlaf gerissen. An einem Mehrfamilienhaus in der Kartenkoppel hat es wohl eine Verpuffung gegeben, heißt es. Als die Feuerwehr ankam, konnten sie außer einer leicht beschädigten Haustür nichts weiter feststellen. Verletzt wurde niemand, die Polizei ermittelt nun.
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10: Ich finde das ja so schön gerade, dieses Wetter. Ne? Es ist sonnig, es ist schön, auch ein bisschen frisch noch morgens, aber es wird ja im Laufe des Tages meist noch schöner. 9 Grad jetzt auf Pellworm an der Tankstelle hier bei uns in Schleswig-Holstein. Wir haben auch 9 Grad in Ostrohe an der Rettungswache und 8 in Ratzeburg beim Kreismuseum. Bis 17 Grad sind noch drin. Regen ist wieder nur eine Ausnahme heute. Der RSH 3-Tage-Trend sagt, das bleibt auch so in den nächsten Tagen. Es wird aber noch deutlich wärmer.
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11: Schleswig-Holsteins bester Verkehrsservice. Es geht einmal zur A25, Gießach Richtung Hamburg, zwischen Nettelnburg und Allermöhe. Der Stau hat sich entspannt. 2 Kilometer Stop and Go nur noch. Das sind die üblichen 10 Minuten mehr hier an der Stelle. Und im Kreis Rendsburg-Eckernförde, da ist die Straße zwischen Tumbi und Grünholz aufgrund eines defekten Schwertransporters immer noch in beiden Richtungen gesperrt. Die Straße ist einfach zu eng, um daran vorbeizukommen. Und in der Gemeinde Fahrdorf brennt es nach wie vor. Deshalb bittet die Feuerwehr hier nach wie vor, Fenster und Türen geschlossen zu halten, sowie Lüftungs- und Klimaanlagen abzuschalten. Die meisten Blitzer nur bei RSH. Steht einer in Harrisley, Holmberg beidseitig 30 erlaubt, Schnakenweg, Lerchenhain in Richtung Geesthach, dann Heikendorf bei euch, Neu-Heikendorfer Weg, ortsauswärts Richtung Kirche und dann haben wir noch Großen Wir, alter Bahndamm Richtung Flensburg, da stehen sie am Discounter. Und jetzt habe ich aber doch noch was von Dennis hier. Dennis, was ist bei dir los?
12: In Lübeck, die Poser Straße ist komplett zurückgestaubt bis zum Klärwerk zwecks Ampelaustausch oben an der Warburgbrücke.
11: Ah, alles klar. Warburgbrücke wird die Ampel ausgetauscht. Danke, Dennis. Also Grüße nach Lübeck. Wir hoffen, der Stau löst sich da auch gleich für euch.
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10: Eure Mamas, unsere Mamas, sie sind einfach die Besten, oder? Genau, die suchen wir hier heute bei uns in der RSH Moin Show. Eure Liebeserklärung an eure Mama, denn wir wissen ja, Sonntag ist Muttertag. Und da können wir oder wollen wir heute schon mal wissen, warum ist denn eure Mama so besonders toll?
11: Tja, warum ist oder war sie die beste Mama? Ich habe hier übrigens auch eine tolle Mama im Studio stehen. Sharon Hein untergräbt das hier nämlich gerade eigentlich so ein bisschen. Wir gucken auch mal auf dich, denn was du ja gar nicht wusstest heute Morgen. Ich habe mir Sprachnachrichten von deinen Kindern besorgt.
10: Ja.
11: Und hier ist dein Sohn Hanno. Hör mal, was der über dich sagt.
13: Mama macht sich so besonders, weil sie immer mit uns kuschelt.
10: Oh. Ja, ich kuschel auch.
11: Und weißt du was, Hanno? Mit mir kuschelt die nie.
10: Nein. Bist ja auch nicht mein Kind, ne?
11: Wäre ich aber gern.

Hallo, ich bin Greta. Ich komme aus Brodersbühl und ich finde meine Mutter toll, weil sie immer für mich da ist, wenn ich traurig bin, weil sie mir das beste Geschenk der Welt gemacht hat, und zwar meinen kleinen Mutter toll, weil sie immer für mich da ist.

0: nochmal hochleben lassen und mal sagen, warum sie denn für euch so besonders sind und so toll. Beatrice aus Reisdorf ist jetzt bei uns. Beatrice, was macht denn deine Mama einzigartig?
1: Meine Mama? Mhm. Die lebt leider nicht mehr.
0: Oh, das tut mir natürlich leid.
2: Aber weißt du, manchmal zählt ja auch die Erinnerung, ne? Wenn du dich erinnerst, was hat deine Mama einzigartig gemacht und warum, ja, was würdest du sagen, war das Beste an Mama?
1: Meine Mama war immer für mich da, wenn ich sie gebraucht habe.
0: Ja. Das ist, glaube ich, auch.
1: Sie hat mich nie im Stich gelassen, in keiner Notfallsituation.
2: Man sagt ja auch immer, ich meine, wir haben ja auch selber Kinder, man sagt ja auch, für seine Kinder würde man irgendwie alles tun. Ne? Es gibt keine Grenze. Mhm. Ich glaube, die könnten das Schlimmste auf der Welt anstellen, es bleiben eben deine Kinder. Ne?
1: Genau, ja. Genau.
2: Das soll jetzt kein Freifahrtschein sein für irgendwelche Verbrechen.
1: Nein.
2: Ne? Aber du hast ja vollkommen recht. Es ist so, die lässt einen halt nicht im Stich.
0: Ja.
2: Und genau so ist das eben, wenn es eine tolle Mama ist. Ja.
1: Genau.
2: Dann denken
1: wir sind eine ganz tolle Familie und ganz toller Zusammenhalt.
2: Siehst du.
0: Das hört sich gut an.
2: Und dann schicken wir jetzt nochmal Grüße in den Himmel und denken auch nochmal an deine Mama, die dich auch nie im Stich gelassen hat.
0: Danke, Beatrice.
1: Ja, sehr gerne.

0: was ein riesen Flohmarkt am Sonntag in Relling. Ab 10 könnt ihr da shoppen bei über 800 Ständen. Das ist schon richtig viel, oder?
1: Da solltest du dann auch mal hingehen, Frau Hein.
0: Ja, nie.
1: Schönen guten Morgen hier in der RSH Moin Show. Da gehen wir immer noch auseinander. Ich bin totaler Flohmarktgänger. Ich freue mich da. Zu Hause höre ich mir auch immer an, was sollen wir denn da?
0: Also Flohmarkt an sich finde ich gar nicht schlecht, aber ich möchte dann nicht mit den Verkäufern irgendwie handeln müssen. Das finde ich ganz unangenehm.
1: Oh, Menschenkontakt.
0: Ja, so nicht. Ich weiß nicht, ich finde das immer schwierig.
1: Ja, aber man ist, also entweder geht man gerne auf den Flohmarkt oder nicht. Ne? Ich weiß schon, was du meinst. Ich liebe es. Sharon werde ich auch nochmal irgendwann mitschleifen. Auch Sonntag könnt ihr das übrigens machen in Husum-Rödemist. Da ist Straßenflohmarkt ab 9. In Norderstedt Samstag sogar Nachtflohmarkt. Vielleicht ist das was für dich.
0: Ja.
1: Ab 17 Uhr auf dem Rathausmarkt in Norderstedt. Und für die ganz spontan gleich heute noch in Ostrohe bei Heide. Frühlingsbörse ab 18 Uhr mit Kinderklamotten.
0: Kann ich schon mal üben.
1: Und wenn ihr da noch einen Guide braucht, wie man sich auf dem Flohmarkt verhält, dann jetzt gut aufpassen.
0: Unbedingt.
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3: Lektion 1. Sei sehr vorsichtig bei Begriffen wie Retro oder Vintage. Das heißt in der Regel einfach nur alt. Lektion 2. Checke die Ware sehr genau. Wenn der Händler sagt,
4: das ist noch top in Ordnung,
3: dann sagt der das wahrscheinlich auch über einen Toaster ohne Kabel und ein Puzzle mit 742 Teilen. Lektion 3. Checke die Aussagen des Verkäufers auch auf Logik.
4: Das ist vom LKW gefallen, aber nagelneu. Das ist das ganz neue iPhone 2.
3: Und Lektion 4, checke für dich persönlich, was du wirklich dringend brauchst und kaufe wirklich nur das.
5: Schatz, ich habe gar nichts Besonderes gefunden beim Flohmarkt. Ich habe jetzt wirklich nur hier 500 FFP2-Masken gekauft, falls irgendwann nochmal Corona ausbricht, und einen Wickeltisch, falls wir irgendwann mal Kinder kriegen.

0: Schönen guten Morgen. Um 8:08 hier ist die RSH Moin Show. Sharon Hein und Matze Schmark hier.
1: Moin.
0: Wir hoffen, ihr seid gut hochgekommen. Heute ja mit viel Sonne, die wir durchaus noch genießen dürfen nachher. Mhm. Ne? Es kommt ja einiges, Sharon hat es schon angekündigt. Aber wir gucken natürlich auch nochmal auf die Dinge, die heute wichtig werden. Denn seit diesem Jahr gilt zum Beispiel das neue Wehrdienstgesetz. Fast 3/4 aller 18-jährigen Männer in Schleswig-Holstein und Deutschland haben den Fragebogen der Bundeswehr inzwischen ausgefüllt. Damit wird abgefragt, ob ein Interesse am Wehrdienst besteht oder eben nicht. Wie groß das Interesse ist, das hört ihr gleich unter anderem in den RSH-Nachrichten um 8:55 mit Holger Dilk.
1: Spannend.
0: Und dann erfahrt ihr natürlich auch von Sharon nochmal, wie gut das Wetter heute wird.
1: Jo.
0: Ich finde alles daran wichtig.
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4: 5:09. Ich bin Holger Dilk. Guten Morgen. Der Großteil der Bezahlkarten für Flüchtlinge in Schleswig-Holstein ist ausgegeben. 7.500 von 10.000 Karten sind freigeschaltet und werden von den Nutzern eingesetzt. Es hatte zum Start vor 1,5 Jahren technische Probleme gegeben. Der Sprecher im Sozialministerium, Patrick Thiede, sagte uns:
5: Wir gehen davon aus, dass die fehlende Zahl noch der Ausgaben im laufenden Quartal abgeschlossen werden kann. Rund 100 Leistungsbehörden halten die Bezahlkarte im Land vor und geben sie aus und aktivieren diese Karte. Ungefähr 80 davon sind da schon im Vollzug. Das heißt, da läuft das Kartensystem, 20 fehlen noch. Und wir gehen davon aus, dass die fehlenden 20 Behörden im laufenden Quartal noch dazukommen.
4: Über Fahrdorf steht seit dem Morgen eine dichte Rauchsäule. Ein Einfamilienhaus in dem Ort bei Schleswig steht in Flammen. Es brennt wohl im Obergeschoss. Die Feuerwehr ist mit 80 Kräften vor Ort. Die Löscharbeiten sind noch im vollen Gang. Anwohner sollen Fenster und Türen geschlossen halten. Die Europäische Union will stärker gegen gefälschte Sexvideos und Bilder im Netz vorgehen. Die Mitgliedstaaten haben sich darauf geeinigt, dass das KI-Gesetz entsprechend angepasst werden soll. Finn Riebesell, Freundlieb.
6: Es geht um sogenannte Deepfakes, bei denen zum Beispiel Gesichter oder Stimmen von realen Personen mithilfe von KI-Programmen täuschend echt in Pornos eingefügt werden. Diese Programme sollen künftig verboten werden. Das neue Verbot soll explizit auch für Inhalte gelten, die sexuellen Kindermissbrauch darstellen. Jetzt muss unter anderem noch das Europaparlament zustimmen. Das ist in der Regel eine Formalie.
4: Fast 3/4 der angeschriebenen 18-jährigen Männer haben den neuen Bundeswehr-Fragebogen bislang ausgefüllt. Das berichtet das Redaktionsnetzwerk Deutschland und beruft sich auf Bundeswehrkreise. Demnach zeigt rund die Hälfte von ihnen Interesse am Wehrdienst.
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7: Ich hoffe, ihr riecht schön nach Sonnencreme, denn die braucht ihr heute wieder hier bei uns in Schleswig-Holstein. Es ist richtig schön mit Hochxeri. Vereinzelt kann man Schauer runterkommen, aber es ist schon eher selten. Bis 17 Grad sind möglich und 9 haben wir jetzt in Kropp am Freibad, 9 Grad in Ellerdorf an der Buckelau und 8 Grad in Panten am Lemmerhof. Also die 10 Grad sind noch nicht geknackt, das wird aber wohl noch passieren. Der RSH 3-Tage-Trend sagt in den nächsten Tagen vielleicht sogar schneller, denn wir knacken am Wochenende die 20-Grad-Marke. Es bleibt meist trocken und richtig schön sonnig.
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8: Schleswig-Holsteins bester Verkehrsservice. Da geht es jetzt zur A7, Flensburg Richtung Hamburg. Zwischen Neumünster Süd und Großen Aspe liegt ein Metallteil auf der Autobahn. Fahrt da bitte vorsichtig. Dann haben wir hier die A7, Hannover Richtung Flensburg, zwischen Waltershof und Elbtunnel. 4 Kilometer Stop and Go, Viertelstunde gibt es da oben drauf. Und an der B76 Schleswig-Kiel läuft immer noch ein Feuerwehreinsatz, und zwar in Fahrdorf. Und deshalb ist hier in beiden Richtungen auf der B76 gerade gesperrt wegen dieses Feuerwehreinsatzes. Noch bis ca. 16 Uhr wird das Ganze dauern. Ihr müsst da eine Umleitung fahren. Und wer in Fahrdorf lebt, soll nach wie vor bitte Fenster und Türen geschlossen halten. So sagt es uns hier gerade die Feuerwehr noch über die Leitstelle durch. Also auf jeden Fall dran denken. Jetzt die meisten Blitzer. Nur bei RSH steht einer in Kiel am Ostring, Stadteinwärtshöhe Ratsredder. Da sind 70. Dann Harrislee, Holmberg beidseitig. Schnakenbeek, Lerchenhain in Richtung Geesthacht. Dann bei euch in Heikendorf, Neuheikendorfer Weg, ortsauswärts, Höhe der Kirche. Aufpassen, da sind 30. Und Großenwiehe noch. Alter Bahndamm Richtung Flensburg stehen sie am Discounter. Also nicht die Discounter, sondern am Discounter, ne?
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8: So, jetzt geht's aber nicht in Discounter, jetzt geht's aufs Feld, denn Sharon,
7: na?
8: Sie geht wieder los. Die große Sammelnussfruchtsaison.
7: Die Sammelnussfruchtsaison?
8: Ich kann auch Erdbeersaison sagen.
7: Ja, aber das verstehen wir.
8: Aber Erdbeeren ist offiziell eine Sammelnussfrucht.
7: Ja,
8: wusstest du das?
7: Ja, haben wir verstanden, alles klar. Heute ist aber tatsächlich Saisonstart der Erdbeere auf dem Hof Soltau in Basbüttel. Wie gut die Erdbeerernte in diesem Jahr ausfällt und was das Kilo kostet, das interessiert uns ja am meisten, ne? Das hört ihr gleich bei uns.
8: Mich interessiert am meisten, ob die überhaupt schon schmecken.
7: Ja,
8: ist
7: auch
8: voll früh.
7: Wir fragen mal.

0: Was jetzt, Spargel oder Erdbeeren?
1: Na, Erdbeeren natürlich.
0: Ja, wir sind ja auch noch mitten in der Spargelsaison, deswegen frage ich. Aber guten Morgen erstmal.
1: Schönste in der Spargelsaison ist ja, wenn dann der Nachtisch dazukommt. Und das passiert heute.
0: Das sind die Erdbeeren, genau. Hier ist die RSA Morning Show am Donnerstag. 9:12 haben wir es. Und ja, heute startet sie ganz offiziell, die Erdbeersaison. Heute um 10 auf dem Hof Soltau in Basbüttel zum Beispiel.
1: Ich habe hier einen Countdown laufen, du, 48 Minuten, ich freue mich schon. Bei uns ist jetzt erstmal der Inhaber des Hofes, Bastian Soltau. Bastian, ihr baut auf 9 Hektar Erdbeeren an. Boah. Unsere wichtigste Frage hier aus der Redaktion, wir haben die ja auch durchaus schon im Laden gesehen und so, schmecken die denn schon?
2: Also wir haben natürlich schon vor einer Woche die ersten roten finden können.
1: Ja.
2: Und ich kann allen versichern, die sind geschmacklich absolut spitze.
0: Sehr gut, das hört sich schon mal gut an. Aber wie fällt denn die Ernte in diesem Jahr aus? Wir hatten ja doch einen recht harten Winter, ne? Aber dafür ja auch einen sehr sonnigen März.
2: Also wir rechnen mit einer guten Ernte, denn der Winter war endlich mal wieder so, wie wir ihn früher immer hatten.
0: Ja.
2: Das heißt, mit ausreichend Kältestunden, wir hatten unheimlich viele Frostnächte. Und das ist für die Erdbeere ganz wichtig, dass sie einen ausreichenden Kältereiz bekommt, damit sie hervorragende Früchte hervorbringen kann.
1: Aha, guck mal, wir lernen was vom Profi noch. Also die Ernte wird gut, die Qualität dementsprechend dann auch. Auch. Wichtig auch, was kostet sie? Was ist so der Kilopreis in diesem Jahr?
2: Also die Preise sind erfreulicherweise stabil geblieben. Das ist schon mal eine gute Nachricht für den Verbraucher.
1: Ja.
2: Liegt zurzeit Tagespreis bei 13 Euro das Kilo und wird natürlich im Laufe der Saison, sobald die Erntemengen dann auch zunehmen, preislich noch weiter nach unten angepasst werden.
0: Okay.
1: Sehr gut.
0: So, aber zum Abschluss nochmal, Bastian. Butter bei die Fische. Wie isst du denn deine Erdbeeren am liebsten? Und wie viele Erdbeeren naschst du eigentlich so am Tag, wenn du über euer Feld schlenderst?
2: Ja, nach wie vor ist es für mich so, dass ich die Erdbeere am liebsten direkt vom Strauch in den Mund nasche und auch esse. Und natürlich bin ich täglich in unseren Erdbeeren unterwegs, um einfach wieder zu testen, wie sie schmecken und wie der Ernteverlauf sich so entwickelt.
1: Tja, das kann ich sehr gut verstehen, das Testen, sagen wir es mal so. Ja, danke dir, Bastian. Endlich wieder Erdbeeren bei uns in Schleswig-Holstein auf dem Hof Soltau in Basbüttel. Startet heute ganz offiziell die Erdbeersaison. Und wir machen auch noch was Tolles, denn wir schicken euch morgen in der RSH Moin Show den RSH Erdbeer Express.
0: Das heißt, 2 Kilo Erdbeeren gibt's für euch. Einfach morgen früh die RSH Moin Show einschalten und dann schmecken lassen.
1: Und wer anruft, kriegt noch eine Sprühsahne obendrauf.
0: Von Matze persönlich.
1: Und noch ein Aal.

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6: Wieder super schön heute hier bei uns in Schleswig-Holstein. Es ist so schön, das jeden Tag sagen zu können. Ne? Es kann hier und da mal ein Tröpfchen geben, aber es ist wie auch schon in den letzten Tagen nicht viel, was darunter kommt. Die Temperaturen kommen jetzt auch so langsam aus dem Quark. Zumindest sind wir zweistellig geworden. 11 Grad jetzt in Großenwiehe an der Tennishalle, 11 Grad auch in Molfsee beim Tennisclub und 10 Grad in Tankstedt in der Dorfstraße. Bis 17 Grad sind auch noch drin. Der RSH-3-Tage-Trend sagt, es wird sogar noch wärmer. Also im Laufe der Woche knacken wir noch die 20 Grad und der Rest bleibt eigentlich so wie heute.
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8: Schleswig-Holsteins bester Verkehrsservice. Es geht ganz kurz nochmal rüber zur B76 Schleswig-Kiel zwischen Fahrdorf und an der Scheune. In beiden Richtungen immer noch gesperrt wegen eines Feuerwehreinsatzes. Und in Fahrdorf selbst werden Anwohner auch immer noch gebeten, wegen eines Brandes Fenster und Türen geschlossen zu halten. Außerdem gucken wir kurz zur Kanalfähre Ostermoor im Kreis Dithmarschen. Wegen Wartungsarbeiten ist die bis circa heute Mittag 12 Uhr außer Betrieb. Dann geht's wieder rüber über den Kanal. Und die meisten Blitzer nur bei RSH. Da hat Harald einen für uns. Harald, wo steht er?
9: In Heigendorf, Heigendorfer Weg, vor der Kirche, auswärts.
8: Alles klar, Heigendorf, Heigendorfer Weg. Dann haben wir Schleswig noch, Kolonnenweg, statt einwärts, 50 innerorts. Schnackenweg bei euch, Lerchenhain Richtung Geesthacht stehen sie auch. Und in Harrislee, Holmberg, beidseitig, da sind 30 erlaubt. Eine gute Fahrt euch.
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0: Guten Morgen nochmal in der RSH Moin Show. Sharon Hein und Matze Schmark
1: hier. Guten Morgen.
0: Und wir haben sie heute Morgen auch schon gepflückt zum ersten Mal. Heute ist offiziell der Start der Erdbeersaison. Mhm. Damit einen guten Morgen euch am Donnerstag.
1: Ja, wir hoffen, ihr holt euch vielleicht heute schon welche. Auf jeden Fall gibt es schon Erdbeeren bei Tanja Puttfacken gleich ab 10, oder?
2: Ich weiß nicht so richtig. Also ich habe tatsächlich auch Erdbeeren gepflanzt im Garten. Die meckern aber noch so ein bisschen vor sich hin.
1: Die haben noch keinen Saisonstart.
2: Nee, irgendwie nicht. Also ich glaube, ich habe irgendwas falsch gemacht. Anyway, es gibt ja Erdbeeren zu kaufen natürlich überall und ich freue mich da selbstverständlich auch drauf. Wobei ich mir gar nicht erklären kann, warum Erdbeeren eigentlich so besonders beliebt sind.
1: Weil die lecker sind.
2: Ja, sicher, aber es ist,
0: sehen die gut aus.
2: Ist vieles lecker, ne?
1: Ja, ja, die sollen doch auch die Zähne weiß machen, habe ich
2: ist
1: mal gehört.
2: So?
0: Ehrlich
2: ja.
0: jetzt?
1: Hat nicht geklappt.
0: Gut, ja. Zeig mal bitte die Zähne. Wir freuen uns jedenfalls auf die Erdbeersaison und vor allem müssen wir nochmal klären, wenn man sie denn dann hat, wie isst man sie denn dann am liebsten? Wir wollen euch morgen ja auch welche schenken und zwar in der RSH Moin Show, deshalb morgen einschalten, wir hören uns wieder ab 5.
1: Und aber heute schon mal Rezepte abgreifen.
0: Gleich, genau, gerne bei Tanja.
2: Gibt's dann auch 5 Kilo Sahne dazu?
0: Ja, euch? Also ich habe gesagt, die Ersten, die anrufen morgen früh, kriegen aber von mir, wenn dann auch eine Sprühsahne dabei.
2: Okay.
0: Das ist mein Versprechen. 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
7: 5 vor 10. Ich bin Holger Dilk. Guten Tag. Bis Ende Juni sollen alle Flüchtlinge in Schleswig-Holstein die Sozialleistungen bekommen, mit einer Bezahlkarte ausgerüstet werden. 7.500 von 10.000 sind inzwischen ausgegeben worden. Zum Start Anfang 2025 hatte es noch technische Probleme gegeben. Patrick Tiede, Sprecher im Sozialministerium, sagte uns:
8: Es gab zunächst technische Schwierigkeiten, weil die Einführung der Bezahlkarte damit einhergeht, dass technische Systeme bereitgestellt werden müssen. Und da gab es am Anfang die Herausforderung für die kommunalen Behörden, dass diese Schnittstellen auch nicht in jedweder Lebenssituation funktioniert haben. Das führt natürlich zu Einschränkungen bei der Nutzung der Bezahlkarte. Das ist weitestgehend behoben und dadurch funktioniert der Betrieb jetzt reibungslos.
7: Bei einem Feuer am Morgen in einem Einfamilienhaus in Fahrdorf bei Schleswig ist ein Bewohner ums Leben gekommen. Der 45-Jährige konnte sich offenbar nicht mehr aus dem brennenden Obergeschoss retten. Dort war das Feuer wohl auch ausgebrochen. Sein 74-jähriger Vater kam noch rechtzeitig aus dem Haus. Bei dem Löscheinsatz haben sich zwei Feuerwehrleute verletzt. Der Einsatz läuft noch. In Neumünster ist bei Sondierungsarbeiten eine Fliegerbombe aus dem Zweiten Weltkrieg gefunden worden. Der Blindgänger soll noch heute Nachmittag entschärft werden. Die Bombe liegt in Friedrichshain. Rundherum wird es einen 500 Meter Sperrradius geben. Viele Menschen werden wohl nicht betroffen sein. Im Umkreis sind nur wenige Häuser. KI-Programme, mit denen sexualisierte Fake-Bilder oder Videos von Menschen erstellt werden können, sollen in der Europäischen Union verboten werden. Die Mitgliedstaaten haben sich darauf geeinigt, dass das KI-Gesetz entsprechend angepasst werden soll. Das neue Verbot soll explizit auch für Inhalte gelten, die sexuellen Kindesmissbrauch darstellen. Jetzt muss unter anderem noch das Europaparlament zustimmen. Mit wie vielen Steuereinnahmen können Bund, Länder und Kommunen in den kommenden Jahren rechnen? Bundesfinanzminister Klingbeil stellt am Nachmittag die Ergebnisse der Steuerschätzung vor. Die Zahlen sind wichtig für die Haushaltsplanung und kommen in einer schwierigen Zeit. Die deutsche Wirtschaft schwächelt weiter. Mehr als jeder vierte 18-Jährige hat den neuen Bundeswehrfragebogen noch nicht beantwortet. Das berichtet das Redaktionsnetzwerk Deutschland und beruft sich auf Bundeswehrkreise. Dabei ist die Teilnahme für Männer verpflichtend. Wer den Fragebogen ignoriert, muss im Zweifel mit einem Bußgeld rechnen.
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9: Auf Sylt scheint auch heute die Sonne. Quasi von früh bis spät. Mittendrin sind mal so ein paar Wolken unterwegs. Die Regenwahrscheinlichkeit aber ganz, ganz, ganz gering. Der Wind mit Stärke 3 am Start. Heute früh noch aus östlichen, nachher so aus westlichen, nordwestlichen Richtungen. 13 Grad. Die Tageshöchsttemperatur in der RSH. 3-Tage-Trend. Insgesamt geht schön weiter. Gilt für morgen und fürs Wochenende.
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9: Der Verkehrsservice für Sylt. Von hier aus würde ich sagen, freie Fahrt zwischen List und Hörnum, zwischen Morsum und Westerland. Größere Störungsmeldungen liegen mir nicht vor. Langsam und vorsichtig machen, versteht sich von selbst. Ja, und sagen Sie gerne Bescheid, wenn Sie dann doch mal irgendwas entdecken und sich denken, oha, ist wichtig, müssen alle anderen auch wissen. Ich gebe Ihre Info dann weiter. Gute Fahrt.
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9: Ja, Moritz. Stichwort freie Fahrt, ne? Wenn, dann genießen Sie das. Ich gehe mal davon aus, dass das heute in einer Woche gewiss ganz anders aussehen wird, wenn Himmelfahrt ist. Aber das soll ja irgendwie auch so sein. Happy, happy Donnerstag auf jeden Fall, ihr Lieben. Wie schön, dass wir zusammen sind.
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Ja, moin. Klasse, dass Sie dabei sind. Und noch einmal ganz, ganz herzlich willkommen zur heutigen Ausgabe von RSH auf Sylt mit Carsten Köthe. Lassen Sie uns loslegen mit einer Geschichte von gestern. Ich denke mal, das haben wir inzwischen alle mitbekommen, ne? Der Kreis Nordfriesland hat den Antrag auf ein erneutes Protestcamp der Punkerinnen und Punker in Tinnum abgelehnt. Begründung: Es handelt sich bei diesem Camp nicht nach einer Versammlung im Sinne des Versammlungsfreiheitsgesetzes. Grund ist, dass das gemeinsame Campen, nicht aber die gemeinsame Meinungskundgabe im Vordergrund steht. Eine Auffassung, auf die man auch in den vergangenen Jahren bereits hätte kommen können, wenn Sie mich fragen. Jedenfalls, ich halte mich da mal vorsichtig zurück, unterstütze diese Ansicht des Kreises Nordfriesland, aber ausdrücklich. Die Veranstalterinnen und Veranstalter des, in Anführungsstrichen immer wieder, ne, Protestcamps wollen dagegen Berufung einlegen. Ich finde, wir halten das so wie in den vergangenen Jahren auch. Wenn es wirklich irgendetwas gibt, was zu dem Thema wichtig ist, dann erfahren Sie das natürlich von mir, aber ansonsten kein Sterbenswörtchen, ne? Ich finde, die ganze Geschichte hat in den vergangenen Jahren viel zu viel Aufmerksamkeit bekommen und ich will meinen Teil nicht dazu beitragen, dass das noch mehr Aufmerksamkeit wird. Ich denke, das ist so in Ordnung. Ja, ne? Okay.

Einen tollen Donnerstag wünsche ich. Hier ist RSH auf Sylt mit Carsten Köter und mit allem, was auf der Insel so geht. Heute Abend geht's weiter in der Reihe Rantum lacht. Dort zu Gast Comedian, Stand-Up-Comedian Michael Frowin mit seinem Programm. Achtung, das wird ein Vorspieler. Ich lese mal vor. Er zieht mitten ins Herz aller Katastrophen. Unser Gehirn ständig konfrontiert mit einem medialen Orgasmus. Fakten oder Fakes, egal. Hauptsache Höhepunkt. Klar, dass unser Gehirn da die Grätsche macht. Doch statt medialem Zölibat fordert Frowin, lasst uns das Vorspiel verlängern. Macht euch also mit Leib und Seele auf einen tief erotisierenden Abend. Für Herz und Hirn gefasst. Zitat Ende. Ich finde, das klingt sensationell. Michael Frowin heute Abend in Rantum im Kursaal. Das Ganze geht los um 20 Uhr. Tickets, wenn Sie mich fragen, sicherheitshalber immer im Vorverkauf mit ganz viel Glück auch noch an der Abendkasse. Das wird ein Vorspiel haben. Schön.

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0: Tageshöchsttemperaturen auf Sylt 13 Grad heute. Wir haben ganz viel Sonne auf der einen und auch mal so ein paar Wölkchen auf der anderen Seite. Die Regenwahrscheinlichkeit aber unter 10% und der Wind ist nur mäßig unterwegs, dreht im Laufe des Tages von östlichen auf westliche, nordwestliche Richtungen. Der RSH 3-Tage-Trend morgen so ähnlich, am Samstag und am Sonntag auch.
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0: Der Verkehrsservice für Sylt. Größere Störungsmeldungen liegen mir nicht vor. Insofern denke ich mal, sie kommen ganz ordentlich voran. Hier und da gibt es natürlich ein paar Baustellen. Und wenn darüber hinaus etwas sein sollte, sagen Sie es gerne mir und ich informiere alle anderen. Gute Fahrt.
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einen tollen Donnerstag wünsche ich. Hier ist RSH auf Sylt mit Carsten Köter. Auch heute wird getagt auf der Insel. Unter anderem kommt am Abend die Gemeindevertretung der Gemeinde Sylt zu ihrer nächsten Sitzung zusammen. Ich habe gerade mal auf die Tagesordnung geguckt. Unter anderem geht es um einen Antrag auf Reduzierung der Höchstgeschwindigkeit auf allen Straßen im Ortsteil Westerland auf 30 Stundenkilometer, dann geht es um die Flüchtlingscontainer neben den Sylter Werkstätten und wie man mit denen zukünftig verfährt. Es geht um Beratung und Beschlussfassung zur Ersatzbeschaffung eines Löschgruppenfahrzeugs in Klammern, Übergangslösung und Folgebeschaffung. Und das sind nur einige Punkte, die haben da heute Abend ordentlich was zu bereden. Ich wünsche wie immer gute Beratung, ich wünsche wie immer gute Beschlüsse. Die Sitzung ist öffentlich. Wer mag, kann zuhören. Beginn ist um 19 Uhr im Sitzungssaal des Rathauses.

0: Klasse, dass Sie dabei sind. Hier ist Carsten Köthe mit RSH auf Sylt im Mai, im Frühling. Und trotzdem starten wir einfach schon mal in den Kampner Literatur- und Kultursommer. Heute Abend geht es dort nämlich schon los. Und welchen hochkarätigen Gast die dort erwarten, das hat die Kampens Tourismuschefin Birgit Friese bei mir verraten.
1: Unser Gast ist schuld daran, dass ich seit 2 Wochen nicht in den Schlaf komme, weil sein schönes, wunderschönes Buch liegt nämlich bei mir und ich lese jeden Abend. Es ist Bestseller-Autor Daniel Speck. Ja. Viele kennen ihn von seinem Bestseller Bella Germania aus dem ZDF. Er ist nämlich auch Drehbuchautor. Ja. Und die Verfilmung, die dreiteilige Verfilmung hat also Rekorde gebrochen. Und er begibt sich wieder auf einen italienischen Bereich. Ja. Es erwartet uns auch ein italienischer Abend. Sein Buch ist eine Familiengeschichte. Ja. Mit Retro-Italo-Flair. Ja. Es geht um Liebe natürlich, es geht um eine industriellen Familie und Piero verliebt sich natürlich in eine Angestellte. Naja, was soll ich mehr sagen? Es ist ein ganz, ganz toller Roman. Villa Rivolta heißt er. Ja. Und ein wunderschöner Rivolta steht auch bei uns vor der Tür.
0: Ah, guck mal.
1: Also unschwer zu erkennen.
0: Ja, siehst du, damit alle wissen, wo sie hin müssen. Ne? Daniel Speck, Villa Rivolta, heute Abend in Kampen im Campus. Es gab, meine ich, noch ein paar Resttickets. Meinen Tipp kennen Sie, immer vor Verkauf, weil Abendkasse, das kann dann auch mal mit einer großen Enttäuschung enden. Allen, die dabei sind, auf jeden Fall viel Spaß.

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9: Gemeinsam im Einsatz für vielfältige Teilhabe. Mit genau diesen 6 Worten lassen sich die Ziele der NGD, also der Norddeutschen Gesellschaft für Diakonie, zusammenfassen.
10: Das fängt an bei dem Lächeln, wenn ich zum Dienst komme und die Menschen mir entgegenlaufen. Da kommt einfach so viel Dankbarkeit und Wertschätzung zurück.
9: Jasmin Böge, sie kümmert sich bei der NGD um Wohnangebote für Menschen mit Behinderung.
10: Und dieser Gedanke, ich darf jemanden in seinem Leben begleiten, das ist einfach ein ganz anderes Gefühl, wie ich dann zur Arbeit gehe.
9: Zum größten sozialen Arbeitgeber im Land mit fast 6.000 Mitarbeitern, da gehören Werkstätten und Wohnangebote für Menschen mit Behinderung. Es gehören Berufsbildungswerke und Ausbildungsverbünde dazu, aber auch zum Beispiel die Kita Sonnenschein in Kisdorf. Erzieherin Jennifer Rücklies arbeitet dort so gern,
10: weil man von Anfang an mit dabei ist, weil man mit den Kindern die Welt erleben kann.
9: 450 Standorte hat die NGD allein in Schleswig-Holstein. Groß also, aber oho, das sagt auch Martin Seehase, Vorsitzender der Geschäftsführung.
11: Die NGD bietet Sinn in der Arbeit, aber darüber hinaus Gemeinschaft, Vielfalt und Sicherheit. Das gilt auf der einen Seite natürlich für Klientinnen, aber auch für unsere Mitarbeitenden.
9: Wo hat man das schon? 365 Mal Sinn. Mehr gibt's auf ngd.de.
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14: 5:11. Ich bin Holger Dilk. Guten Tag. Der Großteil der Bezahlkarten für Flüchtlinge in Schleswig-Holstein ist ausgegeben. 7.500 von 10.000 Karten sind freigeschaltet und werden von den Nutzern eingesetzt. Es hatte zum Start vor 1,5 Jahren technische Probleme gegeben. Der Sprecher im Sozialministerium, Patrick Thiede, sagte uns:
15: Wir gehen davon aus, dass die fehlende Zahl noch der Ausgaben im laufenden Quartal abgeschlossen werden kann. Rund 100 Leistungsbehörden halten die Bezahlkarte im Land vor und geben sie aus und aktivieren diese Karte. Ungefähr 80 davon sind da schon im Vollzug. Das heißt, da läuft das Kartensystem, 20 fehlen noch. Und wir gehen davon aus, dass die fehlenden 20 Behörden im laufenden Quartal noch dazukommen.
14: In Neumünster ist bei Sondierungsarbeiten eine Fliegerbombe aus dem Zweiten Weltkrieg gefunden worden. Der Blindgänger soll noch heute Nachmittag entschärft werden. Die Bombe liegt in Friedrichshain. Rundherum wird es einen 500 Meter Sperrradius geben. Viele Menschen werden wohl nicht betroffen sein. Im Umkreis sind nur wenige Häuser. In Fahrdorf bei Schleswig ist bei einem Feuer in einem Einfamilienhaus ein Mann ums Leben gekommen. Gegen 6 Uhr in der Früh ging der Notruf ein, sagt Franziska Jürga von der Polizei Schleswig-Flensburg.
16: Als wir vor Ort in der Straße Fairheit ankamen, war das Obergeschoss im Vollbrand. Eine Person konnte sich aus dem Haus retten, eine andere wurde noch vermisst und im Haus vermutet. Später ist die Feuerwehr in das Haus und im Haus konnte dann der 45-jährige Fahrdorfer, der dort auch gemeldet war, aufgefunden werden. Er wurde durch die Feuerwehr geborgen, allerdings war er da schon verstorben.
14: KI-Programme, mit denen sexualisierte Fake-Bilder oder Videos von Menschen erstellt werden können, sollen in der Europäischen Union verboten werden. Die Mitgliedstaaten haben sich darauf geeinigt, dass das KI-Gesetz entsprechend angepasst werden soll. Das neue Verbot soll explizit auch für Inhalte gelten, die sexuellen Kindesmissbrauch darstellen. Jetzt muss unter anderem noch das Europaparlament zustimmen. Mit wie vielen Steuereinnahmen können Bund, Länder und Kommunen in den kommenden Jahren rechnen? Bundesfinanzminister Klingbeil stellt am Nachmittag die Ergebnisse der Steuerschätzung vor. Die Zahlen sind wichtig für die Haushaltsplanung und kommen in einer schwierigen Zeit. Die deutsche Wirtschaft schwächelt weiter.
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17: Die Sonnenscheindauer auf Sylt heute 10 Stunden, sagt eigentlich schon alles. Ne? Mittendrin ziehen noch mal ein paar Wölkchen durch, die Regenwahrscheinlichkeit verschwindend gering und der Wind, der ist so mit Stärke 3 unterwegs. Heute früh kam er noch aus Osten, im Laufe des Tages dann eher so Nordwest bis West. Die Tageshöchsttemperaturen 13 Grad, der RSH 3-Tage-Trend. Ja, morgen so ähnlich und am Samstag so ähnlich und am Sonntag auch.
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17: Der Verkehrsservice für Sylt. Mir liegen keine größeren Störungsmeldungen vor. Nee, von hier aus würde ich sagen, Sie kommen ganz flott voran. Machen Sie bitte nicht zu flott. Passen Sie auf sich und auf andere auf. Denken Sie an die paar Baustellen und sagen Sie gerne Bescheid. Wenn darüber hinaus irgendwas sein sollte, ich gebe Ihre Info dann an alle anderen weiter. Gute Fahrt.
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17: Ja, los geht's in dieser Stunde mit Marc Ambor und Belong Together. Das passt, oder? Weil gehört doch alles zusammen. Sie und ich und Sylt und RSH und schönes Wetter. Also finde ich jedenfalls. Happy, happy Donnerstag, ihr Lieben.
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Einen tollen Donnerstag wünsche ich. Hier ist Carsten Köthe mit RSH auf Sylt und jetzt mit einer guten Nachricht. Ist eigentlich nur eine Kleinigkeit, aber die Ampelanlage im Kreuzungsbereich Maybachstraße, St. Nikolaistraße ist wieder in Betrieb. Ich habe das gestern tatsächlich selbst getestet. Ich war mit dem Auto ganz kurz unterwegs und stand dann also vor Habi Jensen. Stand ich da an der roten Ampel, habe gewartet und dachte, wieso ist die Ampel rot? Die Ampel ist doch kaputt, weil die war ja wirklich wochenlang, monatelang außer Betrieb. Und dachte, nee, dann ist sie wohl irgendwie wieder heil. Hast du gar nicht mitgekriegt, Carsten. Und am Nachmittag bin ich nochmal im Studio gewesen und check meine E-Mails und dann kriege ich die Nachricht der Gemeinde Sylt. Die Ampelanlage Maybachstraße, St. Nikolaistraße ist wieder in Betrieb. Also ich war ganz offenkundig einer der Ersten, der das getestet und für gut befunden hat. Ich habe ja gesagt, nur eine Kleinigkeit, aber ich wollte das trotzdem auch mal durchgegeben haben, wo, wenn ich hier in RSH auf Sylt. Der Sendung, die nicht nur für das Große, sondern auch für das Kleine da ist. So.

7. Mai, ne? Hier ist RSH auf Sylt mit Carsten Köthe. Todestag von Gunter Sachs, verstorben 2011. Und ich glaube ja, es gibt kaum jemanden, der mit seiner Person den Mythos Sylt und den Mythos Kampen natürlich vor allem so sehr geprägt hat wie er. Wenn man Leute fragt, welche Promis von früher fallen ihnen zu Sylt ein, dann eigentlich immer ganz vorne mit dabei Gunter Sachs. Der hat das damals ganz gut krachen lassen hier. Man kann sich ja ein bisschen schwer reinfühlen in diese Zeit, aber ich glaube, dass die schon ganz geil war. Am Ende wurde er Alzheimer krank, hat den Freitod gewählt für viele auf der Insel. Bleibt er unvergessen, sein Sylter Freundeskreis hatte in St. Severin sogar mal eine Gedenkfeier für ihn abgehalten. Gunter Sachs, Sylt, ist doch wirklich so, oder? Genau wie meinetwegen Uwe Seeler, HSV oder Herbert Seckler, Sansibar. Oder einer hat mal gesagt, Carsten Köthe, RSH, also, ne? Ob dem nun wirklich so ist, das weiß ich nicht, aber ich nehm's mal als Kompliment. So.

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0: Die Tageshöchsttemperaturen auf Sylt 13 Grad. Heute ein weiterer schöner Frühlingstag steht an. Mit viel, viel Sonne. Ab und an auch mal so ein paar Wölkchen. Regenwahrscheinlichkeit unter 10%. Der Wind ist mäßig dazu am Start aus unterschiedlichen Richtungen. Erst Ost, so im Laufe des Tages jetzt West-Nordwest. Der RSH 3-Tage-Trend. Morgen Sonnewolken, Samstag Sonnewolken, Sonntag Sonnewolken. Und es wird noch ein bisschen wärmer.
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0: Der Verkehrsservice für Sylt. Mir liegen keine größeren Störungsmeldungen vor. Nee, von hier aus würde ich sagen, Sie kommen ganz flott voran. Machen Sie bitte nicht zu flott. Passen Sie auf sich und auf andere auf. Denken Sie an die paar Baustellen und sagen Sie gerne Bescheid. Wenn darüber hinaus irgendwas sein sollte, ich gebe Ihre Info dann an alle anderen weiter. Gute Fahrt.
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0: einen tollen Donnerstag wünsche ich. Hier ist RSH auf Sylt mit Carsten Köthe und mit Studiobesuch. Donnerstag ist Kinotag an der Kugel aus der Kinowelt in Westerland. Ist rasch vorbeigekommen. Erstmal hallo und moin.
1: Hallo und moin.
0: Wie läuft der Teufeltrick Prada 2 bei dir? Wie Bombe wahrscheinlich.
1: Absolut, ja. Also da gibt es jetzt auch schon Leute, die waren schon 2 oder 3 Mal sogar drin. Dabei läuft er ja auch noch nicht so lange, nein. Aber das ist, ja... Kann man wirklich gern gut gucken, ja. Macht Spaß, ist irgendwie ja kurzweilig, unterhaltsam. Also ja,
0: sehr. Was hattest du noch gesagt? Sehr gut. Teil 1 ist 20 Jahre her, ne?
1: Ja, genau, 20 Jahre her. Haben jetzt auch viele dann nochmal geguckt. Also ja. Man kann der Handlung folgen, auch ohne den ersten Teil, ja. Aber die Charaktere sind auch wirklich gut weiterentwickelt und macht Spaß. Kann man wirklich, wirklich empfehlen und gucken.
0: Geil.
1: Und das.
0: Geil. Ja. Was läuft von heute an neu bei dir? Sag mal.
1: Ja, wir haben neu den Film Nürnberg im Programm.
0: Nürnberger Prozesse.
1: Genau, das finde ich eigentlich auch ganz interessant. Man sagt eigentlich nur, der Film heißt Nürnberg und ich glaube, eigentlich haben alle schon direkt diese Assoziation, das ist nicht irgendwie über die Stadt Nürnberg oder so, sondern dieser Zusammenhang. Wenn man dann auch das Plakat sieht, weiß man natürlich auch. Da ist Russell Crowe als Hermann Göring sehr prominent im Vordergrund, also sehr wuchtig, sehr charismatisch auch. Ne? Das, das ist, glaube ich, ein wirklich, wirklich guter Film, sehr sehenswerter Film. Also ich hatte den auch von einigen Leuten gehört, die den schon gesehen haben in verschiedenen Sneak Previews. Ist leider bei uns jetzt nicht gelaufen, weil wir hatten ja vorgestern Sneak Preview und das ist, finde ich dann immer doch ein bisschen kurzfristig, wenn man Film, der so 2 Tage später läuft irgendwie, aber ist also auf jeden Fall wirklich, wirklich sehenswert. Also Rami Malek ist sozusagen sein Counterpart, also der ist der Psychiater, der ihm quasi attestieren soll, ob er, wie soll ich sagen, diese Verbrechen wirklich alle begangen hat oder ob er da irgendwie, also ob er verurteilt werden kann und er lässt sich da auf dieses Psychospiel irgendwie ein, dieses Manipulative und Charismatische, was eben Hermann Göring wohl hatte. Und im Endeffekt ist das ja tragisch, also es ist nach wahren Begebenheiten, der hat auch ein Buch darüber geschrieben und er hat dann auch im Jahr 58 Selbstmord begangen, dieser Psychiater. Also das hat ihn wohl doch sehr, hat sich da sehr einwickeln lassen.
0: Okay. Ja,
1: genau. Also harter Tobak, aber trotzdem gut, kann man gut angucken und ist einfach spannungsgeladenes Gerichts-Psycho-Thriller-Film sehenswert und
0: Ja, und müssen wir auch erstmal sacken lassen, so ein ganz bisschen, wie ich finde. Du bleibst bei mir und dann kommen wir gleich noch zu dem

0: Ja, moin und klasse, dass Sie dabei sind. Hier ist Carsten Köthe mit RSH auf Sylt und weiterhin mit Studiobesuch von Anna Kugel aus der Kinowelt in Westerland Nürnberg startet. Heute, das ist härterer Tobak, aber Schönes gibt's bei dir ja ebenso.
1: Natürlich, das haben wir noch auch. Wir haben also sozusagen völliges Kontrastprogramm, könnte man sagen. Am Sonntag ist ja Muttertag, da gibt es eine Vorpremiere eines Kinderfilms und zwar Meine Freundin Conny 2, Abenteuer mit Kranich Klaus.
0: Guck mal, können doch alle Kinder Mutti Kinogutschein schenken und dann geht man.
1: Genau, das ist auch schön, das ist absolut harmlos, auch mal ab null freigegeben, so, da kann man sich einen schönen einen Kinonachmittag machen zum Beispiel. Und dann haben wir noch einen Dokumentarfilm für 5.

0: Meter über Null. Mhm. Geht um die Insel Föhr und der läuft am Sonntag auch das erste Mal im Rahmen der Aktion Ein Land geht ins Kino, Schleswig-Holstein. Ist auch unter der Schirmherrschaft von Daniel Günther.
1: Genau.
0: So. Ja, also das ist eine, ja, denke ich, sehr sehenswerter Film auch. Genau, ein gutes Porträt über die Insel Sylt. Ach, die Insel Sylt, sage ich schon.
1: Ja.
0: Aber da könnte ich mal so Fun Fact am Rande. Es gibt dieses Filmteam, was über Föhr diesen Film gemacht hat, hat auch schon einen über Amrum gemacht.
1: Ja.
0: Und die würden auch gerne in diesem Stil einen über Sylt machen. Also
1: so.
0: Das ist jetzt noch nicht hieb- und stichfest, aber ja, also insofern, mein Versprecher passt da vielleicht ganz gut rein.
1: Siehst du?
0: Ja, und es sind eben vier Protagonisten, an die über ein Jahr begleitet werden und die ein, sage ich mal, wirklich tieferes Bild zeigen als das, was diese ganzen Standard-Dokumentarfilme, die man vielleicht irgendwie so 30 Minuten irgendwo sehen kann, zeigen. Also.
1: Aber volles Programm bei dir, von bis, oder?
0: Ja, ja, ja. Und pff, natürlich auch noch mehr, das ist absolut richtig. Also von, die Bandbreite ist wieder abgedeckt.
1: So bunt wie der Strauß, den Mutti zum Muttertag bekommt.
0: Ach, hervorragend. Sehr gut. Gutes Schlusswort.
1: Schön, dass du da warst.
0: Danke, dass ich da sein durfte.

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15: Einen schönen guten Tag. Es hat gedauert und es lief keinesfalls rund. Jetzt geht das Mammutprojekt Bezahlkarte für Flüchtlinge in Schleswig-Holstein offenbar seinem Ende entgegen. Der Großteil der Karten ist ausgegeben und das bedeutet, dass die Geflüchteten ihre Leistung nicht mehr in bar bekommen. Das ist heute Mittag unser Top-Thema. Bereits Anfang 2025 hat das Rollout begonnen, doch dann geriet das Projekt wegen technischer Hürden gewaltig ins Stolpern. Wie weit ist man denn jetzt ganz genau, RSH Schleswig-Holstein-Reporter Andreas Otto?
16: Also es sind aktuell nach Angaben des Sozialministeriums gut 7.500 Karten an Geflüchtete ausgegeben worden. Etwa 2.500 fehlen noch. Die sollen bis Ende des Quartals, also Ende Juni, bereitgestellt werden. Und von den Behörden, die für die Leistungen zuständig sind, sind etwa 80 der gut 100 an das System angebunden. Bis jetzt hat die Einführung 500.000 Euro gekostet. Dazu kommen jetzt für den laufenden Betrieb nochmal 110.000 Euro.
15: Vielen Dank, Andreas. Mit der Karte sollen beispielsweise Überweisungen ins Ausland verhindert werden. Außerdem gibt es nur 50 Euro im Monat in bar. Der Sprecher des Sozialministeriums, Patrick Tiede.
17: Es läuft nach unserer Einschätzung weitestgehend reibungslos, problemlos. Mit der Bezahlkarte kann in allen Alltags- und Lebenssituationen bezahlt werden. Digital, über Online-Buchungsverfahren, über Kreditkarten, Debitkartensysteme. Darüber hinaus wird ja ein Bargeldbetrag von 50 Euro zur Verfügung gestellt, der abgebucht werden kann. Es gibt keine Problemmeldungen, die bisher an uns herangetragen worden sind.
15: Aus den Kommunen gibt es allerdings Kritik, der Verwaltungsaufwand sei zu groß, heißt es. Weitere Meldungen aus unserem Nachrichtencenter mit Dirk Justus.
18: Großeinsatz für die Feuerwehr in Fahrdorf. Heute Morgen in dem Ort bei Schleswig ist in ein Familienhaus in Brand geraten. Ein Mann ist in den Flammen ums Leben gekommen. Philipp Nitzig berichtet.
19: Gegen 6 Uhr ging der Notruf bei der Feuerwehr ein. In dem Einfamilienhaus brannte es im Obergeschoss. Kurz darauf stand der ganze Dachstuhl in Flammen. Die Rauchsäule war noch in Schleswig zu sehen. Ein 74-jähriger Bewohner konnte sich noch rechtzeitig ins Freie retten und blieb unverletzt. Sein 45-jähriger Sohn galt erst noch als vermisst. Später konnte nur noch seine Leiche aus dem Haus geborgen werden.
18: Die im Stadtwald in Neumünster entdeckte Fliegerbombe aus dem Zweiten Weltkrieg soll noch heute Nachmittag unschädlich gemacht werden. Der Sprengsatz liegt im Friedenshain. Für die Arbeit des Kampfmittelräumdienstes wird ein 500 Meter Sperrradius eingerichtet. Rundherum gibt es nur wenige Wohnhäuser. Allerdings liegt wohl das Tierheim in der Gefahrenzone. 6-mal hat es bereits in Kudensee bei Brunsbüttel in diesem Jahr gebrannt. Die Einwohner in dem gut 100 Seelendorf leben mittlerweile in großer Angst. Die Polizei hat nun ihre Präsenz erhöht und bittet um Hinweise. Und auch die Bürgermeisterin von Kudensee, Dagmar Pries, hofft, dass die Serie bald endet.
20: Ja, das auf jeden Fall. Ich habe auf jeden Fall die Einwohner eingehend drum gebeten, dass sie jeden kleinen Hinweis weitergeben sollen, dass die Polizei dafür da ist und dem nachgehen soll, weil wir einfach wollen, dass das alles ein gutes Ende nimmt.
15: Zum Schluss noch diese gute Nachricht aus Flensburg. Da sind im Naturschutzgebiet Tweterfeld wieder die natürlichen Rasenmäher unterwegs. Etwa 600 Schafe und Ziegen dürfen sich da nach Herzenslust die Mägen vollschlagen und sorgen so gleichzeitig für optimale Bedingungen für viele gefährdete Pflanzenarten in diesem Naturschutzgebiet.
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21: Ja, auf Sylt scheint auch heute die Sonne quasi von früh bis spät. Mittendrin sind mal so ein paar Wolken unterwegs. Die Regenwahrscheinlichkeit aber ganz, ganz, ganz gering. Der Wind mit Stärke 3 am Start. Heute früh noch aus östlichen, nachher so aus westlichen, nordwestlichen Richtungen. 13 Grad die Tageshöchsttemperatur in der RSH. 3-Tage-Trend. Insgesamt geht schön weiter. Gilt für morgen und fürs Wochenende.
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21: Der Verkehrsservice hier Sylt. Von hier aus würde ich sagen, freie Fahrt zwischen List und Hörnum, zwischen Morsum und Westerland. Größere Störungsmeldungen liegen mir nicht vor. Langsam und vorsichtig machen versteht sich von selbst. Ja, und sagen Sie gerne Bescheid, wenn Sie dann doch mal irgendwas entdecken und sich denken, oha, ist wichtig, müssen alle anderen auch wissen. Ich gebe Ihre Info dann weiter. Gute Fahrt.
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21: Ja, dann nix wie hinein in die 12-Uhr-Stunde an diesem Donnerstag ja schon wieder. Ne? Wochenende rückt so ganz langsam her. Ich freue mich, dass wir zusammen sind.
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Einen tollen Donnerstag wünsche ich. Hier ist RSH auf Sylt mit Carsten Köthe. Heute ist klar Hausfrauenflohmarkt vor dem Rathaus in Westerland. Der ist ja immer am Donnerstag. Also so ist er nicht aus Kübeln schüttet. Und selbst dann sind ja immer ein paar Unentwegte am Start. Da kann man gucken und stöbern und ein paar nette Leute treffen, unter anderem auch wirkliche Sylter Originale. Also lohnt auf jeden Fall. Und Hausfrauenflohmarkt, das ist so ein Begriff von früher, soweit ich das weiß. Und so hatte das wohl auch wirklich mal angefangen. Aber inzwischen sind da auch Hausmänner oder generell Männer natürlich herzlich willkommen. Alle sind da herzlich willkommen. Der Hausfrauenflohmarkt geht heute noch so bis 16 Uhr. 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

Ja, Sie hören RSH auf Sylt, ein Programm nur für die Insel mit allem, was auf der Insel so geht. Heute Abend heißt es wieder Bitcoin, mehr als ein Spekulationsobjekt. Bildhaft und anfängertauglich, erklärt Steffen Jahrmarkt heute Abend, wie man mit Bitcoin zahlt, wie man sie sicher kauft und verwahrt und was man sonst noch über die Kryptowährung wissen sollte. Ich habe da ehrlich gesagt keine Ahnung von. Das ist auch ganz wichtig, keine Anlageberatung. Das geht einfach wirklich um ein Basiswissen über Kryptowährung. Sie sollten Ihr Handy mitbringen, weil am Ende kriegen Sie irgendwelche Bitcoins und können dann damit mal probeweise zahlen, wenn ich das genau weiß. Bitcoin, mehr als ein Spekulationsobjekt. Heute Abend im Raum Nordsee auf der oberen Westerländer Promenade geht los um 19 Uhr, gibt ein paar Tickets mit Glück noch im Vorverkauf, ansonsten Abendkasse.

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19: Tageshöchsttemperaturen auf Sylt 13 Grad heute. Wir haben ganz viel Sonne auf der einen und auch mal so ein paar Wölkchen auf der anderen Seite. Die Regenwahrscheinlichkeit aber unter 10% und der Wind ist nur mäßig unterwegs, dreht im Laufe des Tages von östlichen auf westliche, nordwestliche Richtungen. Der RSH 3 Tage Trend morgen so ähnlich, am Samstag und am Sonntag auch.
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19: Der Verkehrsservice für Sylt. Größere Störungsmeldungen liegen mir nicht vor. Insofern denke ich mal, sie kommen ganz ordentlich voran. Hier und da gibt es natürlich ein paar Baustellen. Und wenn darüber hinaus etwas sein sollte, sagen Sie es gerne mir und ich informiere alle anderen. Gute Fahrt.
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0: Ja, klasse, dass Sie dabei sind. Hier ist Carsten Kötebeet, RSH auf Sylt. Und mit Studiobesuch, André Weise ist bei mir. Erst einmal hallo und moin.
1: Ja, moin. Ich bin froh, dass ich wieder hier sein darf bei dir. Es ist immer wahnsinnig schön.
0: Schön, dass du da bist. Jetzt werden sich bestimmt viele erinnern, André hatte seinerzeit Schwierigkeiten mit der Corona-Impfung, Long-Covid, chronisches Partikelsyndrom, und du hast über all das, was dir in den vergangenen Jahren passiert ist, ein Buch geschrieben, Mutausbruch. Das hattest du hier bei mir vorgestellt, ne?
1: Genau.
0: Und nun ist sein zweites Werk auf dem Markt, und das heißt Gefühlsausbruch, einfach lachen. Was ist das für ein Buch, André?
1: Richtig, das ist praktisch das Gegenteil vom ersten Buch.
0: Ja.
1: Im ersten Buch habe ich ja meine Krankheitsgeschichte aufgearbeitet, zwar positiv und mit mutmachenden Worten,
0: ja,
1: aber es war ja trotzdem ein negatives Thema, was mir passiert war. Und
0: ja,
1: das ist, finde ich, aber nur ein Teil vom Leben. Und ich wollte unbedingt, damit das Ganze sich rund anfühlt,
0: ja,
1: ein zweites Buch bringen, was leichte Kost mit sich bringt. Weil ich finde, das Leben hat oft seine schweren Seiten. Es hat aber definitiv, auch wenn man seine Augen öffnet, seine guten Seiten, seine sonnigen Seiten.
0: Ja.
1: Und das wollte ich mit diesem Buch darstellen.
0: Und das sind lauter Kurzgeschichten. Hier steht wahre Kurzgeschichten. Alles Sachen, die du wirklich erlebt hast.
1: Absolut, das ist so lustig teilweise. Also das sind Geschichten, die zum Schmunzeln bringen, die einen zum Schmunzeln bringen, zum Lachen bringen, aber auch die das Herz berühren. Und ich habe die bewusst sehr kurz gehalten, also so 2-3 Seiten im Schnitt.
0: Ja.
1: Und aber ich habe das so, es sind so viele Sachen, ich finde, wenn man durch die Gegend geht, durch die Straßen geht, dann sieht man die Geschichten schon, die springen ja manchmal ins Auge.
0: Ja.
1: Und man sagt, wie lustig ist das denn? Das muss ich festhalten.
0: Ja.
1: Und so reden ja viele. Und ich habe es tatsächlich jetzt einfach mal festgehalten.
0: Ich habe jetzt gerade einmal reingeblättert, wie Überschrift Kasse 4 öffnet im Supermarkt. Das ist, glaube ich, eine Szenerie, die wir alle mal erlebt haben, oder? Und dann beginnt das große Rennen.
1: Genau, so ist das. Dann gibt es so viele witzige Geschichten. Und du bist ja zum Beispiel auch mit aufgelistet im Buch.
0: Okay.
1: In einer Geschichte.
0: Okay.
1: Das ist aber keine lustige Geschichte, sondern das ist eigentlich deine fröhliche Art, ich glaube, die wir hier alle auf Sylt lieben. Nicht nur auf Sylt, sondern natürlich, man kann dich ja zum Glück überall hören. Aber wenn du morgens, man hört dich einfach gerne, du bringst gute Laune. Und das habe ich dir praktisch, oder wollte ich dir ein Stück zurückgeben.
0: Ja.
1: Ich dir auch mal gute Laune schenke, dass du nicht immer nur Fisch schenkst, sondern du sollst auch mal was bekommen.
0: So, da lese ich jetzt rein. Du bleibst noch ein bisschen bei mir und wir schnacken gleich weiter,
1: gerne.
0: Okay? Hier der RSH auf Sylt.

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1: Ah ja, moin und klasse, dass Sie dabei sind. Hier ist Carsten Köthe mit RSH auf Sylt. André Weise ist weiterhin bei mir, der das Buch Gefühlsausbruch geschrieben hat. Einfach lachen, wahre Kurzgeschichten. Und er hat es ja gerade schon angekündigt. Eine Story gibt's auch über RSH auf Sylt. Ein Stückchen Sonnenschein für die Ohren. Ein bisschen viel der Ehre, aber...
2: Nein, überhaupt nicht. Das ist so. Und da bin ich nicht der Einzige, der das so sieht oder so hört, wenn man dich hört. Also.
1: Aber ich freue mich natürlich tierisch darüber. Wann hast du diese Geschichten geschrieben? Abends so oder?
2: Genau, also ich hatte ja das nach dem ersten Buch, nachdem das auf dem Markt war, habe ich mich eigentlich schon fast wieder hingesetzt. Das hat jetzt auch fast ein Jahr gedauert, dieses Buch, weil ich ja nichtsdestotrotz mit meinem Gesundheitszustand immer noch nicht so kann, wie ich gerne möchte.
1: Ja.
2: So, und ich habe mir einfach dann die Zeit genommen, so wie ich das beim ersten Buch auch gemacht habe, einfach hingesetzt, dann habe ein bisschen geschrieben, und wenn ich merkte, es geht nicht mehr, habe ich es einfach beiseite gepackt. Und so wuchs einfach das Buch.
1: Ja. Und du hast es wieder im Selbstverlag veröffentlicht, aber man kann es überall auf der Insel kaufen, ne?
2: Ja, man kann es überall bestellen. Man kann das bei Thalia, bei Amazon, das spielt keine Rolle. Es wird dann entweder halt zu einem Hause geliefert oder halt zum Laden, und dann kann man das abholen.
1: Okay.
2: Und zu dem Buch gibt es ja, oder zu den Büchern, damit das Ganze ja rund ist, haben wir ja auch noch den Podcast ins Leben gerufen, wo wir praktisch auch eigentlich die Themen aus beiden Büchern verbinden. Also das spricht tiefere Kost, ernstere Themen, aber halt auch wirklich Themen, die einfach nur lustig sind. Und so soll das Leben ja auch sein. Ne? Das Leben hat, wie gesagt, beide Seiten.
1: Eben.
2: Und insofern würde ich auch diesen Podcast tatsächlich, dass man da mal reinhört, den kann man auf Spotify hören, Apple Podcast, aber auch auf YouTube. Und das Gute ist, er ist nicht nur zum Hören, sondern auch zum Sehen.
1: Okay. Und heißt wie?
2: Leben mit alles, auch mit scharfer Soße. Und, und das soll praktisch schon darstellen halt, ne, dass das Leben mit alles und auch mit scharfer Soße serviert werden kann.
1: André Weise, ich sag vielen, vielen Dank für deinen Besuch und alles erdenklich Gute für dich.
2: Gerne. Vielen Dank und ich wünsche dir noch einen schönen Tag.

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1: 5:01. Ich bin Holger Dilk. Guten Tag. In Fahrdorf bei Schleswig ist bei einem Feuer in einem Einfamilienhaus ein Mann ums Leben gekommen. Gegen 6 Uhr in der Früh ging der Notruf ein, sagt Franziska Jürger von der Polizei Schleswig-Flensburg.
2: Als wir vor Ort in der Straße Fairheit ankamen, war das Obergeschoss im Vollbrand. Eine Person konnte sich aus dem Haus retten, eine andere wurde noch vermisst und im Haus vermutet. Später ist die Feuerwehr in das Haus und im Haus konnte dann der 45-jährige Fahrdorfer, der dort auch gemeldet war, aufgefunden werden. Er wurde durch die Feuerwehr geborgen, allerdings war er da schon verstorben.
1: Im Stadtwald in Neumünster muss heute Nachmittag ein Blindgänger aus dem Zweiten Weltkrieg entschärft werden. Die amerikanische Fliegerbombe ist bei Sondierungsarbeiten entdeckt worden. Start der Entschärfung soll um 15 Uhr sein. Rund um den Fundort wurde ein 500 Meter Sperrradius eingerichtet. Grisha Malchow von der Stadt Neumünster.
3: In dem Bereich befinden sich nur 2 Wohnhäuser mit 3 Haushalten insgesamt. Und das Tierheim, dort befinden sich nach meiner Kenntnis lediglich Hunde. Die werden, soweit ich weiß, Gassi geführt während der Zeit.
1: Heute früh ist in Itzehoe die Haustür eines Mehrfamilienhauses durch einen Sprengsatz schwer beschädigt worden. Verletzt wurde niemand. Der oder die Täter konnten bislang unerkannt flüchten. Das Landeskriminalamt hat die Ermittlungen übernommen und sucht Zeugen. Der Großteil der Bezahlkarten für Flüchtlinge in Schleswig-Holstein ist ausgegeben. 7.500 von 10.000 Karten sind freigeschaltet und werden von den Nutzern eingesetzt. Es hatte zum Start vor 1,5 Jahren technische Probleme gegeben. Der Sprecher im Sozialministerium Patrick Thiede sagte uns:
4: Wir gehen davon aus, dass die fehlende Zahl noch der Ausgaben im laufenden Quartal abgeschlossen werden kann. Rund 100 Leistungsbehörden halten die Bezahlkarte im Land vor und geben sie aus und aktivieren diese Karte. Ungefähr 80 davon sind da schon im Vollzug. Das heißt, da läuft das Kartensystem, 20 fehlen noch. Und wir gehen davon aus, dass die fehlenden 20 Behörden im laufenden Quartal noch dazukommen.
1: Die hohen Spritpreise belasten die Menschen in Deutschland, aber auch nicht mehr als in den vergangenen Jahren. Das liegt an den gestiegenen Löhnen, heißt es vom IFO-Institut. Zuletzt mussten Beschäftigte im Schnitt etwa 5 Minuten für einen Liter Kraftstoff arbeiten.
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5: Die Sonnenscheindauer auf Sylt heute 10 Stunden, sagt eigentlich schon alles. Ne? Mittendrin ziehen noch mal ein paar Wölkchen durch. Die Regenwahrscheinlichkeit verschwindend gering und der Winter ist so mit Stärke 3 unterwegs. Heute früh kam man noch aus Osten, im Laufe des Tages dann eher so Nordwest bis West. Die Tageshöchsttemperaturen 13 Grad. Der RSH 3 Tage Trend. Ja, morgen so ähnlich und am Samstag so ähnlich und am Sonntag auch.
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5: Der Verkehrsservice für Sylt. Mir liegen keine größeren Störungsmeldungen vor. Nee, von hier aus würde ich sagen, Sie kommen ganz flott voran. Machen Sie bitte nicht zu flott. Passen Sie auf sich und auf andere auf. Denken Sie an die paar Baustellen und sagen Sie gerne Bescheid. Wenn darüber hinaus irgendwas sein sollte, ich gebe Ihre Info dann an alle anderen weiter. Gute Fahrt.
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5: Ja, das ist ein Programm nur für die Insel, immer von Montag bis Freitag, stimmt in der kommenden Woche natürlich nicht ganz, weil heute in genau einer Woche ist richtig Himmelfahrt. Happy, happy Donnerstag, ihr Lieben. Schön, dass wir zusammen sind. Auf geht's in die 13 Uhr Stunde.
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Ja, moin und klasse, dass Sie dabei sind. Hier ist Carsten Köthe mit RSH auf Sylt an diesem 7. Mai. Das war heute ganz zu Beginn der Sendung bereits Thema bei mir. Todestag von Gunter Sachs, ne, verstorben am 7.5.2011. Und ich glaube ja tatsächlich, es gibt kaum jemanden, der mit seiner Person, ja, den Mythos Sylt und den Mythos Kampen selbstverständlich vor allem, so sehr geprägt hat wie er. Und wenn man Leute fragt, so welche Promis von früher fallen ihnen zu Sylt ein, dann natürlich immer ganz vorneweg Gunter Sachs, der das damals wohl ganz gut hat krachen lassen hier. Man kann sich, finde ich, so schwer reinfühlen in diese Zeit, aber ich denke, dass sie schon ganz geil war. Am Ende, ja, wurde er Alzheimer krank, hat den Freitod gewählt. Gunter Sachs, ich meine, guck mal, wir suchen ja auf der Insel immer einen Grund, um mal das Glas zu erheben. Und den Grund für heute, den hätten wir damit, oder? Und ich bin mir ziemlich sicher übrigens, dass Gunter Sachs das hier gefallen würde.

Ja, die Ärzte und Westerland. Ne? Wo, wenn ich hier in RSH auf Sylt mit Carsten Köthe? Das ist ohnehin ein Inselmusikwunsch, der häufig reinkommt, wenn es auf Feiertage zugeht. Klar, noch ein bisschen häufiger, kommen wir eine Woche noch bis Himmelfahrt und dann ist es ja auch nicht mehr lange bis Pfingsten. Das sind immer so die Feiertage, an denen hauptsächlich ja so ein bisschen mehr Party-People als Ruhesuchende auf die Insel kommen. Das ist ja auch okay, aber ich wiederhole mich jetzt. Ne, ihr Lieben, wenn ihr hier feiern wollt, dann respektiert die Menschen, respektiert die Natur, passt auf euch und auf andere auf, lasst die Insel stehen, verlasst die Insel so, wie ihr sie vorgefunden habt. So. Und wenn ihr all das beherzigt und berücksichtigt, dann von mir aus hoch die Hände und Abfahrt. Und wenn ihr auch einen Musikwunsch habt, von wegen Vorfreude und so, ne, immer gerne her damit und dann spiele ich den selbstverständlich hier bei mir in RSH auf Sylt.

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1: Ja, die Tageshöchsttemperaturen auf Sylt 13 Grad. Heute ein weiterer schöner Frühlingstag steht an. Mit viel, viel Sonne, ab und an auch mal so ein paar Wölkchen. Regenwahrscheinlichkeit unter 10%. Der Wind ist mäßig dazu am Start aus unterschiedlichen Richtungen. Erst Ost, so im Laufe des Tages jetzt West-Nordwest. Der RSH 3-Tage-Trend. Morgen Sonnewolken, Samstag Sonnewolken, Sonntag Sonnewolken und es wird noch ein bisschen wärmer.
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1: Der Verkehrsservice für Sylt. Mir liegen keine größeren Störungsmeldungen vor. Nee, von hier aus würde ich sagen, Sie kommen ganz flott voran. Machen Sie bitte nicht zu flott. Passen Sie auf sich und auf andere auf. Denken Sie an die paar Baustellen und sagen Sie gerne Bescheid. Wenn darüber hinaus irgendwas sein sollte, ich gebe Ihre Info dann an alle anderen weiter. Gute Fahrt.
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Dollen Donnerstag wünsche ich ja. Hier ist RSH auf Sylt mit Kassenköte. Ist eine Menge los heute. Ich hoffe, ich habe nichts vergessen anzukündigen, dass heute Abend Oliver Vnuk nochmal auf der Bühne ist im alten Kursaal in Westerland. Das hatte ich erwähnt. Ne? Vnuk denkt laut und liest was vor. Wie nennt er das immer? Eine autobiografisch eingetunkte Leseshow. Ist, meine ich, wieder ausverkauft, aber ganz häufig ist es ja so, dass dann kurz vor Toreschluss doch noch so eine ganz kleine, jedenfalls Tauschbörse stattfindet, unter anderem bei Facebook oder Insta. Heute früh hatte ich gelesen, dass eine Dame ihre Karte abgeben wollte, wenn man denn vielleicht doch verhindert ist oder sich nicht wohlfühlt. Also ich sag mal so, ich wünsche all denen, die Tickets bekommen haben, ganz, ganz, ganz viel Spaß. Denen, die noch auf der Suche sind, viel Glück und ich drücke euch die Daumen, dass es klappt. Und außerdem, das wird mit Sicherheit nicht das letzte Mal gewesen sein, dass er hier auf Sylt auf der Bühne steht, weil immer wenn Dreharbeiten sind zu Nordmord, dann sagt er sich, ach Mensch, was soll's, ne? Wenn ich eh schon mal auf der Ecke bin, dann gehe ich in den alten Kursaal und erzähle den Menschen auf der Insel einen kleinen Schwank aus meinem Leben. Heute Abend die dritte Leseshow in diesem Jahr von und mit Oliver

Ja, RSH auf Söldner, ein Programm nur für die Insel. Immer von Montag bis Freitag gleich geht's hier weiter mit der auf der Showparty. Und mit Frank von mir war es das schon fast für heute und Montag bis Freitag klar. In der kommenden Woche nicht, weil in einer Woche ist doch Himmelfahrt. Ich hätte eigentlich noch ein bisschen was zu tun hier. Ich müsste doch was nachbereiten. Ich müsste für morgen noch ein paar Sachen vorbereiten. Andererseits bin ich eigentlich schon ganz gut vorbereitet, was die morgige Sendung angeht. Und insofern habe ich gerade nach sorgfältiger Beratung mit mir selbst und dem Abwägen aller Vor- und Nachteile entschieden, wissen Sie was, ich mache jetzt hier den Laden zu und dann gehe ich raus in die Sonne und versuche das schöne Wetter zu genießen und ich wünsche Ihnen von Herzen, dass Sie das auch können. Und morgen früh um 10, ne, bin ich dann trotzdem aber top vorbereitet, damit wir uns hier richtig verstehen, für Sie da zu einer neuen Ausgabe von RSH auf Sylt. Bis dahin, alles Liebe und tschüss, Ihr Carsten Köthe.

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4: 5:05. Ich bin Colin Mock. Guten Tag. Eine Woche nach dem Start der Spritpreisbremse ist der ADAC Schleswig-Holstein unzufrieden. Die Preise an den Tankstellen sind demnach noch zu hoch. Die Mineralölunternehmen würden den Tankrabatt teilweise einbehalten, heißt es. Rainer Pregler vom ADAC-Landesverband sagt:
5: Nach unseren Beobachtungen ist seit Einführung der sogenannten Spritpreisbremse Super E10 im Bundesdurchschnitt bislang nur um rund 8 Cent pro Liter günstiger geworden. Bei Diesel sind es etwa 10 bis 12 Cent. Das heißt, die steuerliche Entlastung hätte aber bei beiden Kraftstoffsorten rund 17 Cent betragen müssen. Es bleibt also irgendwo was hängen in der Kette.
4: In Neumünster wird ab 15 Uhr ein Blindgänger aus dem Zweiten Weltkrieg entschärft. Rund um den Fundort im Stadtwald ist eine 500 Meter Sperrzone eingerichtet worden. Allerdings sind nur zwei Wohnhäuser und das Tierheim betroffen. Grisha Malchow von der Stadt Neumünster sagt:
6: Der Blindgänger wurde im Zuge geplanter Neupflanzung im Friedensheim gefunden. Dafür wurden Luftbilder ausgewertet und 6 Verdachtspunkte identifiziert. Bei einem dieser Punkte wurde am Mittwoch dann ein Bombenblindgänger tatsächlich bestätigt. Bei dem Blindgänger handelt es sich um eine 125 Kilogramm schwere amerikanische Fliegerbombe aus dem Zweiten Weltkrieg, die vor Ort entschärft werden soll.
4: Der Großteil der Bezahlkarten für Flüchtlinge in Schleswig-Holstein ist ausgegeben. 7.500 von 10.000 Karten sind freigeschaltet und werden bereits eingesetzt. Es hatte zum Start vor anderthalb Jahren technische Probleme gegeben. Die Kosten liegen bei 500.000 Euro. Die EU will stärker gegen gefälschte Sexvideos und Bilder im Netz vorgehen. Die Mitgliedstaaten haben sich darauf geeinigt, dass das KI-Gesetz entsprechend angepasst werden soll. Mehr von Finn Riebesel-Freundlieb.
7: Es geht um sogenannte Deepfakes, bei denen zum Beispiel Gesichter oder Stimmen von realen Personen mithilfe von KI-Programmen täuschend echt in Pornos eingefügt werden. Diese Programme sollen künftig verboten werden. Das neue Verbot soll explizit auch für Inhalte gelten, die sexuellen Kindermissbrauch darstellen. Jetzt muss unter anderem noch das Europaparlament zustimmen. Das ist in der Regel eine Formalie.
4: Ex-Fußballnationalspieler Niklas Süle beendet seine Karriere. Im Sommer ist Schluss, das teilte der 30-jährige BVB-Innenverteidiger in einem Podcast mit. Süle spielte fast 50 Mal für Deutschland und bestritt für Dortmund, die Bayern und Hoffenheim über 300 Pflichtspiele.
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8: Unser RSH auf Sylt, Wetter heute am Donnerstag weiterhin den ganzen Tag sonnig. Wunderbares Wetter, 14 Stunden Sonne insgesamt bei 13 Grad. Und der RSH auf Sylt, 3 Tage Trend. Morgen am Freitag auch Sonne, ein paar Wolken dabei, aber die können nichts. 14 Stunden Sonne bei 15 Grad, dann der Marathontag am Samstag, 14 Stunden Sonne gegen Abend. Vielleicht ein paar Wolken, aber 15 Grad die Temperatur. Und am Sonntag auch den ganzen Tag Sonne, 15 Stunden. Der Wind kommt aus Norden, manchmal ganz schön kräftig, bei 11 Grad.
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8: Auf den Straßen soweit alles super, alles in Ordnung, kommt überall gut durch. Gute Fahrt für euch, wenn ihr was anderes gesehen habt. Ihr erreicht mich im Studio sylt@rsh.de. Gute Fahrt.
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8: Der North Sea Ultramarathon steigt jetzt an diesem Wochenende. Und zwar am Samstag geht es los. Die Strecke führt vorbei am Ellenbogen direkt durchs Naturschutzgebiet im Norden entlang des Wattenmeers. Und da haben sich tatsächlich Schüler vom Schulzentrum Sylt was Tolles ausgedacht. Bei mir sind gleich wirklich ganz taffe Jungs, und zwar Ben und Mathis. Die haben sich überlegt, mit ihrem Geografielehrer zusammen, wir sammeln Spenden mit dem North Sea Ultra Marathon. Und was dahinter steckt, darüber sprechen wir gleich hier bei mir im Programm Nur für die Insel.
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0: RSH auf Sylt, das Programm nur für die Insel mit Frank Bremser. Jetzt am Samstag steigt der North Sea Ultra Marathon. 111 Kilometer für die, die richtig hart drauf sind. Andere teilen sich die Strecke auf und mitlaufen werden auch viele Schüler von unserer schönen Insel. Unter anderem auch Ben und Mathis. Und die laufen für einen Spendenzweck. Ben, du läufst nicht die ganze Strecke, ne?
1: Nee, leider gehen die Fähigkeiten so weit tatsächlich noch nicht. Aber wir haben uns zu dritt zusammengefunden in der Schule. Ich mit meinem Mitschüler Mathis, den ihr gleich auch hören werdet, und einem Lehrer zusammen. Und wir laufen den als Staffel, weil das wird auch angeboten. Einmal als eine Zweierstaffel kann man den laufen. Und wir in dem Fall halt als eine Dreierstaffel. Das heißt, wir teilen uns den Lauf auf. Und ich muss 34,5 Kilometer laufen.
0: Und euer Geolehrer läuft auch, ne, Mathis?
2: Genau, mit dem sind wir quasi schon den Sylt-Lauf zusammengelaufen. Die 36 Kilometer müssen das sein. Genau, der kann auch gut laufen.
0: Super. Für was lauft ihr denn eigentlich?
2: Genau, wir wollen für Schüler und Schülerinnen, die sich das Mensa-Essen bei uns in der Schule nicht leisten können, wollen wir Geld sammeln für dann genau das Mensa-Essen, dass wir denen das bezahlen können, dass sie quasi jeden Mittag ein warmes Essen haben.
0: Finde ich richtig, richtig klasse. Und Ben, Unternehmen und Privatleute können sich beteiligen, ne?
1: Ja, also wenn man jetzt ein Unternehmen ist und Interesse hätte zu spenden, dann kann man sich einfach an eine E-Mail-Adresse wenden, also an unseren Förderverein, und dann einfach der E-Mail-Adresse mal schreiben.
0: Ja, dann macht doch mal jetzt den Aufruf.
1: Dann könnt ihr euch einfach bei der E-Mail janhendrikotten@schule-sh.de, da könnt ihr euch dann melden und könnt einfach schreiben, und ich glaube, dann sollte das alles in die Wege geleitet werden.
0: Ja, und wenn das jetzt alles zu schnell war, was ich mir ja vorstellen kann, dann könnt ihr auch gerne an uns schreiben und wir stellen den Kontakt her für eure Spende. Schreibt einfach an sylt@rsh.de. Nochmal sylt@rsh.de. Schüler laufen zusammen mit ihrem Lehrer für den guten Zweck, damit die Schüler bei uns auf der Insel ein gutes Mittagessen auf den Tisch kriegen. Und das ist nicht selbstverständlich, deswegen ist es eine super Geschichte. Vielen Dank an euch, Mathis, Ben, stellvertretend an alle Schüler und natürlich die Lehrer des Schulzentrums bei uns auf der schönsten Insel der Welt. 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

0: Ah, merkt richtig wieder, dass die Insel wieder lebt, ne? Dass wieder viele Veranstaltungen am Start sind. Heute Abend zum Beispiel im Kursaal Rantum heißt es wieder Rantum lacht. Um 20 Uhr steht Michael Frowin mit seinem aktuellen Solo. Das wird ein Vorspiel haben auf der Bühne und das ist keine verstaubte Kabarettnummer, sondern das ist schnelles, modernes Polit-Stand-Up mit Haltung, Musik und jeder Menge Tempo. Heute Abend Einlass 19.30 Uhr. Mehr Tipps für die Insel gibt es gleich bei mir in der nächsten halben Stunde. Dranbleiben oder auf Plattdeutsch Bleef to be.
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0: 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Wetter heute herrlich sonnig. 14 Stunden Sonne bei 13 Grad. Und der RSH auf Sylt 3-Tage-Trend. Morgen am Freitag auch den ganzen Tag Sonne. Hin und wieder mal eine Wolke, aber die kann nix. 14 Stunden Sonne bei 15 Grad. Und der North Sea Ultra Marathon-Tag, der Samstag, hat auch 14 Stunden Sonne. Gegen Abend ein paar Wolken, aber 15 Grad. Tolles Wetter zum Laufen. Und am Sonntag den ganzen Tag Sonne bei 11 Grad. Der Wind ist kräftig, kommt aus Norden.
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0: Auf den Straßen soweit alles super, alles in Ordnung, kommt überall gut durch. Gute Fahrt für euch, wenn ihr was anderes gesehen habt. Ihr erreicht mich im Studio sylt@rsh.de. Gute Fahrt.
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0: Schönen Donnerstagnachmittag wünsche ich euch.
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0: Hab's ja gerade eben schon angekündigt, heute Abend wird's bissig, politisch und richtig komisch im Kursaal Rantum. Rantum lacht, um 20 Uhr steht Michael Frowin mit seinem aktuellen Solo. Das wird ein Vorspiel haben auf der Bühne und das ist kein verstaubtes Kabarett mit erhobenem Zeigefinger, sondern schnelles, modernes Polit-Stand-up mit Haltung, Musik und jeder Menge Tempo. Frowin nimmt die tägliche Reizüberflutung aufs Korn, diesen Dauerbeschuss aus Schlagzeilen, Social Media und Meinungskrach. Dabei wird er manchmal scharf, mal absurd, aber vor allem sehr lustig. Einlass ist um 19.30 Uhr heute Abend im Kursaal Rantum am Strandweg 7. Tickets gibt es auf sylt.de oder an der Abendkasse. Morgen Vormittag geht's dann raus ins Watt. Um 11 Uhr startet an der Bushaltestelle Vogelkoje in Kampen die Familienwattwanderung der Naturschutzgemeinschaft Sylt. 90 Minuten lang entdeckt ihr gemeinsam das Wattenmeer direkt unter euren Füßen. Warum die Miesmuschel eigentlich so heißt, wie Wattwürmer leben und welche kleinen Tiere sich im Schlick verstecken, das erfahrt ihr unterwegs mit viel Spaß und ganz ohne trockenen Unterricht. Bei gutem Wetter laufen viele sogar barfuß durchs Watt, sollte also klappen. Treffpunkt ist direkt an der Bushaltestelle Vogelkoje. Erwachsene zahlen 13 Euro. Und morgen Abend wird es richtig besonders in Hörnum. Um 20 Uhr beginnt die Führung auf den Spuren der Kreuzkröte im Dünenmoor. Treffpunkt ist am Wendekreis beim Möwennest im Osterende. Dabei geht es durch die Dünenlandschaft rund um Hörnum, vorbei an seltenen Pflanzen, versteckten Moorflächen und historischen Spuren aus den Weltkriegen. Mit etwas Glück hört ihr dabei sogar die Kreuzkröten in der Abendstimmung rufen. Die Tour dauert rund 90 Minuten. Gummistiefel solltet ihr unbedingt dabei haben. Viel Spaß bei allem, was ihr macht. Das wünschen wir von RSH auf Sylt.

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4: 5:03. Ich bin Colin Mock. Guten Tag. Nach einer Woche blickt der ADAC Schleswig-Holstein kritisch auf den von der Bundesregierung eingeführten Tankrabatt von 17 Cent. Die Preise hätten sich nicht dementsprechend verändert, heißt es. Die Autofahrer würden nur zu etwa 80% von der vorgesehenen Preissenkung profitieren. Rainer Pregler vom ADAC-Landesverband sagte uns:
5: Man muss es ganz klar und deutlich so sagen, da macht sich jemand die Taschen voll und das kann eigentlich nur die Mineralölwirtschaft sein. Denn im Zuge der sonstigen Lieferketten sind die Preise eindeutig und klar. Eindeutig ist auch, beim Tankstellenbetreiber bleibt es nicht hängen.
4: Gut 2 Tage hat es gedauert. Jetzt liegt das erste Bauelement für den Fehmarn-Belt-Tunnel auf dem Meeresboden. Vergangene Nacht wurde es erfolgreich positioniert. RSH Schleswig-Holstein-Reporter Andreas Otto.
6: Ja, das Absenken vor der dänischen Küste hat 14 Stunden gedauert. Per Lasermessung ist das zielgenaue Absetzen im Tunnelgraben bestätigt worden. Jetzt wird mit einem Spezialschiff Kies an beide Seiten des 217 Meter langen Tunnelteils gebracht, damit es fest an seinem Platz bleibt. 88 weitere Bauelemente sollen folgen. Der 18 Kilometer lange Tunnel sollte ursprünglich 2029 fertig sein. Bislang gibt es 2 Jahre Verzögerung.
4: Die im Stadtwald in Neumünster entdeckte Fliegerbombe aus dem Zweiten Weltkrieg wird in Kürze unschädlich gemacht. Der Sprengsatz liegt im Friedrichshain. Für die Arbeit des Kampfmittelräumdienstes wird ein 500 Meter Sperrradius eingerichtet. Rundherum gibt es allerdings nur wenige Wohnhäuser. Die Hunde aus dem Tierheim werden zur Sperrzeit Gassi geführt. Die EU will stärker gegen gefälschte Sexvideos und Bilder im Netz vorgehen. Die Mitgliedstaaten haben sich darauf geeinigt, dass das KI-Gesetz entsprechend angepasst werden soll. Es geht um sogenannte Deepfakes, bei denen zum Beispiel Gesichter oder die Stimmen von realen Personen mithilfe von KI-Programmen täuschend echt in Pornos eingefügt werden. Diese Programme sollen künftig verboten werden. Das neue Verbot soll explizit auch für Inhalte gelten, die sexuellen Kindesmissbrauch darstellen. Für den SC Freiburg geht's heute Abend um nichts Geringeres als den größten internationalen Erfolg der Vereinsgeschichte. Der Club kann gegen Sporting Braga ins Endspiel der Fußball-Europa League einziehen. Das Halbfinal-Hinspiel in Portugal hatte Freiburg allerdings mit 1:2 verloren.
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1: Unser RSH auf Sylt, Wetter heute am Donnerstag weiterhin den ganzen Tag sonnig. Wunderbares Wetter, 14 Stunden Sonne insgesamt bei 13 Grad. Und der RSH auf Sylt 3 Tage Trend. Morgen am Freitag auch Sonne, ein paar Wolken dabei, aber die können nichts. 14 Stunden Sonne bei 15 Grad, dann der Marathontag am Samstag, 14 Stunden Sonne gegen Abend. Vielleicht ein paar Wolken, aber 15 Grad die Temperatur. Und am Sonntag auch den ganzen Tag Sonne, 15 Stunden. Der Wind kommt aus Norden, manchmal ganz schön kräftig, bei 11 Grad.
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1: Auf den Straßen soweit alles super, alles in Ordnung, kommt überall gut durch. Gute Fahrt für euch, wenn ihr was anderes gesehen habt. Ihr erreicht mich im Studio sylt@rsh.de. Gute Fahrt.
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1: Ja, moin, hier ist der Bremsman und ich habe Studiobesuch. Ben ist bei mir. Ben, wer bist du?
7: Moin, ich bin Ben. Ich bin mit meinem guten Freund Martin, einer der Organisatoren des North Sea Ultras. Ultramarathon hier auf Sylt, 111 Kilometer, einmal um die Insel. Wir sind jetzt im 4. Jahr, stetig gewachsen und freuen uns einfach, laufbegeisterten, ultraverrückten, auch die schönste Insel Deutschlands auf diese Art und Weise näher zu bringen.
1: Super Geschichte. Ben ist gleich bei mir weiter hier in der Sendung und wir schnacken weiter über den North Sea Ultramarathon.
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0: Hier ist es, das Programm nur für die Insel mit Frank Bremser, RSH auf Sylt. Der North Sea Ultramarathon geht am Samstag an den Start hier bei uns auf der schönsten Insel der Welt. 111 Kilometer für die, die es richtig lang mögen. Aber man kann die Strecke auch unterteilen. Organisiert wird das Ganze von Martin und Ben. Und Ben ist jetzt bei mir. Ben, wo kommt ihr eigentlich her?
1: Wir kommen originär, also ich wohne in Berlin, Martin wohnt in Heidelberg. Wir kommen beide aus Süddeutschland. Ich habe aber beruflich seit circa 13, 14 Jahren auf Sylt zu tun. Mhm. Mit der Zeit lernt man auch viele Menschen kennen. Bin selber Ultra.
0: Was machst du beruflich?
1: Ich bin Architekt.
0: Ah, okay.
1: Und man lernt viele Leute kennen natürlich über die Zeit und läuft dann auch natürlich die Insel ab. Und vor knapp 5 Jahren oder so saßen wir auch mit Birgit Friese, der Kurdirektorin von Kampen, zusammen. Und ich habe nur mal gesagt, das ist ja so schön, warum habt ihr eigentlich keinen Ultralauf hier?
0: Ja.
1: Das war der Hintergrund. Und dann haben wir gesagt, wir haben sich erstmal das Konzept Ultralauf erklären lassen, weil das natürlich auch ein bisschen was Besonderes ist. Und dann haben wir einfach gesagt, warum macht ihr das nicht? Und das war tatsächlich eigentlich, so sind wir die Jungfrau zum Kinde gekommen.
0: Der Startschuss von allem, genau.
1: Wir sind haben ein bisschen was im Hintergrund damit zu tun, mit Events, früher schon mal in früheren Zeiten dabei, aber haben natürlich nichts mit einer Laufveranstaltung gehabt. Und dann ist es ganz klein gestartet. Die erste Veranstaltung war mit 24 Teilnehmern und jetzt sind wir stetig gewachsen und dieses Jahr haben wir über 350 Teilnehmer.
0: Wow, was ist ja dann doch eine Erfolgsgeschichte.
1: Ja, also wir freuen uns auch und es war aber auch ein sehr, ja, sehr gutes Art von Wachstum dabei, weil wir das wirklich nebenher machen. Das ist kein gesponserter Lauf, also das ist ein Passion Project dabei und wir hätten das auch, muss man ganz ehrlich sagen können, gar nicht stemmen können, wenn das im ersten Jahr auch schon so groß geworden wäre.
0: Ben, vielen Dank bis hierhin. Das ist wirklich der Wahnsinn, wie viel hier wirklich mit Passion funktioniert bei uns auf der Insel. Der North Sea Ultramarathon, wir schnacken nochmal weiter in der nächsten halben Stunde, denn man sucht auch noch helfende Hände hier von Sylt. Also gerne Gäste oder Insulaner. Mehr dazu in der nächsten halben Stunde hier bei RSH auf Sylt.

0: Oh, da hat man in der Nacht bei uns auf der Insel aber auch viele gesenkte Köpfe gesehen nach dem Halbfinale gegen Paris Saint-Germain. Der FC Bayern ist rausgeflogen in der Champions League. Ja, da können wir uns vorstellen, da ist natürlich auch so einer wie der Christian Schröder, unser Schuhverkäufer aus der Strandstraße, down. Oder Christian, da war nichts mit Froschschenkel-Ragout gestern, das war Weißwurstsalat, ne?
1: Ja, würde ich auch sagen.
0: Aber du bist ja ein guter Verlierer, oder?
1: Ja, geht so.
0: Oder wird über den Schiri geschimpft heute?
1: Ja, das war Beschiss.
0: Na klar, logisch. Das war alles.
1: Nein, das war's auch.
0: Ja.
1: Aber da kannst du nicht mit Ahnungslosen drüber reden, ne?
0: Ja, das stimmt. Das macht dann wirklich keinen Sinn. Nur. Naja, gut. Und wie bist du dann einfach nur mit gesenktem Haupt nach Hause gelaufen, oder was?
1: Nein, wir waren noch in der Feuerwehr im Rand schon bis 23:30 oder was. Na. Ich habe, glaube ich, 12 Bier getrunken.
0: Ach, ja. So.
1: Aber davon 8 alkoholfrei.
0: Na, das ist ja eine Wanne danach. Nee, gut, also dann grüß mal das ganze Team und leck deine Wunden, mein Lieber. Ne?
1: Auf die Bayern. FCB forever.
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0: 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Wetter heute herrlich sonnig. 14 Stunden Sonne bei 13 Grad. Und der RSH auf Sylt 3-Tage-Trend. Morgen am Freitag auch den ganzen Tag Sonne. Hin und wieder mal eine Wolke, aber die kann nix. 14 Stunden Sonne bei 15 Grad. Und der North Sea Ultra Marathon-Tag, der Samstag, hat auch 14 Stunden Sonne. Gegen Abend ein paar Wolken, aber 15 Grad. Tolles Wetter zum Laufen. Und am Sonntag den ganzen Tag Sonne bei 11 Grad. Der Wind ist kräftig, kommt aus Norden.
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0: Auf den Straßen soweit alles super, alles in Ordnung, kommt überall gut durch. Gute Fahrt für euch, wenn ihr was anderes gesehen habt. Ihr erreicht mich im Studio sylt@rsh.de. Gute Fahrt.
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0: Moin, hier ist der Bremsman und hier ist RSH auf Sylt. Mein Thema in dieser Stunde, weiterhin der North Sea Ultramarathon. Jetzt am Samstag startet er bei uns auf der Insel und bei mir ist Ben, einer der Organisatoren, und ihr braucht noch helfende Hände für den Marathon, ne?
1: Genau, wir haben tolle Response bekommen, das ist schon ganz toll. Wir haben, also die meisten Verpflegungsstationen sind schon gut besetzt, wir haben Fahrer, wir haben Leute, die sich aufs Rad setzen etc. Das ist schon super, und was auch, worüber wir uns immer ganz toll freuen, die meisten, die einmal dabei sind, machen das auch immer wieder, weil sie diese Atmosphäre so toll sind. Momentan ist es so, wir suchen noch in Rantum, das ist bei Project Bay, bei der Syltquelle, am Nachmittag, für die zweite Schicht heißt es sozusagen so, so ab 17 Uhr Leute, das wäre toll. In Hörnum bei der Freiwilligen Feuerwehr auch nachmittags, das ist auch eine tolle Sache. Die Freiwillige Feuerwehr und auch die Gemeinde Hörnum unterstützen uns super. Das ist also wirklich ein Geschenk für uns dabei und macht wirklich Spaß. Das ist auch ein Punkt, der

0: und die Medaille um den Hals zu hängen.
1: Super, das wird also ein Riesenevent jetzt am Samstag und kommt doch mal auf die Seite northseaultra.com. Da gibt es gleich einen Button, Helfer gesucht, da könnt ihr raufgehen und dann ja, euch melden, wenn ihr dabei sein könnt. Hier ist RSH auf Sylt, das Programm nur für die Insel.

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16: 5:04. Ich bin Colin Mock. Guten Tag. Nach einer Woche reagiert der ADAC Schleswig-Holstein mit Ernüchterung auf den Tankrabatt der Bundesregierung. Die Mineralölkonzerne würden den Abschlag nicht komplett weitergeben. Außerdem sei der Ölpreis spürbar gesunken, heißt es. Rainer Pregler, Sprecher des ADAC Schleswig-Holstein, sagt uns:
17: Es bleibt enttäuschend. Leider war es erwartbar. 80% der Ersparnis ist angekommen. Es müsste aber noch deutlich mehr sein. Wir hoffen, dass die Regierung da nun auch mal eingreift und noch strenger das ganze Thema voranbringt.
16: Bis Ende Juni sollen alle Flüchtlinge in Schleswig-Holstein, die Sozialleistungen bekommen, mit einer Bezahlkarte ausgestattet sein. 7.500 von 10.000 sind inzwischen ausgegeben worden. Zum Start Anfang 2025 hatte es noch technische Probleme gegeben. Patrick Tiede, Sprecher im Sozialministerium, sagte uns:
18: Es gab zunächst technische Schwierigkeiten, weil die Einführung der Bezahlkarte damit einhergeht, dass technische Systeme bereitgestellt werden müssen. Und da gab es am Anfang die Herausforderung für die kommunalen Behörden, dass diese Schnittstellen auch nicht in jedweder Lebenssituation funktioniert haben. Das führt natürlich zu Einschränkungen bei der Nutzung der Bezahlkarte. Das ist weitestgehend behoben und dadurch funktioniert der Betrieb jetzt reibungslos.
16: Zwei Klagen gegen die geplante Ortsumgehung Geesthacht sind ohne Erfolg geblieben. Das Oberverwaltungsgericht Schleswig hat entschieden, dass bei der Planung keine Fehler gemacht wurden. Unter anderem hatte ein Grundstücksbesitzer geklagt, weil für den Bau der neuen Straße seine Reithalle abgerissen werden muss. Fast 18 Milliarden Euro. Das wird Bund, Ländern und Kommunen wohl in diesem Jahr an Steuereinnahmen fehlen. Finanzminister Klingbeil hat die neue Steuerschätzung vorgelegt. Bis 2030 rechnet die Bundesregierung mit einem Minus von insgesamt fast 90 Milliarden Euro. Klingbeil führt das vor allem auf äußere Einflüsse zurück.
6: Die Steuerschätzung zeigt, wie sehr der Iran-Krieg uns wirtschaftlich schadet. Andere Krisen bestehen unvermindert fort und auch sie werden das weitere Jahr prägen. Das ist vor allem Putins Krieg gegen die Ukraine, aber das sind auch die Auswirkungen des Zollkonfliktes.
16: Damit sich das Hunter-Virus nicht weiter ausbreitet, läuft weltweit die Suche nach Kontaktpersonen. Drei Passagiere eines Atlantikkreuzers waren durch das Virus gestorben. Unklar ist noch, wie viele Menschen auf dem Schiff mit Infizierten in engerem Kontakt standen, bevor sie von Bord gegangen sind.
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9: Unser RSH auf Sylt, Wetter heute am Donnerstag weiterhin den ganzen Tag sonnig. Wunderbares Wetter, 14 Stunden Sonne insgesamt bei 13 Grad. Und der RSH auf Sylt 3-Tage-Trend. Morgen am Freitag auch Sonne, ein paar Wolken dabei, aber die können nichts. 14 Stunden Sonne bei 15 Grad, dann der Marathontag am Samstag, 14 Stunden Sonne gegen Abend. Vielleicht ein paar Wolken, aber 15 Grad die Temperatur. Und am Sonntag auch den ganzen Tag Sonne, 15 Stunden. Der Wind kommt aus Norden, manchmal ganz schön kräftig, bei 11 Grad.
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9: Auf den Straßen soweit alles super, alles in Ordnung, kommt überall gut durch. Gute Fahrt für euch, wenn ihr was anderes gesehen habt. Ihr erreicht mich im Studio sylt@rsh.de. Gute Fahrt.
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9: Ja, jetzt haben wir schon den ganzen Nachmittag viel über die North Sea Ultra Marathon gesprochen, aber es kommen ja auch wieder tolle Events auf uns zu. Im Sommer zum Beispiel muss natürlich erwähnt werden, weil wir ja so viele Fans haben, die Yoga einfach lieben. Am 29. August gibt es von 9 bis 21 Uhr im Avenarius Park in Kampen wieder den Yo-Day. Ja, und die Mädels waren vom letzten Yo-Day total begeistert. Ich schnack gleich mal mit den Yo-Day-Ladies hier bei mir im Programm nur für die Insel. Dranbleiben.
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0: Das Haus Sylt, das Programm nur für die Insel mit Frank Bremser. Es kommt wieder Großartiges auf uns zu. Im Sommer gibt es mal wieder den Yo-Day zum zweiten Mal. Die Erstauflage war auf jeden Fall ein super Ding. Die Mädels vom Yo-Day sind bei mir. Ich sag nur Yo.
1: Hey.
0: Yeah. Die Yo-Day-Ladies sind da.
2: Genau.
3: Nämlich.
0: Wir haben ja schon, aber sowas von. Der Sommer war ja schon der Hit, oder? Erzählt doch mal, wie war euer Yo-Day im Sommer?
3: Der Sommer war sowas von der Hit. Das gibt's ja ganz selten im Leben, dass man irgendwie bei einem Ereignis dabei ist, was zufällig auch noch eins ist, was wir selbst kreiert haben, ja. Und man da so nebensteht und denkt so, Alter, das ist ja wohl, das fasse ich gar nicht. Das ist mehr als die Summe seiner Teile. Mhm. Und so war das mit dem ersten Yo-Day. Jetzt mal ohne falsche Bescheidenheit. Das war richtig geil.
0: Ja, und ich war dabei, hab mir das mal angeguckt und da waren unter anderem auch Männer dabei. Peter, der war ganz beweglich, noch nicht ganz so zufrieden, ne?
4: Es geht so. Also, wenn ich meine neuen Hüften habe, dann bin ich noch beweglicher, aber so lange erhalte ich die Beweglichkeit, die ich noch habe.
5: Machst du es zum ersten Mal heute? Nee, wahrscheinlich.
4: Nee. Yoga also, schon länger, ja.
5: Und was bringt dir das? Sag mal, so ein bisschen so deine Erfahrung, seitdem du das machst, was du für Vorteile daraus ziehst?
4: Also es erhält meine Beweglichkeit und fördert sie auch. Also ich kann, ja, es bringt einfach Wohlgefühl auch mit. Ne? Entspannung und ja, ein gutes Körpergefühl insgesamt.
0: Der Avenarius Park in Kampen wird Ende August also wieder zur großen Festivalwiese für Yoga, Bewegung, Entspannung. Am Samstag, 29. August, steigt dort der nächste Yo-Day. Los geht's ab 9 Uhr. Gefeiert und entspannt wird dann bis 21 Uhr. Bei schlechtem Wetter zieht das komplette Programm einfach ins Kampus. Das Tagesticket ist jetzt zu erwerben. Guck mal auf sylt.de. Da gibt es die Infos. Ein Triple-Ticket für 3 Sessions zum Beispiel gibt's auch für 75 Euro. Das heißt, man muss nicht den ganzen Tag mitmachen, wenn die Zeitfenster das nicht erlauben. Da könnt ihr euch genau das raussuchen, was ihr braucht. Also der Yo-Day in diesem Jahr am 29. August 2026. Yo-Day!

0: RSH auf Sylt, das Programm für die Insel mit Bremsman, Frank Bremser hier. Und Ben ist bei mir der Organisator des Ultramarathons. Jetzt am Samstag geht's los und von dem wollte ich mal wissen, was war denn jetzt in den Jahren sein besonderer Inselmoment? Und das hören wir in der nächsten halben Stunde. Dranbleiben oder auf Plattdeutsch, believe to be.
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0: Wetter auf Sylt. Wetter heute herrlich sonnig. 14 Stunden Sonne bei 13 Grad und der RSH auf Sylt 3-Tage-Trend. Morgen am Freitag auch den ganzen Tag Sonne, hin und wieder mal eine Wolke, aber die kann nix. 14 Stunden Sonne bei 15 Grad und der North Sea Ultra Marathon-Tag, der Samstag, hat auch 14 Stunden Sonne. Gegen Abend ein paar Wolken, aber 15 Grad. Tolles Wetter zum Laufen. Und am Sonntag den ganzen Tag Sonne bei 11 Grad. Der Wind ist kräftig, kommt aus Norden.
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0: Auf den Straßen soweit. Alles super, alles in Ordnung, kommt überall gut durch. Gute Fahrt für euch, wenn ihr was anderes gesehen habt. Ihr erreicht mich im Studio sylt@rsh.de. Gute Fahrt.
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0: Frank Bremser bei RSH auf Sylt, das Programm nur für die Insel.
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0: Inselmomente sammelt man jeden Tag auf der schönsten Insel der Welt. Und auch die Organisatoren vom North Sea Ultramarathon jetzt am Samstag findet er statt. Und Ben ist bei mir einer der Organisatoren. Ben, was ist denn dein persönlicher Inselmoment?
2: Also es ist tatsächlich, um 5 Uhr sind wir an der Sturmhaube. Dann kommen die ersten Läufer, die Sonne geht gerade auf, der Startschuss fällt und dann fahren wir die Stationen ab. Und wenn du dann am Ellenbogen bist, am nördlichsten Punkt Deutschlands, und dann dir die Ersten entgegenkommen. Das ist irgendwie ein Gänsehautmoment, weil auch viele Leute die Insel nicht kennen und gar nicht wissen, was hier für eine Wahnsinnslandschaft ist. Und das merkst du in den Gesichtern und danach weißt du, für die wird es ein toller Tag.
0: Ganz genau so ist es, denn Sylt muss man einfach erleben. Ich wünsche ganz viele Gänsehautmomente beim North Sea Ultramarathon am Samstag und an alle die, die bei diesem herrlichen Wetter abreisen müssen. Grämt euch nicht, kommt bald wieder zu uns auf die schönste Insel der Welt. Wir sind auf euch vorbereitet.
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11: Einen schönen guten Tag. Morgen ist es genau eine Woche her, dass die Spritpreisbremse in Deutschland eingeführt worden ist. Doch die Bilanz des ADAC in Schleswig-Holstein und natürlich auch nicht nur hier bei uns im Land ist keineswegs eine zufriedene. Da müsste mehr gehen, heißt es ganz deutlich. Das ist jetzt unser Top-Thema. Um 17 Cent sollten die Spritpreise runtergehen. Aktuell kommen auch noch deutlich geringere Ölpreise dazu. Doch ADAC-Sprecher Rainer Pregler sagt, es kommen allein von der Spritpreisbremse nur 80% beim Autofahrer an der Tankstelle an.
12: Ein wenig greift die Maßnahme der Regierung, aber eben nicht zu 100%. Und da die Kartellbehörden nun eine Möglichkeit haben, da strenger und schärfer einzugreifen, fordert der ADAC die Behörden auch auf, dies zu tun. Denn die Maßnahme ist bisher ja auf 2 Monate begrenzt und es bleibt dann nicht mehr viel Zeit, dass der Verbraucher auch wirklich ein bisschen was spart.
11: Erstmal bleibt dem Autofahrer nur der Vergleich. Augen auf, das ist das Rezept von ADAC-Sprecher Pregler.
12: Wir können eigentlich nur raten, abzuwarten, bis der Tagespreis wirklich am günstigsten ist. Das führt dazu, dass die Menschen häufiger kurz vor 12 noch an der Tankstelle stehen. Also deutlich Preise vergleichen über die entsprechenden Apps, die es gibt. Und eventuell auch mal 1-2 Kilometer Umweg fahren, um dann zur günstigsten Tankstelle zu kommen.
11: Bei uns geht's jetzt weiter mit Meldungen aus dem Nachrichtencenter von Hanna Messerschmidt.
13: Es hat gut 2 Tage gedauert. Jetzt liegt das erste Bauelement für den Fehmarnbelttunnel auf dem Meeresboden. Vergangene Nacht wurde es erfolgreich positioniert. RSH Schleswig-Holstein-Reporter Andreas Otto.
14: Ja, das Absenken vor der dänischen Küste hat 14 Stunden gedauert. Per Lasermessung ist das zielgenaue Absetzen im Tunnelgraben bestätigt worden. Jetzt wird mit einem Spezialschiff Kies an beide Seiten des 217 Meter langen Tunnelteils gebracht, damit es fest an seinem Platz bleibt. 88 weitere Bauelemente sollen folgen. Der 18 Kilometer lange Tunnel sollte ursprünglich 2029 fertig sein. Bislang gibt es 2 Jahre Verzögerung.
13: Heute früh ist in Itzehoe die Haustür eines Mehrfamilienhauses durch einen Sprengsatz schwer beschädigt worden. Verletzt wurde niemand. Der oder die Täter konnten bislang unerkannt flüchten. Das Landeskriminalamt hat die Ermittlungen übernommen und sucht Zeugen. Nach der Brandserie in Kudensee bei Brunsbüttel hat die Staatsanwaltschaft jetzt eine Belohnung ausgesetzt. 2000 Euro gibt's für Hinweise, die zur Aufklärung führen. In dem kleinen Ort hatte es zuletzt 6-mal gebrannt. In mindestens 2 Fällen wird von Brandstiftung ausgegangen. Auf dem Hof Soltau in Barsbüttel ist heute die schleswig-holsteinische Erdbeersaison gestartet. Der Preis ist insgesamt stabil geblieben. Aktuell liegt er bei 13 Euro für 1 Kilo Erdbeeren. Es wird durch den regelmäßigen Frost im Winter mit einer guten Ernte gerechnet.
11: Dankeschön, Hanna. Und zum Schluss noch diese gute Nachricht aus Flensburg. Da sind im Naturschutzgebiet Tweterfeld wieder die natürlichen Rasenmäher unterwegs. Etwa 600 Schafe und Ziegen dürfen sich da nach Herzenslust die Mägen vollschlagen und sorgen so gleichzeitig für optimale Bedingungen für viele gefährdete Pflanzenarten in dem Naturschutzgebiet.
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15: Unser RSH auf Sylt, Wetter heute am Donnerstag weiterhin den ganzen Tag sonnig. Wunderbares Wetter, 14 Stunden Sonne insgesamt bei 13 Grad. Und der RSH auf Sylt 3 Tage Trend. Morgen am Freitag auch Sonne, ein paar Wolken dabei, aber die können nichts. 14 Stunden Sonne bei 15 Grad. Dann der Marathontag am Samstag, 14 Stunden Sonne gegen Abend. Vielleicht ein paar Wolken, aber 15 Grad die Temperatur. Und am Sonntag auch den ganzen Tag Sonne, 15 Stunden. Der Wind kommt aus Norden, manchmal ganz schön kräftig, bei 11 Grad.
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15: Auf den Straßen soweit alles super, alles in Ordnung, kommt überall gut durch. Gute Fahrt für euch, wenn ihr was anderes gesehen habt. Ihr erreicht mich im Studio sylt@rsh.de. Gute Fahrt.
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15: Der North Sea Ultramarathon steigt jetzt an diesem Wochenende. Und zwar am Samstag geht es los. Die Strecke führt vorbei am Ellenbogen direkt durchs Naturschutzgebiet im Norden entlang des Wattenmeers. Und da haben sich tatsächlich Schüler vom Schulzentrum Sylt was Tolles ausgedacht. Bei mir sind gleich wirklich ganz taffe Jungs, und zwar Ben und Mathis. Die haben sich überlegt, mit ihrem Geografielehrer zusammen, wir sammeln Spenden mit dem North Sea Ultra Marathon. Und was dahinter steckt, darüber sprechen wir gleich hier bei mir im Programm Nur für die Insel.
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1: Es ist für Money and get advice. 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

0: RSH auf Sylt, das Programm nur für die Insel mit Frank Bremser. Jetzt am Samstag steigt der North Sea Ultramarathon. 111 Kilometer für die, die richtig hart drauf sind. Andere teilen sich die Strecke auf und mitlaufen werden auch viele Schüler von unserer schönen Insel. Unter anderem auch Ben und Mathis. Und die laufen für einen Spendenzweck. Ben, du läufst nicht die ganze Strecke, ne?
1: Nee, leider gehen die Fähigkeiten so weit tatsächlich noch nicht. Aber wir haben uns zu dritt zusammengefunden in der Schule. Ich mit meinem Mitschüler Mathis, den ihr gleich auch hören werdet, und einem Lehrer zusammen, und wir laufen den als Staffel, weil das wird auch angeboten. Einmal als eine Zweierstaffel kann man den laufen und wir in dem Fall halt als eine Dreierstaffel. Das heißt, wir teilen uns den Lauf auf und ich muss 34,5 Kilometer laufen.
0: Und euer Geolehrer läuft auch, ne, Mathis?
2: Genau, mit dem sind wir quasi schon den Sylt-Lauf zusammengelaufen. Die 36 Kilometer müssten das sein. Genau, der kann auch gut laufen.
0: Super. Für was lauft ihr denn eigentlich?
2: Genau, wir wollen für Schüler und Schülerinnen, die sich das Mensa-Essen bei uns in der Schule nicht leisten können, wollen wir Geld sammeln für dann genau das Mensa-Essen, dass wir denen das bezahlen können, dass sie quasi jeden Mittag ein warmes Essen haben.
0: Finde ich richtig, richtig klasse. Und Ben, Unternehmen und Privatleute können sich beteiligen, ne?
1: Ja, also wenn man jetzt ein Unternehmen ist und Interesse hätte zu spenden, dann kann man sich einfach an eine E-Mail-Adresse wenden, also an unseren Förderverein, und dann einfach der E-Mail-Adresse mal schreiben.
0: Ja, dann macht doch mal jetzt den Aufruf.
1: Dann könnt ihr euch einfach bei der E-Mail janhendrikotten@schule-sh.de, da könnt ihr euch dann melden und könnt einfach schreiben, und ich glaube, dann sollte das alles in die Wege geleitet werden.
0: Ja, und wenn das jetzt alles zu schnell war, was ich mir vorstellen kann, dann könnt ihr auch gerne an uns schreiben und wir stellen den Kontakt her für eure Spende. Schreibt einfach an sylt@rsh.de. Nochmal sylt@rsh.de. Schüler laufen zusammen mit ihrem Lehrer für den guten Zweck, damit die Schüler bei uns auf der Insel ein gutes Mittagessen auf den Tisch kriegen. Und das ist nicht selbstverständlich, deswegen ist es eine super Geschichte. Vielen Dank an euch, Mathis, Ben, stellvertretend an alle Schüler und natürlich die Lehrer des Schulzentrums bei uns auf der schönsten Insel der Welt. Hier ist RSH auf Sylt mit Frank Bremser.

0: Man merkt richtig wieder, dass die Insel wieder lebt, ne? Dass wieder viele Veranstaltungen am Start sind. Heute Abend zum Beispiel im Kursaal Rantum heißt es wieder Rantum lacht. Um 20 Uhr steht Michael Frowin mit seinem aktuellen Solo. Das wird ein Vorspiel haben auf der Bühne und das ist keine verstaubte Kabarettnummer, sondern das ist schnelles, modernes Polit-Stand-Up mit Haltung, Musik und jeder Menge Tempo. Heute Abend Einlass 19.30 Uhr. Mehr Tipps für die Insel gibt es gleich bei mir in der nächsten halben Stunde. Dranbleiben oder auf Plattdeutsch Bleef to be.
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0: Unser RSH auf Sylt, Wetter heute herrlich sonnig, 14 Stunden Sonne bei 13 Grad und der RSH auf Sylt 3-Tage-Trend. Morgen am Freitag auch den ganzen Tag Sonne, hin und wieder mal eine Wolke, aber die kann nix. 14 Stunden Sonne bei 15 Grad und der North Sea Ultra Marathon-Tag, der Samstag, hat auch 14 Stunden Sonne. Gegen Abend ein paar Wolken, aber 15 Grad, tolles Wetter zum Laufen. Und am Sonntag den ganzen Tag Sonne bei 11 Grad, der Wind ist kräftig, kommt aus Norden.
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0: Auf den Straßen soweit alles super, alles in Ordnung, kommt überall gut durch. Gute Fahrt für euch, wenn ihr was anderes gesehen habt. Ihr erreicht mich im Studio sylt@rsh.de. Gute Fahrt.
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0: Schönen Donnerstagnachmittag wünsche ich euch.
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0: Hab's ja gerade eben schon angekündigt, heute Abend wird's bissig politisch und richtig komisch im Kursaal Rantum. Rantum lacht, um 20 Uhr steht Michael Frowin mit seinem aktuellen Solo. Das wird ein Vorspiel haben auf der Bühne und das ist kein verstaubtes Kabarett mit erhobenem Zeigefinger, sondern schnelles, modernes Polit-Stand-Up mit Haltung, Musik und jeder Menge Tempo. Frowin nimmt die tägliche Reizüberflutung aufs Korn, diesen Dauerbeschuss aus Schlagzeilen, Social Media und Meinungskrach. Dabei wird er manchmal scharf, mal absurd, aber vor allem sehr lustig. Einlass ist um 19.30 Uhr heute Abend im Kursaal Rantum am Strandweg 7. Tickets gibt es auf sylt.de oder an der Abendkasse. Morgen Vormittag geht es dann raus ins Watt. Um 11 Uhr startet an der Bushaltestelle Vogelkoje in Kampen die Familienwattwanderung der Naturschutzgemeinschaft Sylt. 90 Minuten lang entdeckt ihr gemeinsam das Wattenmeer direkt unter euren Füßen. Warum die Miesmuschel eigentlich so heißt, wie Wattwürmer leben und welche kleinen Tiere sich im Schlick verstecken, das erfahrt ihr unterwegs mit viel Spaß und ganz ohne trockenen Unterricht. Bei gutem Wetter laufen viele sogar barfuß durchs Watt, sollte also klappen. Treffpunkt ist direkt an der Bushaltestelle Vogelkoje. Erwachsene zahlen 13 Euro. Und morgen Abend wird es richtig besonders in Hörnum. Um 20 Uhr beginnt die Führung auf den Spuren der Kreuzkröte im Dünenmoor. Treffpunkt ist am Wendekreis beim Möwennest im Osterende. Dabei geht es durch die Dünenlandschaft rund um Hörnum, vorbei an seltenen Pflanzen, versteckten Moorflächen und historischen Spuren aus den Weltkriegen. Mit etwas Glück hört ihr dabei sogar die Kreuzkröten in der Abendstimmung rufen. Die Tour dauert rund 90 Minuten. Gummistiefel solltet ihr unbedingt dabei haben. Viel Spaß bei allem, was ihr macht. Das wünschen wir sogar die Kreuzkröten in der Abendstimmung rufen. Die Tour dauert rund 90 Minuten. Gummistiefel solltet ihr unbedingt dabei haben. Viel Spaß bei allem, was ihr macht. Das wünschen wir von RSH auf Sylt.

0: Moin, Sharon Hein und Matze Schmark hier.
1: Hallo.
0: Und morgen kommt er zu euch. Ich weiß nicht, ob ihr schon von ihm gehört habt. Der RSH Erdbeer-Express.
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16: 5:05. Ich bin Colin Mock. Guten Abend. Nach einer Woche blickt der ADAC Schleswig-Holstein kritisch auf den von der Bundesregierung eingeführten Tankrabatt von 17 Cent. Die Preise hätten sich nicht dementsprechend verändert, heißt es. Die Autofahrer würden nur zu etwa 80% von der vorgesehenen Preissenkung profitieren. Rainer Pregler vom ADAC-Landesverband sagte uns:
17: Man muss es ganz klar und deutlich so sagen, da macht sich jemand die Taschen voll und das kann eigentlich nur die Mineralölwirtschaft sein. Denn im Zuge der sonstigen Lieferketten sind die Preise eindeutig und klar. Eindeutig ist auch, beim Tankstellenbetreiber bleibt es nicht hängen.
16: Auf dem Hof Soltau in Basbüttel ist heute die Erdbeersaison in Schleswig-Holstein offiziell gestartet worden. Es wird mit einer guten Ernte gerechnet. Das liegt unter anderem am regelmäßigen Frost über den Winter. Hofbetreiber Bastian Soltau sagte uns:
18: Die Preise sind erfreulicherweise stabil geblieben. Das ist schon mal eine gute Nachricht für den Verbraucher. Liegt zurzeit Tagespreis bei 13 Euro das Kilo und wird natürlich im Laufe der Saison, sobald die Erntemengen dann auch zunehmen, preislich noch weiter nach unten angepasst werden. Das Ausschlaggebende ist immer die Sonne. Davon hatten wir in den letzten Tagen reichlich, sodass die Qualität in diesem Jahr besonders gut ist.
16: Die in Neumünster gefundene Weltkriegsbombe ist ohne Probleme entschärft worden. Der 125 Kilo Blindgänger war im Stadtwald gefunden worden. Das Fundgebiet wurde abgesperrt. Davon waren auch 2 Wohnhäuser und das Tierheim betroffen. Nach gut einer Stunde war die Entschärfung dann aber abgeschlossen. Fast 18 Milliarden Euro. Das wird Bund, Ländern und Kommunen wohl in diesem Jahr an Steuereinnahmen fehlen. Finanzminister Klingbeil hat die neue Steuerschätzung vorgelegt. Bis 2030 rechnet die Bundesregierung mit einem Minus von insgesamt fast 90 Milliarden Euro. Klingbeil führt das vor allem auf äußere Einflüsse zurück.
19: Die Steuerschätzung zeigt, wie sehr der Iran-Krieg uns wirtschaftlich schadet. Andere Krisen bestehen unvermindert fort und auch sie werden das weitere Jahr prägen. Es ist vor allem Putins Krieg gegen die Ukraine, aber das sind auch die Auswirkungen des Zollkonfliktes.
16: Der Bundestag steht vor einer erneuten Debatte über die Organspende. Abgeordnete verschiedener Parteien haben einen Gesetzentwurf vorgestellt und wollen, dass jeder künftig automatisch Organspender ist, außer man widerspricht ausdrücklich. Aktuell ist es genau andersrum.
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15: Wolkig und meist trocken ist es heute Abend bei uns in Schleswig-Holstein. Und so bleibt's auch bis in die Nacht. Oft klart's dabei sogar nochmal auf. Die Tiefstwerte liegen dann zwischen 4 und 0 Grad. Vereinzelt geht's bis minus 1 Grad runter. Der RSH-3-Tage-Trend. Morgen freundlich und trocken, die Höchstwerte bei 17 bis 19 Grad. Am Samstag weiter trocken mit Sonne und Wolken im Wechsel. Und am Sonntag sind dann vereinzelt Schauer dabei. Mit Chance auf ein kurzes Gewitter.
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15: Schleswig-Holsteins bester Verkehrsservice mit KI-Unterstützung. Auf der A21 Bagdeheide Richtung Kiel, Vorsicht! In beiden Richtungen sind zwischen Bad Segeberg Nord und Wahlstedt Personen auf der Straße. Auf der A7 Flensburg Richtung Hamburg staut es sich zwischen dem Dreieck Nordwest und dem Elbtunnel auf 6 Kilometern. Auf der A24 Hamburg Richtung Schwerin gibt es 3 Kilometer Stau zwischen Horn und Jenfeld. Die A215 Neumünster Richtung Kiel ist in Höhe des Dreiecks Bordesholm nach einem Unfall gesperrt. Und im Kreis Schleswig-Flensburg ist die Straße Süderholz zwischen Munk-Brarup und Husbü nach einem Unfall in beiden Richtungen dicht. Die meisten Blitzer nur bei RSH. In Lübeck auf der Kronsforder Landstraße, außerdem in Flensburg stadteinwärts auf der Ballastbrücke und dann noch in Schnakenbeck auf dem Lerchenhain Richtung Geesthacht. Staus und Blitzer meldet ihr uns kostenlos unter 08000 774 774.
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20: Mit mir, Thorsten Fröse hier. Genießt euren Start in den Feierabend. Vielleicht wird ja bei diesem tollen Frühlingswetter noch eine Runde gegrillt. Ein bisschen Fleisch, ein bisschen Gemüse. In Sachen Kulinarik gibt es in Plönitz ein wunderbares neues Angebot, wie ihr die Stadt mal ganz anders kennenlernt. Darüber sprechen wir in dieser halben Stunde. Schön, dass ihr bei uns seid.
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1: Auf der A21 zwischen Bargteheide und Kiel bitte in beiden Richtungen aufpassen. Zwischen Bad Segeberg Nord und Wahlstedt sind Personen auf der Straße.

0: Ganz entspannt geht's durch den Donnerstagabend mit uns, mit RSH. Ich bin Thorsten Fröse. Moin zusammen und freut euch gleich auf den gut gelaunten Michael Schulte. Schöner Ohrwurm, 5 a.m., das sind alle frischen Hits in Schleswig-Holsteins beste Mix. Aber vorher der Blick mal Richtung Plön. Grüße gehen raus, eine tolle Stadt, wie ich finde. Wie viele Orte hier natürlich bei uns in Schleswig-Holstein. Sehr sehenswert, ich sag nur Prinzeninsel, aber auch die Seen und das Schloss in Plön. Also richtig toll. Und die Stadt entdecken kann man natürlich auf eigene Faust, überhaupt kein Problem. Aber auch mit einer schicken Stadtführung. Und ab sofort auch für alle Hungrigen oder Kulinarik-Fans gibt es die Stadt mal anders zu entdecken. Und zwar mit einer neuen Tour. Heißt Plön zum Anbeißen. Klingt gut? Babette Otto von der Touri-Info in Plön bei mir. Was habt ihr euch da Neues ausgedacht?
1: Ja, wir haben die Idee von unseren engagierten Stadtführern aufgenommen, die nämlich sich dachten, in Plön sollte man mal kombinieren, die schöne Altstadt zu entdecken und aber auch zu genießen. Und wir haben eine neue Stadtführung, die nennt sich Plön zum Anbeißen. Das ist eine kulinarische Tour durch Plön. Man startet am Bahnhof, geht dann durch die schöne Altstadt, aber natürlich auch durch unser Schlossgebiet, besucht verschiedene Restaurants und lässt sich da ein bisschen verwöhnen.
0: Schöne Idee, ja. 5 Restaurants besucht ihr auf dieser neuen Tour, aber da wartet dann nicht irgendwie Schnitzel und Bratkartoffeln auf euch, sondern so wirklich kleine, leckere Häppchen. Man will ja auch vorankommen, ne?
1: Ja, man möchte vorankommen, man möchte ja auch etwas sehen von der Stadt. Man ist so circa 3 Stunden unterwegs, hat an jeder Station 20 Minuten Zeit eingeplant. Ja, und es gibt kleine Kostproben, so dass man eben auch 5-mal wirklich etwas essen kann. Ich habe die Tour auch schon mitgemacht, einmal zum Testen, und wir waren danach wirklich auch gut gesättigt. Genau.
0: Sehr cool, ja. Danke dir, Babette. In Plön könnt ihr ab sofort eine neue Stadtführung machen. Plön zum Anbeißen heißt die. Die Stadt erkunden und so ein bisschen was futtern. Finde ich eine sehr gute Kombi, muss ich sagen. RSH ist hier jetzt mit Michael Schulte. Euch einen schönen Donnerstagabend.

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14: Wolkig und meist trocken ist es heute Abend bei uns in Schleswig-Holstein. Und so bleibt's auch bis in die Nacht. Oft klart's dabei sogar nochmal auf. Die Tiefstwerte liegen dann zwischen 4 und 0 Grad. Vereinzelt geht's bis minus 1 Grad runter. Der RSH-3-Tage-Trend. Morgen freundlich und trocken, die Höchstwerte bei 17 bis 19 Grad. Am Samstag weiter trocken mit Sonne und Wolken im Wechsel. Und am Sonntag sind dann vereinzelt Schauer dabei. Mit Chance auf ein kurzes Gewitter.
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14: Schleswig-Holsteins bester Verkehrsservice mit KI-Unterstützung. Auf der A23 Heide Richtung Hamburg. Achtung, in der Einfahrt Tronesch liegt ein Müllsack auf der Straße. Auf der A7 Flensburg Richtung Hamburg ist zwischen Stellingen und dem Volkspark eine ungesicherte Unfallstelle. Auf der B3 Hamburg, auf der Köhl-Brandbrücke, liegen Gegenstände auf der Fahrbahn. Es staut sich auf der A7 Flensburg Richtung Hamburg zwischen dem Dreieck Nordwest und dem Elbtunnel auf 6 Kilometern. Die A215 Neumünster Richtung Kiel ist in Höhe des Dreiecks Bordesholm nach einem Unfall gesperrt. Außerdem ist im Kreis Schleswig-Flensburg die Straße Süderholz zwischen Munk-Brarup und Husbü nach einem Unfall in beiden Richtungen gesperrt. Die meisten Blitzer nur bei RSH. In Lübeck auf der Kronsforder Landstraße, dann in Flensburg stadteinwärts auf der Ballastbrücke und außerdem in Altenhof auf der Aschauer Landstraße Richtung Lindhöft. Staus und Blitzer meldet ihr uns kostenlos unter 08000 774 774.
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1: Tiesto für euren Donnerstag-Feierabend. Hier ist RSH. 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
1: Ja, so langsam dürfte oder sollte so eine passende Idee da sein für ein kleines, aber feines Muttertagsgeschenk. Hoffentlich, ja. Also Gruß an uns Männer. Ich kenne das Thema, ja. Am Sonntag ist ja schon Muttertag. Blumen sind super, müssen wir gar nicht drüber reden. Aber so ein ganzer Tag mal Wellness, Sauna, Massage. Blumen sind super, müssen wir gar nicht drüber reden.

0: ist die ältere Schwester meines Partners, meines Freundes. 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Ja. Aber auch um die kümmert sie sich immer so. Deswegen, sie ist für alle immer so da. 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
9: 5:07. Ich bin Colin Mock. Guten Abend. Nach einer Woche reagiert der ADAC Schleswig-Holstein mit Ernüchterung auf den Tankrabatt der Bundesregierung. Die Mineralölkonzerne würden den Abschlag nicht komplett weitergeben. Außerdem sei der Ölpreis spürbar gesunken, heißt es. Rainer Pregler, Sprecher des ADAC Schleswig-Holstein, sagt uns:
10: Es bleibt enttäuschend. Leider war das erwartbar. 80% der Ersparnis ist angekommen. Es müsste aber noch deutlich mehr sein. Wir hoffen, dass die Regierung da nun auch mal eingreift und noch strenger das ganze Thema voranbringt.
9: Zwei Klagen gegen die geplante Ortsumgehung Geesthaacht sind ohne Erfolg geblieben. Das Oberverwaltungsgericht Schleswig hat beide abgewiesen. Ein Grundstücksbesitzer hatte geklagt, weil für die neue Straße seine Reithalle abgerissen werden muss. Und Umweltschützer hatten zu viel Schaden für die Natur befürchtet. Das Gericht sieht aber keine Verletzung der Artenvielfalt und das öffentliche Interesse an der Umgehung wurde sorgfältig mit denen des Reithallenbesitzers abgewogen, so das Gericht. Nach der Brandserie in Kudensee bei Brunsbüttel hat die Staatsanwaltschaft jetzt eine Belohnung ausgesetzt. 2000 Euro gibt's für Hinweise, die zur Aufklärung führen. In dem kleinen Ort hatte es zuletzt 6-mal gebrannt. In mindestens 2 Fällen wird von Brandstiftung ausgegangen. Bund, Länder und Kommunen müssen in diesem Jahr mit deutlich weniger Steuereinnahmen rechnen. Das Minus wird wohl bei knapp 18 Milliarden Euro liegen, heißt es in einer Prognose der Bundesregierung. Finanzminister Klingbeil sagt, das liegt vor allem an den Folgen des Irankriegs, die auch das Wirtschaftswachstum ausbremsen. Und er fügt hinzu:
11: Für mich folgt aber auch daraus, dass wir ein Bewusstsein brauchen, dass wir uns nicht weiter von Krise zu Krise hangeln dürfen, sondern wir müssen insgesamt an unserer Souveränität und Resilienz als Land arbeiten.
9: Ein Jahr nach Amtsantritt sind die Beliebtheitswerte von Kanzler Merz im Keller. Im ARD-Deutschland-Trend sind nur noch 16% der Befragten mit seiner Arbeit zufrieden. Das ist der schlechteste Wert jemals für einen Bundeskanzler in dieser Umfrage. Und auch die schwarz-rote Bundesregierung insgesamt wird mehrheitlich kritisch betrachtet.
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12: Wolkig und meist trocken ist es heute Abend bei uns in Schleswig-Holstein. Und so bleibt's auch bis in die Nacht. Oft klart's dabei sogar nochmal auf. Die Tiefstwerte liegen dann zwischen 4 und 0 Grad. Vereinzelt geht's bis minus 1 Grad runter. Der RSH-3-Tage-Trend. Morgen freundlich und trocken, die Höchstwerte bei 17 bis 19 Grad. Am Samstag weiter trocken mit Sonne und Wolken im Wechsel. Und am Sonntag sind dann vereinzelt Schauer dabei. Mit Chance auf ein kurzes Gewitter.
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12: Schleswig-Holsteins bester Verkehrsservice mit KI-Unterstützung. Auf der A7 Flensburg Richtung Hamburg bitte aufpassen. In der Ausfahrt Stellingen ist ein Auto liegen geblieben. Im Kreis Schleswig-Flensburg ist die Straße Süderholz zwischen Munk-Brarup und Husbü nach einem Unfall in beiden Richtungen gesperrt. Die meisten Blitzer nur bei RSH. In Lübeck auf der Kronsforder Landstraße, außerdem in Altenhof auf der Aschauer Landstraße Richtung Lindhöft. Und auf der A7 Hamburg Richtung Flensburg hinter dem Tunnel Stellingen wird ebenfalls geblitzt. Staus und Blitzer meldet ihr uns kostenlos unter 08000 774 774.
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0: Schön, dass ihr dabei seid. Thorsten Fröse hier. Moin zusammen. Und ja, endlich ist sie wieder da. Die Erdbeerzeit. Ganz offiziell Erdbeersaison hier auch bei uns in Schleswig-Holstein. Und für mich gibt's nichts Besseres, oder? Stückchen Kuchen, Erdbeerkuchen, Sahne drauf. Wunderbar. Eure Portion Erdbeeren, frisch gepflückt, hier bei uns aus Schleswig-Holstein, holt ihr euch morgen bei uns ab. Wie und wo ihr drankommt, ich verrate es euch in dieser halben Stunde.
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2: Nur ein paar Wolken hängen rum. Ansonsten bleibt's trocken bei uns in Schleswig-Holstein. Und in der Nacht gehen die Temperaturen runter auf 4 bis 0 Grad. Vereinzelt auch mal minus 1 Grad. Der RSH-3-Tage-Trend. Morgen wird's freundlich und trocken. Die Höchstwerte liegen bei bis zu 19 Grad. Am Samstag bleibt's trocken mit Sonne und Wolken. Am Sonntag kommen dann ab und zu Schauer dazu, mit einem kurzen Gewitter als Option.
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2: Schleswig-Holsteins bester Verkehrsservice mit KI-Unterstützung. Auf der A7 Flensburg Richtung Hamburg, Vorsicht, zwischen Hennstedt-Ulzburg und Quickborn ist ein Unfall passiert und es liegen Fahrzeugteile auf der Autobahn. Auf der A7 Flensburg Richtung Hannover ist zwischen Othmarschen und Waltershof die Autobahn auf eine Spur verengt. Und in Eckernförde ist die B76 Berliner Straße in Höhe Domstag wegen eines defekten Schwertransports voll gesperrt. Staus und Blitzer meldet ihr uns kostenlos unter 08000 774 774.
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4: 5:12. Ich bin Silas Quiring. Guten Abend.
5: Donald Trump erhöht im Zollstreit den Druck auf die EU. Für die Umsetzung des bereits vereinbarten Deals hat der US-Präsident jetzt eine Frist gesetzt. Bis zum 4. Juli, dem Unabhängigkeitstag der USA, muss Europa seinen Teil erfüllen. Sonst würden die US-Zölle sofort auf ein noch höheres Niveau steigen, schreibt Trump. Zuvor hatte er mit EU-Kommissionspräsidentin von der Leyen telefoniert. Das Zollabkommen durchläuft noch den Gesetzgebungsprozess und liegt schon seit Monaten im Europaparlament.
4: Fast 18 Milliarden Euro. Das wird Bund, Ländern und Kommunen wohl in diesem Jahr an Steuereinnahmen fehlen. Finanzminister Klingbeil hat die neue Steuerschätzung vorgelegt. Bis 2030 rechnet die Bundesregierung mit einem Minus von insgesamt gut 87 Milliarden Euro. Klingbeil führt das vor allem auf äußere Einflüsse zurück.
6: Die Steuerschätzung zeigt, wie sehr der Iran-Krieg uns wirtschaftlich schadet. Andere Krisen bestehen unvermindert fort und auch sie werden das weitere Jahr prägen. Es ist vor allem Putins Krieg gegen die Ukraine, aber das sind auch die Auswirkungen des Zollkonfliktes.
4: Ein Jahr nach Amtsantritt sind die Beliebtheitswerte von Kanzler Merz im Keller. Im ARD-Deutschland-Trend sind nur noch 16% der Befragten mit seiner Arbeit zufrieden. Das ist der schlechteste Wert im Deutschland-Trend jemals für einen Bundeskanzler. Und auch die Koalition insgesamt wird mehrheitlich kritisch betrachtet. Auf dem Hof Soltau in Basbüttel ist die schleswig-holsteinische Erdbeersaison gestartet worden. Der Preis ist insgesamt stabil geblieben. Aktuell liegt er bei 13 Euro für ein Kilo Erdbeeren. Hofbetreiber Bastian Soltau spricht von einer sehr guten Qualität. Er sagte uns:
7: Wir rechnen mit einer guten Ernte, denn der Winter war endlich mal wieder so, wie wir ihn früher immer hatten. Das heißt, mit ausreichend Kältestunden. Wir hatten unheimlich viele Frostnächte. Und das ist für die Erdbeere ganz wichtig, dass sie einen ausreichenden Kältereiz bekommt, damit sie hervorragende Früchte hervorbringen kann.
4: Es ist der größte Erfolg der Vereinsgeschichte. Der SC Freiburg steht im Finale der Fußball-Europa League. Gegen Sporting Braga haben die Freiburger nach der knappen Hinspielniederlage mit einem 3:1 Heimsieg den Spieß umgedreht. Im Finale geht's in 2 Wochen gegen Aston Villa um den Pokal.
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8: Nur ein paar Wolken hängen rum. Ansonsten bleibt es trocken bei uns in Schleswig-Holstein. Und in der Nacht gehen die Temperaturen runter auf 4 bis 0 Grad. Vereinzelt auch mal minus 1 Grad. Der RSH-3-Tage-Trend. Morgen wird es freundlich und trocken. Die Höchstwerte liegen bei bis zu 19 Grad. Am Samstag bleibt es trocken mit Sonne und Wolken. Am Sonntag kommen dann ab und zu Schauer dazu, mit einem kurzen Gewitter als Option.
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8: Schleswig-Holsteins bester Verkehrsservice mit KI-Unterstützung. Auf der A1 Hamburg Richtung Lübeck, Achtung, in der Ausfahrt Billstedt ist ein Fahrzeug liegen geblieben. Auf der A7 Flensburg Richtung Hannover ist zwischen Othmarschen und Waltershof die Fahrbahn auf eine Spur verengt. Und in Eckernförde ist die B76 Berliner Straße in Höhe Domstag wegen eines defekten Schwertransports voll gesperrt. Staus und Blitzer meldet ihr uns kostenlos unter 08000 774 774.
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3: Wolkig ist es bei uns in Schleswig-Holstein gerade noch, später wird's mehr und mehr klar. Und es bleibt trocken. Die Temperaturen liegen aktuell meist zwischen 4 und 0 Grad, vereinzelt kann es auch mal minus 1 Grad geben. Der RSH-3-Tage-Trend, heute tagsüber freundlich und trocken bei maximal 19 Grad. Am Samstag bleibt's sonnig und am Sonntag geht's mit Sonne und Wolken weiterhin trocken.
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3: Schleswig-Holsteins bester Verkehrsservice mit KI-Unterstützung. Auf der A1 Hamburg Richtung Lübeck, bitte aufpassen, in der Ausfahrt Billstedt ist ein Fahrzeug liegen geblieben. Außerdem ist auf der A7 Flensburg Richtung Hannover zwischen Othmarschen und Waltershof die Fahrbahn auf eine Spur verengt. Staus und Blitzer meldet ihr uns kostenlos unter 08000 774 774.
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5: 5:01. Ich bin Silas Quiring. Donald Trump macht Druck beim Zolldeal mit der EU mit einem Ultimatum. Bis zum 4. Juli, dem 250. Geburtstag der USA, muss die EU das schon letztes Jahr vereinbarte Abkommen umsetzen. Das fordert der US-Präsident. Der Deal muss nämlich noch immer durch das Parlament und die Mitgliedstaaten abgesegnet werden. Kommissionspräsidentin von der Leyen zeigte sich zuversichtlich, dass die Deadline eingehalten wird. Klappt das nicht, drohen der EU noch viel höhere Zölle, schreibt Trump. Rund um die Straße von Hormus kocht der Konflikt zwischen den USA und dem Iran wieder hoch. Beide beschuldigen sich gegenseitig, die aktuelle Feuerpause gebrochen zu haben. US-Streitkräfte haben eigenen Angaben nach Angriffe auf militärische Ziele des Iran geflogen, als Vergeltung für iranische Angriffe auf mehrere US-Kriegsschiffe, die Meerenge durchquerten. Diese Angriffe hat auch Teheran selbst bestätigt. Das Regime wirft den USA aber vor, zuerst einen iranischen Öltanker ins Visier genommen zu haben. Bund, Länder und Kommunen müssen in diesem Jahr mit deutlich weniger Steuereinnahmen rechnen. Das Minus wird wohl bei knapp 18 Milliarden Euro liegen, heißt es in einer Prognose der Bundesregierung. Finanzminister Klingbeil sagt, das liegt vor allem an den Folgen des Iran-Kriegs, die auch das Wirtschaftswachstum ausbremsen. Und Klingbeil fügt hinzu:
6: Für mich folgt aber auch daraus, dass wir ein Bewusstsein brauchen, dass wir uns nicht weiter von Krise zu Krise hangeln dürfen, sondern wir müssen insgesamt an unserer Souveränität und Resilienz als Land arbeiten.
5: Nach einer Woche reagiert der ADAC Schleswig-Holstein mit Ernüchterung auf den Tankrabatt der Bundesregierung. Die Mineralölkonzerne würden den Abschlag nicht komplett weitergeben. Außerdem sei der Ölpreis aktuell spürbar gesunken, heißt es. Rainer Pregler, Sprecher des ADAC Schleswig-Holstein, sagte uns:
7: Es bleibt enttäuschend. Leider war es erwartbar. 80% der Ersparnis ist angekommen. Es müsste aber noch deutlich mehr sein. Wir hoffen, dass die Regierung da nun auch mal eingreift und noch strenger das ganze Thema voranbringt.
5: Der SC Freiburg hält die deutsche Hoffnung auf einen internationalen Titel in dieser Saison am Leben. In der Europa League haben die Freiburger sich mit einem 3:1 im Rückspiel gegen Sporting Braga ins Finale geschossen. In 2 Wochen trifft das Team im Endspiel in Istanbul auf Aston Villa.
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8: Wolkig ist es bei uns in Schleswig-Holstein gerade noch, später wird's mehr und mehr klar. Und es bleibt trocken. Die Temperaturen liegen aktuell meist zwischen 4 und 0 Grad, vereinzelt kann es auch mal minus 1 Grad geben. Der RSH-3-Tage-Trend. Heute tagsüber freundlich und trocken bei maximal 19 Grad. Am Samstag bleibt's sonnig und am Sonntag geht's mit Sonne und Wolken weiterhin trocken.
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8: Schleswig-Holsteins bester Verkehrsservice mit KI-Unterstützung. Auf der A7 Flensburg Richtung Hannover ist zwischen Othmarschen und Waltershof die Autobahn auf eine Spur verengt. Staus und Blitzer meldet ihr uns kostenlos unter 08000 774 774.
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2: Wolkig ist es bei uns in Schleswig-Holstein gerade noch. Später wird's mehr und mehr klar. Und es bleibt trocken. Die Temperaturen liegen aktuell meist zwischen 4 und 0 Grad. Vereinzelt kann es auch mal minus 1 Grad geben. Der RSH-3-Tage-Trend. Heute tagsüber freundlich und trocken bei maximal 19 Grad. Am Samstag bleibt's sonnig und am Sonntag geht's mit Sonne und Wolken weiterhin trocken.
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2: Schleswig-Holsteins bester Verkehrsservice mit KI-Unterstützung. Auf der A7 Flensburg Richtung Hannover ist zwischen Othmarschen und Waltershof die Autobahn auf eine Spur verengt. Staus und Blitzer meldet ihr uns kostenlos unter 08000 774 774.
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6: 2:05. Ich bin Silas Quiring. Inmitten der Hoffnungen auf neue Verhandlungen haben die USA und der Iran sich erneut angegriffen. Beide werfen sich gegenseitig vor, die Waffenruhe gebrochen zu haben. In der Straße von Hormuz hat der Iran mehrere Kriegsschiffe der Amerikaner angegriffen. Teheran behauptet, dass man damit auf Attacken auf einen iranischen Öltanker reagiert habe. Das US-Militär spricht dagegen von unprovozierten Angriffen. Im Gegenzug habe man wiederum Vergeltungsangriffe auf militärische Ziele des Iran geflogen, etwa auf Startplätze für Drohnen und Raketen. Ein Jahr nach Amtsantritt sind die Beliebtheitswerte von Kanzler Merz im Keller. Im ARD-Deutschland-Trend sind nur noch 16% der Befragten mit seiner Arbeit zufrieden. Jana Klonikowski.
7: Das ist der schlechteste Wert im Deutschland-Trend jemals für einen Bundeskanzler. Und auch die Koalition insgesamt wird mehrheitlich kritisch gesehen. 5 von 6 Deutschen sind demnach unzufrieden damit, wie die Regierungsparteien miteinander umgehen. 44% finden übrigens, dass die Koalition aus Union und SPD bis zum Ende der Legislaturperiode weitermachen soll. Knapp die Hälfte ist für ein vorzeitiges Ende.
6: Donald Trump hat der EU im Zollstreit jetzt eine neue Frist gesetzt. Brüssel muss den Deal bis zum 250. Geburtstag der USA am 4. Juli umsetzen. Sonst gäbe es noch höhere Zölle, droht der US-Präsident. Das Abkommen wurde schon letztes Jahr getroffen, muss aber noch immer durch das Europaparlament. Auf dem Hof Soltau in Basbüttel ist die Erdbeersaison in Schleswig-Holstein offiziell gestartet worden. Es wird mit einer guten Ernte gerechnet. Das liegt unter anderem am regelmäßigen Frost über den Winter. Hofbetreiber Bastian Soltau sagte uns:
8: Die Preise sind erfreulicherweise stabil geblieben. Das ist schon mal eine gute Nachricht für den Verbraucher. Liegt zurzeit Tagespreis bei 13 Euro das Kilo und wird natürlich im Laufe der Saison, sobald die Erntemengen dann auch zunehmen, preislich noch weiter nach unten angepasst werden. Das Ausschlaggebende ist immer die Sonne, davon hatten wir in den letzten Tagen reichlich, sodass die Qualität in diesem Jahr besonders gut ist.
6: Es ist der größte Erfolg der Vereinsgeschichte. Der SC Freiburg steht im Finale der Fußball-Europa League. Gegen Sporting Braga haben die Freiburger nach der knappen Hinspielniederlage mit einem 3:1 Heimsieg den Spieß umgedreht. Im Finale geht's in 2 Wochen gegen Aston Villa um den Pokal.
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9: Wolkig ist es bei uns in Schleswig-Holstein gerade noch. Später wird's mehr und mehr klar. Und es bleibt trocken. Die Temperaturen liegen aktuell meist zwischen 4 und 0 Grad. Vereinzelt kann es auch mal minus 1 Grad geben. Der RSH-3-Tage-Trend. Heute tagsüber freundlich und trocken bei maximal 19 Grad. Am Samstag bleibt's sonnig und am Sonntag geht's mit Sonne und Wolken weiter, weiterhin trocken.
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9: Schleswig-Holsteins bester Verkehrsservice mit KI-Unterstützung. Auf der A7 Hamburg Richtung Flensburg ist zwischen Othmarschen und Volkspark ein Fahrzeug liegen geblieben. Staus und Blitzer meldet ihr uns kostenlos unter 08000 774 774.
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